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0: Radio Regenbogenwetter aus der KI-Service-Redaktion für Südbaden und den Schwarzwald.
1: In Freiburg und ganz Südbaden bleibt es in der Nacht überwiegend bewölkt. Vereinzelt können schwache Schauer auftreten. Der Wind weht sanft, es kühlt wenig ab. In Vogtsburg im Kaiserstuhl sind es 17 Grad, in Bad Säckingen 19 Grad und in Schramberg 16 Grad. Örtlich kann es nass werden, aber die Niederschläge bleiben moderat. Auch am Morgen bleibt es überwiegend bewölkt, bevor sich im Laufe des Vormittags ein Mix aus Sonne und Wolken zeigt.
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2: Ich bin Thomas Braut. Kanzleramtschefin Warken ist überzeugt, dass die schwarz-rote Koalition die umstrittene Rentenreform planmäßig in diesem Jahr auf den Weg bringen wird. Das gelte auch für weitere Vorhaben wie die Reform der Pflegeversicherung und die Neuregelung des Arbeitszeitgesetzes, sagte Warken in den ARD-Tagesthemen. Alle hätten den gemeinsamen Willen, die Dinge jetzt auch auf einen guten Weg zu bringen. Das Bundeskabinett berät zurzeit bei einer Klausur auf Schloss Neuhardenberg in Brandenburg über den weiteren Reformfahrplan, über die Ankurbelung der Wirtschaft sowie einen stärkeren Schutz vor Hitze und weiteren Folgen des Klimawandels. Vizekanzler Klingbeil will den Klimaschutz stärker im Grundgesetz verankern, was die Union ablehnt. Das sagte Klingbeil am Abend im ZDF-Heute-Journal.
3: Alle müssen da Hand in Hand arbeiten. Dafür haben wir die Prüfung einer Grundgesetzänderung auch in den Koalitionsvertrag reingeschrieben. Investieren tun wir. Wir haben 100 Milliarden in den nächsten Jahren, die wir zusätzlich in den Klima- und Transformationsfonds stecken. Aber ich möchte eben, dass das Geld auch vernünftig eingesetzt werden kann. Und dafür hat Carsten Schneider einen vernünftigen Vorschlag gemacht. Und da setze ich auch drauf, dass wir einen pragmatischen Weg wählen. Und die Länder wollen diesen Weg ja auch gehen.
2: Vizekanzler Klingbeil. Die Bundesregierung plant auch eine Zuckersteuer, aber wie genau soll sie aussehen? Darüber zeichnet sich Streit ab. Medienberichten zufolge gibt es Pläne, dass die geplante Steuer mehr Produkte betreffen könnte als gedacht.
4: Im Papier aus dem Finanzministerium geht es neben zuckerhaltigen Limonaden auch um Getränke mit Süßungsmitteln, etwa Cola Zero, oder auch um Säfte, Milchgetränke, Eistees, Biermischgetränke, Haferdrinks und Fertigkaffees. Sie sollen der Zuckersteuer unterworfen werden, nicht nur, wie es heißt, um die Menschen zu gesünderer Ernährung zu bewegen, sondern ausdrücklich auch, um mehr Einnahmen für den Haushalt zu generieren. Widerstand kommt von Gesundheitspolitikern der Union und aus dem CSU-geführten Agrarministerium. Die erweiterte Zuckersteuer, heißt es, entferne sich vom Ziel Gesundheit und gehe über die Vereinbarungen in der Koalition hinaus. Onni Torau, Berlin.
2: Die US-Country-Ikone Dolly Parton ist tot. Sie starb im Alter von 80 Jahren, wie ihre PR-Agentur bestätigte. Über die Todesursache ist noch nichts bekannt. Mit Hits wie Jolene oder 9 to 5 erlangte Dolly Parton weltweiten Ruhm.
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1: Auf der A5 von Karlsruhe Richtung Basel läuft zwischen Baden-Baden und Bühl eine Unfallaufnahme. Plant hier etwas mehr Zeit ein. Gute Fahrt.
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1: Mitten in der Nacht bleibt es in Freiburg und ganz Südbaden weiterhin überwiegend wechselnd bewölkt. Vereinzelt können örtlich Schauer auftreten, besonders zum Morgen hin wird es häufiger nass. Der Wind weht nur schwach, sodass kein starker Luftzug zu spüren ist. In Heitersheim am Malteserschloss sind es 18 Grad, in Wehr am Neuen Schloss weiterhin 18 Grad und in Denzlingen am Kohlerhof gibt es 6 Grad.
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2: Ich bin Thomas Brock. Mit Beratungen über die Hitzewelle und Dürre dieses Sommers wird die Bundesregierung heute ihre Klausurtagung auf Schloss Neuhardenberg in Brandenburg abschließen. Zunächst soll die Lage analysiert werden, Beschlüsse sollen dann erst in späteren Kabinettssitzungen folgen. Außerdem wird die Regierung mit Start-up-Unternehmern und Handwerkspräsident Dittrich über das Thema Wettbewerbsfähigkeit der Wirtschaft diskutieren. In der Bundesregierung zeichnet sich derweil ein Streit um die geplante Zuckersteuer ab. Es gibt Pläne, dass die Steuer mehr Produkte betreffen könnte als gedacht, etwa auch Biermischgetränke und Haferdrinks. Die Union lehnt das ab. SPD-Finanzminister Klingbeil hat die Pläne bei RTL und NTV verteidigt.
3: Das Ziel ist doch klar. Wir sehen, dass wir unsere Kinder schützen müssen, dass wir das Gesundheitssystem stärken müssen. Das ist in vielen anderen Ländern passiert. Das machen wir hier auch. Und ich kann Ihnen aus den Gesprächen da drin, ohne Vertraulichkeit zu brechen, glaube ich, sagen, dass da auch die ganze Bundesregierung dahinter steht. Das ist etwas, was wir auf den Weg bringen. Und das ist doch richtig, um unsere Kinder zu schützen, um dafür zu sorgen, dass man in Deutschland gesünder lebt. Dafür ist eine solche Steuer dann auch richtig.
2: Vizekanzler Klingbeil. Trauer um Dolly Parton, die US-Country-Sängerin, ist im Alter von 80 Jahren gestorben. Laut Medienberichten litt sie an Krebs.
4: Es kostet viel Geld, so billig auszusehen. Das war ein Lieblingsspruch der vollbusigen Country-Ikone. Aber Schönheitsoperationen, Schminke, Klunker und blonde Mähne gehörten zum Handwerk des Superstars. Oft sprach Dolly Parton von ihrer Kindheit in Armut als viertältestes von 12 Kindern in einer Hütte in den Smoky Mountains. Ihr Aufstieg und ihre Karriere in Nashville waren sagenhaft. 9 to 5, Jolene, I Will Always Love You wurden Welthits. Dolly wurde reich, baute den Rummelplatz Dollywood und spendete viel Geld für Arme und für Ausbildung. Vor allem Bücher für Kinder, damit die das Lesen lernen. Aus den USA, Tina Eck.
2: Auf einem Hamburger Volksfest haben 23 Fahrgäste eines Kettenkarussells rund 3 Stunden in großer Höhe festgesessen. Das Fahrgeschäft war am späten Abend wegen eines Defekts stehen geblieben. Feuerwehr und Polizei waren mit einem Großaufgebot vor Ort, um das Karussell wieder auf den Boden zu bringen und Panik unter den Fahrgästen zu vermeiden. Kurz nach Mitternacht gelang es dann, das Karussell wieder in Gang zu setzen. Die Betroffenen konnten unverletzt und ohne Hilfe der Feuerwehr aussteigen.
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1: Aktuell gibt es keine Staus oder Gefahrenmeldungen auf den Straßen in Baden-Württemberg. Alles läuft rund. Gute Fahrt.
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1: In Freiburg und ganz Südbaden bleibt es morgens überwiegend bewölkt. Gelegentlich ziehen Schauer durch. Zum Morgen hin kann es vereinzelt regnen. Die Wolken lockern allmählich auf. Es bleibt trocken. Örtlich bilden sich Dunst- oder Nebelfelder. Der Wind weht schwach aus südöstlichen Richtungen. In Schallstadt am Käppele sind es 16 Grad. In Steinen am Wiesenthalstadion 18 Grad und in Ettenheim am Schloss 16 Grad.

0: Brandenburg über den weiteren Reformfahrplan, über die Ankurbelung der Wirtschaft sowie einen stärkeren Schutz vor Hitze und weiteren Folgen des Klimawandels. Vizekanzler Klingbeil will den Klimaschutz stärker im Grundgesetz verankern, was die Union ablehnt. Das sagte Klingbeil am Abend im ZDF-Heute-Journal.
1: Alle müssen da Hand in Hand arbeiten. Dafür haben wir die Prüfung einer Grundgesetzänderung auch in den Koalitionsvertrag reingeschrieben. Investieren tun wir. Wir haben 100 Milliarden in den nächsten Jahren, die wir zusätzlich in den Klima- und Transformationsfonds stecken. Aber ich möchte eben, dass das Geld auch vernünftig eingesetzt werden kann. Und dafür hat Carsten Schneider einen vernünftigen Vorschlag gemacht. Und da setze ich auch drauf, dass wir einen pragmatischen Weg wählen. Und die Länder wollen diesen Weg ja auch gehen.
0: Vizekanzler Klingbeil. Videospiele sind in jedem Alter beliebt und die vielen Gamer schauen ab heute nach Köln, denn dort startet die Gamescom. Das ist die größte Videospielmesse der Welt.
2: Rund 350.000 Gaming-Fans werden hier in den nächsten Tagen erwartet, gut zwei Drittel davon aus dem Ausland. Die können unter anderem die neuesten Spiele ausprobieren und stehen dafür zum Teil lange in der Schlange. Die Gaming-Branche ist für die Wirtschaft enorm wichtig, das zeigt sich auch an der politischen Prominenz. Neben Finanzminister Klingbeil und Forschungsministerin Bär wird erstmals auch ein Bundespräsident auf der Messe sprechen. Frank-Walter Steinmeier ist Gastredner beim Gamescom-Kongress. Aus Köln, Thomas Bremser.
0: Die US-Country-Ikone Dolly Parton ist tot. Die Sängerin starb im Alter von 80 Jahren, wie ihre PR-Agentur mitteilte. Laut Medienberichten litt Parton an Krebs. Mit Hits wie Jolene oder 9 to 5 erlangte sie weltweiten Ruhm. US-Präsident Trump ließ die Fahnen im ganzen Land für eine Woche auf Halbmast setzen.
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4: Achtung auf der Autobahn 5 von Karlsruhe Richtung Basel. Zwischen Mülheim-Neuenburg und Efringen-Kirchen sind in beiden Richtungen Personen auf der Fahrbahn. Bitte hier besonders aufmerksam fahren. Gute Fahrt!
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5: Schönen Mittwoch.
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5: Freuen wir uns darüber. 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

0: Frühstück mit Stefanie und tatsächlich, hier sitzt sie neben mir und hat schon den ersten Kaffee des Tages.
1: Wichtig und richtig. Ich kann es euch nur empfehlen. Direkt mal einen Kaffee auf den leeren Magen.
0: Alle sind dabei, direkt beim Wachwerden. Schön, dass ihr da seid. Guten Morgen.
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3: Mein Thema heute? Grenzen. Ich habe einen Spruch gehört. Tiere kennen keine Grenzen. Da musste ich echt grinsen. Ich stell mir einen Platzhirsch als Zöllner vor. Er steht am Schlagbaum und fragt das Känguru, was haben Sie da in Ihrem Beutel? Aber im Ernst, den Vögeln ist es echt Schnuppe, ob unter ihnen gerade Zollbeamte stehen. Die fliegen, wohin sie wollen. Es sind immer nur wir Menschen, die Grenzen ziehen und Ausweise verteilen. Und dann meinen wir wären sicher. Lächerlich. Aber wenn wir Urlaub machen, dann wollen wir es auf einmal halten wie die Vögel. Grenzenlos fliegen und die Zollkontrollen nerven uns. Ich glaube, wir sollten mal von den Tieren lernen. Die kennen keine Grenzen. Ich bin Phil Neri, Evangelischer Rundfunk in Baden.
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0: Happy Birthday!
1: Guten Morgen!
0: Wir feiern Geburtstag.
1: Ja.
0: Also nicht wir per se, sondern die Bravo.
1: Und Steffi ist heute Morgen schon ganz tief am Einatmen, weil sie alle 70 Geburtstagskerzen der Bravo
0: noch,
1: gleich
0: ja.
1: von ausatmen will. Aber ey, jeder von uns hat persönliche Geschichten mit der Bravo. Jeder von uns hat schon mal was erlebt und jeder hatte irgendwie was im Teenie-Zimmer hängen. Zu
0: ja, als Five-Poster bei mir.
1: Oder hier.
2: Bei mir war das Bravo-Poster von John Bon Jovi in Lebensgröße. Das war so mein absolutes Alles.
3: Susi Quattro in Lebensgröße auf der Rückseite meiner Zimmertür.
4: Bei mir war es auf jeden Fall Blümchen, dann auch Tic-Tac-Toe.
0: In Lebensgröße, das war immer dieser Starschnitt.
1: Und du musstest 17 Teile oder so sammeln.
0: Ja.
1: Wehe, du warst 2 Wochen in Urlaub zwischen.
0: Geht gar nicht. Und die Bravo-Hits, was habe ich sie in meinen CD-Player, also dieser Kassettenplayer reingelegt. Ich weiß genau, Silber, Kastig, stand immer in der rechten Ecke meines Kinderzimmers.
1: Und oben die Klappe aufgemacht, reingelegt. Und dann kam sowas hierbei raus. Von der Bravo-Hits 24, Touch and Go, Would You, im Morgen bei Radio Regenbogen.

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1: Der Sommer macht zumindest heute am Morgen ein kleines bisschen Pause. Guten Morgen, Jörg.
2: In meiner alemannischen Geburtsheimat wird man es wahrscheinlich zum ersten Mal hören. Es herbstelet, jo, es herbstelet, lüge mal aus, es herbstelet. Einfach deswegen, weil schon mal ein paar Hochnebelfelder da sind. Zum ersten Mal jetzt in diesem Sommer wieder nach langer Zeit. Die Feuchtigkeit ist da und die Nächte werden länger. Entsprechend ist das wieder möglich. Allerdings gehört es auch zum August. Das ist nicht lang herbstelet, das ist den Aufgut. Im Laufe des Vormittags kommt die Sonne schon wieder durch und dann wird es ein netter Tag und auch ein sommerlicher Tag mit über 25 Grad am Nachmittag.
3: Es ist Mittwochmorgen, der 26. August, 5:30.
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4: Mit Denise Proschek, guten Morgen. Der Regen in den vergangenen Tagen hat die Waldbrandgefahr in der Region entschärft. Jetzt hat der Landkreis Freudenstadt die Sperrung der Feuer- und Grillstellen im Wald aufgehoben. Je nach der örtlichen Gefahrenlage könnten aber auch weiterhin einzelne Grill- und Feuerstellen gesperrt bleiben. Bis Ende des Monats soll die Hermann-Hesse-Bahn zwischen Calw und Renningen wieder fahren. Davon gehen die Betreiber aus. Derzeit ist nur ein eingeschränkter Betrieb möglich. Der Grund, es gibt Probleme mit der Technik. Der invasive Ochsenfrosch könnte vom heißen Sommer profitieren. Laut Regierungspräsidium Karlsruhe begünstigen hohe Temperaturen wohl die Fortpflanzung der Tiere. Bisher gibt's aber noch keine gesicherten Erkenntnisse.
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5: Mit Stefan Gebert. Anwohner der Kernstadt von Bad Krozingen im Markgräflerland müssen Trinkwasser weiter abkochen. Endgültige Entwarnung gibt es frühestens Mittwoch. Neue Proben werden gerade ausgewertet. Freiburg will mehr CO2 und Strom einsparen. Die Stadt rüstet alte Ampeln mit LED-Technik auf. Augen im Markgräflerland rettet die zum Teil verschimmelte Kirchenorgel. Die Restaurierung kostet 120.000 Euro. Dafür finden im September Benefizkonzerte statt. Und in Südbaden liegen die ersten Kürbisse schon auf den Wochenmärkten. Der Hitzesommer ist schuld, hat die Ernte vorgezogen.
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3: 5.31 Uhr und eine gefährliche Stelle gerade. Es sind Personen auf der Autobahn unterwegs. Achtung bitte auf der A5 Karlsruhe-Basel zwischen Mülheim-Neuenburg und Efringen-Kirchen. In beiden Richtungen gerade doppelte Vorsicht. Geblitzt wird in Mannheim am Fahrlachttunnel, statt auswärts Richtung SAP-Arena und in Karlsruhe steht einer in der Blücherstraße. Wenn ihr noch was gesehen habt, dann bitte gerne Sprachnachricht schicken an 08000 34 35 36. Dankeschön. Hier ist der Morgen bei Radio Regenbogen mit Jens und Steffi.
1: Guten Morgen.
3: Einen tollen Mittwoch.
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0: Gemeinsam geht's in den Mittwoch, Radio Regenbogen am Morgen mit Jens und Steffi.
1: Guten Morgen.
0: Unser Leben mit der Bravo. Sie wird heute 70.
2: Mit meinem besten Freund. Wir haben uns wirklich nur die Bravo geholt, weil wir uns einfach wegpissen mussten. Dr. Sommer hat immer nackte Personen gezeigt und die Bilder waren immer so schäbig.
0: Ja. Verschmitzt reingeschaut haben wir aber trotzdem alle und mal kurz abgecheckt, ob das mit diesem Schwangerwerden durch den ersten Kuss wirklich geht.
1: Natürlich. Habt ihr auch Teenie-Basiswissen erlernt? So wie Marc aus Rastatt gerade. Oder in der Bravo das erste Mal Gleichaltrige nackt gesehen. War bei mir zumindest damals so. Wir freuen uns auf eine Sprachnachricht von euch über die 08000 34 35 36.
0: Und Jens hat gestern den ganzen Nachmittag damit verbracht, das CD-Regal zu plündern. Mit den ganzen Bravo-Hits. Fangen wir direkt mal mit der allerersten an.
1: Okay,
0: 1992.
1: Warte.
0: Großartige Nummer und eine super Knutschanleitung. Don't Talk, Just Kiss von Right Said Fred.
1: Los geht's.

0: Katy Perry bringt uns auf jeden Fall richtig gut in den Mittwoch. Radio Regenbogen am Morgen mit Jens und Steffi.
1: Guten Morgen, schöne Power für den neuen Tag und die wichtigsten Infos des heutigen Morgens. Wir machen uns wie immer einen kleinen Überblick. Susanne Weise aus dem Radio Regenbogen News Team. Was passiert heute an diesem 26.
0: Was geht?
2: Ja, es geht die Beratung über Hitzewellen und Dürre der Bundesregierung bei der Klausurtagung auf Schloss Neu-Hardenberg in Brandenburg. Außerdem geht es auch weiter um die Wettbewerbsfähigkeit der deutschen Wirtschaft. In Heidelberg, Achtung, da könnte das Warmwasser heute kühler als sonst aus Hahn und Duschkopf kommen. Grund sind Arbeiten am Fernwärmenetz. Betroffen sind die Stadtteile Boxberg und Emmertsgrund. Ab heute ist die Gamescom in Köln auch für uns Normalo-Besucher geöffnet. Auf der weltgrößten Computerspielemesse zeigen dieses Jahr über 1600 Aussteller ihre Neuheiten. Erwartet werden bis zu 350.000 Gamer, die an den Ständen Computer- und Videospiele ausprobieren können. In der spanischen Kleinstadt Buñol findet heute das berühmte Tomatenfest La Tomatina statt. Dabei werden mehr als 100 Tonnen überreife, nicht mehr zum Verzehr geeignete Tomaten von LKW in die Menge gekippt. Tausende liefern sich dann die einstündige Tomatenschlacht. Und wir feiern es ja schon die Tage. Die Bravo wird heute 70 Jahre alt.
3: Hey. Was hast du von Dr. Sommer gelernt?
2: Gar nichts.
1: Konnte hier nichts mehr beibringen.
0: Susanne wusste natürlich schon, wie es geht.
1: Ja, natürlich, ja. Und diese Gruppe war übrigens 7-mal auf Bravo-Hits vertreten und macht auch ordentlich Spaß.

0: Guten Morgen zusammen. Es ist gleich 6 Uhr, Mittwoch früh. Hier ist der Morgen bei Radio Regenbogen mit Jens und Steffi.
1: Guten Morgen. Stranger Things, das ist die Hype-Serie der letzten Jahre. Schauspieler Joe Carey, der spielt aber nicht nur Steve in der Serie, sondern der hat natürlich auch noch ein Side-Business, ne? Er steckt auch hinter dem Künstler-Alias D-Joe.
0: Nachdem er verschiedene Musikprojekte ausprobiert hat, ist er aber bei seinem Solo-Projekt hier geblieben. Gleich für euch mit End of Beginning um kurz nach 6. Alle deine Lieblingshits für diesen Morgen bei Radio Regenbogen.
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1: Neues Phänomen, beziehungsweise zurückkehrendes Phänomen heute Morgen. Besonders wichtig natürlich für die Autofahrer. Guten Morgen, Jörg.
4: Die Nebel- und Hochnebelfelder, die örtlich heute vor allem im Oberrheingraben am Morgen noch rumhängen, die lösen sich am Vormittag schon wieder auf und dann kommt immer mehr die Sonne durch und am Nachmittag wird es ein freundlicher und netter und auch ein warmer Tag mit Höchsttemperaturen zwischen 23 und 27 Grad.
0: Wir werden zusammen wach und starten in diesen Mittwoch. Es ist

0: Bundesforschungsministerin Baer betonte, Deutschland sei in allen Belangen auf Innovationen angewiesen.
1: Drohnenabwehr, Waldbrände, die Dürren, die Mobilität, die Energiewende, aber natürlich auch die Entbürokratisierung. Das heißt, Fortschritt gibt es immer nur mit Forschung. Und deswegen muss auch der ganz klare Fokus auf Forschung und Innovation liegen.
0: Ein Großaufgebot von Polizei und Mitarbeitenden des Veterinäramtes hat in Schopfheim-Enkenstein im Kreis Lörrach 55 Rinder beschlagnahmt. Der Landwirt soll seine Tiere jahrelang schwer vernachlässigt haben. Mehr dazu von Baden-Württemberg-Reporterin Tanja Burger.
2: Insgesamt 59 Kräfte der Polizei und Mitarbeiter vom Veterinär- und Landratsamt waren gestern im Einsatz. Dabei wurden die 55 Rinder auf 3 Weiden eingefangen und abtransportiert. Die meisten Tiere waren völlig abgemagert. Eine Kuh musste noch vor Ort eingeschläfert werden. Das Schicksal könnte aber je nach Gesundheitszustand weiteren Tieren drohen, hat mir das Landratsamt gesagt. Der Rinderhalter war laut Behörde seit Jahren im Fokus. Jetzt musste aber endgültig die Reißleine gezogen werden.
0: Trauer um US-Country-Sängerin Dolly Parton. Wie ihre Familie mitgeteilt hat, ist sie im Alter von 80 Jahren ihrem Krebsleiden erlegen. Bekannt wurde Parton mit Hits wie Jolene und I Will Always Love You, die oft gecovert wurden, unter anderem von Whitney Houston, Beyoncé oder auch Miley Cyrus. Und die gute Nachricht aus dem Ortenau-Kreis. Kinofans zieht es ab heute nochmal auf den Lara-Urteilsplatz. Dort beginnt der 2. Teil der Filmnächte unter freiem Himmel. Bis Sonntag läuft jeden Abend ein Film zum Auftakt Der Teufel trägt Prada 2.
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4: Guten Morgen zusammen. Wir haben gerade Nebel, haben wir bei Jörg im Wetter gerade schon gehört, und betrifft momentan den Bereich Breisgau, Kaiserstuhl und Ortenau. Da ist es besonders neblig. Ansonsten keine konkreten Staus oder Gefahrenmeldungen gerade auf unseren Autobahnen und Bundesstraßen. Geblitzt wird in Mannheim hinterm Fahrlachtunnel Richtung SAP Arena und in Karlsruhe in der Blücherstraße. Habt ihr noch was entdeckt? Dann sagt bitte kurz Bescheid. Sprachnachricht an 08000 34 35 36. Wir sagen es allen, die unterwegs sind. Danke fürs Mithelfen. Gute Fahrt.
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5: Wunderschönen Mittwoch, schön, dass ihr dabei seid.
4: Hallo zusammen.
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4: Was da genau los ist und die ersten 100 Euro gibt's schon am kommenden Montagmorgen bei uns beiden. Merkt euch das unbedingt.
5: Wir starten jetzt zusammen in den Mittwoch mit DJ End of Beginning und vorher gibt's Leonie.
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0: Der Song passt perfekt zu dieser nebligen Stimmung heute Morgen. Radio Regenbogen hier mit Jens und Steffi.
1: Guten Morgen zusammen. 6:09 und ehrliche Frage, wer wären wir und all unsere Musikhelden ohne die Bravo? Backstreet Boys, Blümchen, Take That, Selena Gomez, gehört bei Radio Regenbogen und gelesen natürlich im Teenie-Zimmer. Ne?
0: Und das über Grenzen hinaus.
2: Als ich vor 38 Jahren nach Deutschland gekommen bin, musste ich mir die Deutschsprache ganz alleine beibringen. Denn damals gab es für mich leider keinen Sprachkurs. Also habe ich mir jeden Donnerstag die Bravo gekauft und aufmerksam gelesen, weil es einfach war für mich. Für mich war tatsächlich Bravo damals der kleine Deutschsprachkurs.
0: Hä, wie cool! Einfach nicht nur küssen lernen mit der Bravo, sondern auch Deutsch.
1: Dankeschön, Tina aus Mönchsweiler, für deine Geschichte. Ja, mindestens genauso scharf wie auf die Bravo waren wir natürlich auf die Bravo-Hits.
0: Oh ja.
1: Da waren nur die Besten drauf. Für euch von der Bravo-Hits Nummer 2, gleich der erste Track für einen Bombenstart in diesen Mittwoch. Dr. Alban, It's My Life.

0: einfach. Immer ein tolles Gemeinschaftsgefühl in solchen Songs von One Republic. Ganz frisch, Need Your Love. Der Morgen bei Radio Regenbogen. Hey, schönen Mittwoch. Wir sind Jens und Steffi.
1: Guten Morgen. Ob er das Abo inzwischen gekündigt hat? Silvia aus Landau hatte damals die meisten Freunde von allen. In ihrer Klasse und auch auf dem Pausenhof. Dank ihrem Papa und der Bravo.
2: Da gab es früher so Zeitungsverkäufer und dann hatte er meinen Vater erwischt und dann fragte er meinen Vater, haben Sie Kinder? Ja, zwei Töchter. Und dann hat der Mann zu meinem Vater gesagt, wenn Sie diese Zeitung abonnieren, freuen sich Ihre Kinder. Und dann hat er die Bravo abonniert und alle meine Schulkameradinnen, also die waren fix und foxy. Weil die haben das alle heimlich gelesen und mein Papa, der hat es abonniert, ja. Das fand ich toll.
1: Absoluter Ehrenpapa.
0: Stark. Wir feiern mit euch heute 70 Jahre Bravo mit euren Geschichten per Sprachnachricht an unsere WhatsApp 08000 34 35 36.
1: Musikalisch geben wir natürlich auch bei Radio Regenbogen hier mit und zwar mit den Songs der Bravo-Hits.
0: Die CDs, ich weiß nicht, warum habt ihr die damals auch getauscht und
1: rumgereicht? Die aus.
0: Ich habe meine heute mal mitgebracht, tatsächlich so, da sind viele Kratzer drauf und so, die hat ein bisschen was gesehen.
1: Welche Nummer hast du da?
0: Das ist die 30 hier gerade jetzt, aber das
1: was
0: ist auch schon ein paar Jahre alt.
1: Was denkst du denn,
0: ja?
1: Wie vielte Bravo-Hits kommt jetzt im September raus?
0: Boah, bestimmt schon dreistellig.
1: Ja,
0: also sag irgendwas 105, 110 oder so?
1: 135.
0: 135.
1: Crazy.
0: Stark. Hat jemand alle? Wenn jemand alle hat, macht mal ein Foto für uns heute Morgen. Wir werden sehr interessiert. Wir springen musikalisch jetzt zur 74. Hier ist The Edge of Glory, Lady Gaga.

0: Ganz viel Musik. Zum Aufstehen am Mittwochmorgen.
1: Hier ist Radio Regenbogen. Kommt gut rein in diesen neuen Tag mit Jens und Steffi. 6:24 Uhr.

0: Fühlt man richtig mit Mark Atlas, Midnight Sun. Der Morgen bei Radio Regenbogen. Hey, es ist 6.27 Uhr. Guten Morgen.
1: Guten Morgen. Heute Nacht, das Empire State Building leuchtet pink. Für Dolly Parton. Die Anteilnahme auf Social Media ist wirklich riesig und das geht über alle Generationen hinweg. Deswegen ist heute klar im Radio Regenbogen Hit-Duell, wir sind alle Team Dolly Parton.
0: Wir würden ihr nochmal gerne die letzte Ehre erweisen und fragen euch, welchen Song wollt ihr heute Morgen von ihr hören? 08000 34 35 36.
1: Das entscheidet nach wie vor ihr. Für Team Steffi eine ganz besondere Verbindung zwischen Patentante Dolly Parton und ihrer Patentochter Miley Cyrus. Beides wirklich unfassbar krasse Frauen mit einzigartigen Stimmen.

0: der Live-Version geht für mich ins Rennen.
1: Für mich ist es einer der aktuellsten Songs, der dafür steht, wie sehr Dolly Parton auch Türen für jüngere Kolleginnen und Kollegen geöffnet hat. Das hat sie zum Beispiel mitgemacht im Song von Galantis. Wäre für mich so eine Nummer heute Morgen, da würde ich Dolly Parton nochmal ganz kräftig gedenken.
0: Du entscheidest aber nicht.
1: Nee, das stimmt.
0: Deswegen geht das raus an euch. Seid ihr eher Team Steffi oder Team Jens? Sag kurz Bescheid. Und kurz nach halb gibt's dann natürlich den Siegersong, also meinen.
1: Bis gleich.
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0: Der Morgen noch neblig und herbstlich, gegen Mittag wird's aber dann schon wieder sommerlich. Also ein Hin und Her heute, der Ausblick für die Woche. Guten Morgen, Jörg.
5: Der Donnerstag haut nochmal 5 Grad obendrauf. Das heißt, wir kommen unten oben auf 30 Grad und drüber und Sonne mit hohen Wolkenfeldern dazu. Und dann kommt langsam aber sich die feuchte Luft in der Nacht auf den Freitag und am Freitag. Und dann gibt's Schauer und Gewitter und die Temperaturen am Freitag nur noch um die 22 Grad. Samstag, Sonntag dann weiterhin so leicht wechselhaft, aber kaum noch Schauer, Südwestwind und weiterhin lauwarm bis angenehme 25 Grad und etwas mehr.
1: Es ist Mittwochmorgen, der 26. August, 6:30.
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6: Ich bin Susanne Weise. Schönen guten Morgen. Nach dem eskalierten Pokalderby in Mannheim lädt Innenminister Hagel 7 baden-württembergische Fußballvereine zu einem Gespräch nach Stuttgart. Es gehe darum, klare Vereinbarungen zu treffen und die Stadionallianzen weiterzuentwickeln, heißt es in der Einladung. Und bei einem mehr als 6 Stunden dauernden Außeneinsatz haben 2 Astronauten eine neue Antenne an der Internationalen Raumstation angebracht. Laut NASA ist die eine wichtige Verbindung zwischen der ISS und dem Kontrollzentrum in Houston.
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1: Achtung bitte gerade auf der A5 Karlsruhe Richtung Basel zwischen Raststätte Bad Bellingen West und Efringenkirchen. Hier ist ein kaputtes Auto auf der Straße. Und wir haben Nebel heute Morgen mal wieder, schon lange nicht mehr gesehen, gerade in der Region Breisgau, Kaiserstuhl und Ortenaukreis. Da ist besonders viel Nebel bei uns in Baden-Württemberg unterwegs. Geblitzt wird in Schwetzingen in der Lindenstraße und in Bad Liebenzell in der Stuttgarter Straße. Wenn ihr auch noch was seht, dann bitte auch kurz Bescheid sagen. WhatsApp-Sprachnachricht an 08000 34 35 36. Hier ist der Morgen bei Radio Regenbogen mit unserem Hit-Duell heute Morgen zu Ehren von Dolly Parton.
0: Für immer meine Ikone, das schreibt It-Girl Paris Hilton auf Insta unter den letzten Post von Dolly Parton.
1: Und deswegen erinnern wir heute Morgen auch im Hit-Duell nochmal an die große Dolly Parton, die gestern Abend leider verstorben ist. 2 Songs von ihr im Battle und ihr habt entschieden. Susanne Weise aus dem Radio Regenbogen News Team, unsere Unabhängige, die über die WhatsApps wacht.
6: Team Steffi, Julien.
1: Ah, wirklich? Ah, okay. Da beschwere ich mich jetzt ausnahmsweise heute Morgen mal nicht, weil Dolly ist einfach eine große und dann wird's jetzt Julien zusammen mit
0: Miley Cyrus.
1: Genau.

0: so saukoole Frauen. Und es hört gar nicht auf mit den WhatsApp-Nachrichten von euch, dass ihr diesen Song so feiert. Ich freue mich sehr darüber. War ja Team Steffi.
1: Hallo Radio Regenbogen, heute Morgen bin ich ganz klar Team Steffi, weil danke. Jolene in dieser Version ist einfach ein Klassiker und mit den beiden, da freue ich mich, einen Tag zu starten. Sorry Jens, Grüße vom Frank aus Neckargemünd.
2: Dankeschön. Schon okay, in dem Fall voll okay.
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1: Guten Morgen. So viele große Lieblingshits und Stars, die wir in der Bravo gesehen und bei Radio Regenbogen gehört haben. Heute Morgen feiern wir zusammen 70 Jahre Bravo.
0: Und die einen, die haben sie gehortet wie so ein Goldschatz und die anderen, die haben sie direkt an Freunde oder Klassenkameraden weitergeliehen. Stefan aus Karlsruhe, du warst eher so der Keeper.
2: Ich habe die dann für mich behalten.
1: So. Irgendwann so einen ganzen Stapel im Schrank, bis es rausgefallen ist.
2: Genau, bis so ein Stapel raus und dann ging es dann doch ins Altpapier, weil eigentlich hat mich nur die ganzen, ja, die Poster interessiert. Dieses Dr. Sommer-Team hat mich eigentlich nicht interessiert.
0: Ach komm, Stefan.
2: Nein, ob ich nun schwanger vom ersten Kuss werde oder sowas, das hat mich eigentlich nie interessiert.
1: Hast du die damals auf dem Schulweg irgendwo heimlich gekauft oder wo hast du sie dir besorgt?
2: Nö, ich habe sie mir eigentlich im Laden gekauft und habe sie dann eigentlich auch nicht verheimlicht.
1: Vom Taschengeld.
2: Genau, Bravo-Hits und dann eben auch die Bravo.
1: Ja.
2: Das gehörte einfach dazu in den 90er Jahren so, das gehörte alles zusammen.
1: Absolut. Und deswegen feiern wir heute früh auch die Bravo-Hits, packen jetzt mal die Nummer 40 in unseren Player. Track Nummer 6. Großer Mann, große Musik. Robbie Williams und 4.

0: Der gibt auch ein bisschen Puls am Morgen hier. Das ist Jennifer Lopez und David Guetta. Save Me Tonight, der Morgen bei Radio Regenbogen. Schön, dass ihr da seid. Wir sind Jens und Steffi.
1: Guten Morgen. Heimlichtuerei im Teenie-Zimmer. Auch dafür hat die Bravo gesorgt. Unter anderem mit Dr. Sommer. Oder sie wurde halt zweckentfremdet, um andere Sachen zu verstecken.
0: Wir feiern heute Morgen 70 Jahre Bravo. Warum bin ich eigentlich nie auf die Idee gekommen, die jetzt kommt? Wahrscheinlich, weil ich keine volljährigen Cousins hatte oder so.
1: Tragisch.
0: Ja.
2: Guten Morgen Jens, guten Morgen Steffi. Meine Cousins waren damals meine Zeitschriftendealer. Von denen habe ich immer die Zeitungen abbekommen, weil die waren älter und die haben sich die dann immer gekauft. Und lustig war natürlich nicht nur die Bravo, sondern auch der Playboy. Und wenn du den Bravo-Starschnitt zusammengeklebt hattest, hattest du ein großes Plakat, unter dem du wunderbar einen Playboy-Centerfold verstecken konntest. Das ist meine Erinnerung an Bravo.
1: Ja. Oh, gewieft, ehrlich
0: Dankeschön.
1: Gesagt.
0: Bastian aus St. Leon Roth hat uns das geschickt. Das ist schon sehr, sehr clever, ja.
1: So, wir legen jetzt hier bei Radio Regenbogen mal die nächste Bravo-Hits-CD quasi ein.
0: Ja?
1: Best of 1991, Chesney Hawks.
0: Let's go.

0: Tolle Frau, auf sie können wir stolz sein. Loy, Red Eyes, im Morgen hier bei Radio Regenbogen. Schön, dass ihr dabei seid an diesem Mittwoch. Und der Song hier hätte die Fußball-WM, die ihn so richtig groß gemacht hat, gar nicht gebraucht.
1: Aha. Davon ist zumindest Bob Sinclair überzeugt. In einem Interview Jahre nach der Veröffentlichung hat er mal gesagt, die meisten DJs, die meinen Song in Clubs und Diskotheken gespielt haben, die haben gar nicht mitbekommen, dass er auch bei der WM 2006 gespielt wurde.
0: Ja, er steht einfach für Sommerspaß, Jungfühlen und gute Laune. So darf gerne auch der Mittwoch werden. Love Generation, Bob Sinclair, gleich nach 7. 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
1: Der Sommer, der macht zumindest heute am Morgen ein bisschen Pause. Guten Morgen, Jörg.
2: In meiner alemannischen Geburtsheimat wird man es wahrscheinlich zum ersten Mal hören. Es herbstelet, jo, es herbstelet, lüge mal los, es herbstelet. Einfach deswegen, weil schon mal ein paar Nebel-Hochnebelfelder da sind. Zum ersten Mal jetzt in diesem Sommer wieder nach langer Zeit. Die Feuchtigkeit ist da und die Nächte werden länger. Entsprechend ist das wieder möglich. Allerdings gehört es auch zum August. Das ist nicht lang herbstelet, das ist den Ufgot. Im Laufe des Vormittags kommt die Sonne schon wieder durch und dann wird es ein netter Tag und auch ein sommerlicher Tag mit über 25 Grad am Nachmittag.
3: Es ist Mittwochmorgen, der 26. August.
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4: Das sind die Themen um 7 Uhr nach eskaliertem Lokalderby, Krisentreffen in Stuttgart. Und die gute Nachricht vom Hochrhein, neue Entdeckerkarten zeigen Ausflugsziele. Ich bin Susanne Weise, schönen guten Morgen. Nach den Derby-Krawallen in Mannheim lädt der baden-württembergische Innenminister Hagel zum Krisentreffen. 7 Fußballvereine aus den Ligen 1 bis 3 haben Einladungen bekommen. Das Treffen ist für den 3. September angesetzt. Mehr dazu von Radio Regenbogen-Reporter Felix Christmann.
5: Darin heißt es, bei dem Gespräch in Stuttgart gehe es darum, klare Vereinbarungen zu treffen und die Stadionallianzen weiterzuentwickeln. Das gemeinsame Ziel sei klar, Gewalt hat in baden-württembergischen Stadien keinen Platz. Das müsse auch für emotional aufgeladene Spielbegegnungen gelten. Bei den Ausschreitungen rund um das Erstrundenspiel im DFB-Pokal zwischen Waldhof Mannheim und Kaiserslautern am vergangenen Freitag sind über 100 Menschen verletzt worden. Hagel schreibt, er wolle an den Stadionallianzen in Baden-Württemberg festhalten. In Frage stellt er aber, ob diese Regelungen aktuell und in Zukunft noch ausreichen.
4: Kanzleramtschefin Wacken hat sich optimistisch gezeigt, dass die Bundesregierung bei ihren Beratungen in Brandenburg vorankommen wird. Nach dem ersten Klausurtag sagte sie im ersten, der Herbst werde arbeitsreich, aber alle hätten den gemeinsamen Willen, die Dinge jetzt auf einen guten Weg zu bringen, für die umstrittene Rentenreform, aber auch Maßnahmen für die Pflegeversicherung und das Arbeitszeitgesetz. Die Klausur auf Schloss Neuhardenberg geht heute in den zweiten Tag. Thema auch der Hitzeschutz. Am Mittag will Kanzler Merz über Ergebnisse informieren. Alexander Zverev ist bei den US Open im Mixed-Wettbewerb gleich in der ersten Runde rausgeflogen. Der Hamburger verlor an der Seite der US-Amerikaner.

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1: Achtung, wir haben ein kaputtes Auto momentan auf der A5 von Karlsruhe Richtung Basel zwischen Bad Bellingen West, der Raststätte, und Effringenkirchen. Polizei ist hier mit dabei und sichert ab. Dann liegt ein toter Fuchs momentan auf der A8 Karlsruhe-Stuttgart zwischen Pforzheim Süd und Heimsheim auf der rechten Spur. Und wir haben besonders dichte Nebelfelder heute Morgen. Unser Wetterexperte Jörg Kachelmann hatte schon gewarnt, betrifft gerade das Markgräfler Land, den Breisgau vor allen Dingen, den Kaiserstuhl und auch Teile des Ortenaukreises. Geblitzt wird in Pforzheim in der Bleichstraße, in Villingen-Schwenningen in der Schwenninger Straße. Und wenn ihr noch was entdeckt, dann bitte kurz Bescheid sagen per Sprachnachricht an 08000 34 35 36. Zusammen kommen wir besser durch. Danke. Gute Fahrt.
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1: Los geht's jetzt mit Bob Sinclair und Taylor Swift, The Fate of Ophelia.
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0: ein grauer und frischer Morgen, aber die Sonne ist schon auf dem Weg zu uns. Wir fühlen's. Mit Bob Sinclair, Love Generation. Guten Morgen mit Radio Regenbogen. Wir sind Steffi und Jens.
1: Guten Morgen, schön, dass ihr am Start seid. Der Teenie-Alltag, der war bestimmt von ihr. Der Bravo.
0: Yeah.
1: Heute wird sie 70 und bei Iris aus Eppelheim, da war sie ein absolutes Muss.
2: Jeden Donnerstag, wenn die Bravo rauskam, sind meine Freundin und ich zum damaligen Kiosk Wittmann. Jede von uns hat sich einen Hamburger gekauft und eine Bravo. Dann sind wir in den Schulhof vor die Rhein-Neckar-Halle, haben uns auf die Bank gesetzt, einen Hamburger gegessen und die Bravo gelesen und uns dann natürlich ausgetauscht.
1: Liebe Iris, ich finde, dafür könntet ihr euch heute nochmal treffen mit den Mädels. Hamburger futtern und Bravo lesen.
0: Das ist eine schöne Idee, so ein kleines Revival, ja. Wir feiern eure Erinnerungen und die Bravo-Hits am Morgen. Wir haben uns die Nummer 83 geschnappt. Darauf dieser Song Imagine Dragons on Top of the World hat Power und macht uns wach. Perfekt für so einen Morgen hier bei Radio Regenbogen.

0: Also ich habe nie jemanden gesehen, der da nicht mitgesungen oder nicht mitgetanzt hat irgendwie. Toller Song, oder?
1: End of the World.
0: Guten Morgen mit Radio Regenbogen. 7.17 Uhr ist es. Wir sind Jens und Steffi.
1: Guten Morgen. Einmal in der Bravo sein, das ist ein Riesentraum für Musiker.
0: Wenn ihr in den 90ern die Bravo, die heute 70 wird, mal in der Hand hattet, dann seid ihr garantiert auch auf die schon mal gestoßen. Masterboy.
1: Aber das Schönste daran ist, die kommen nicht aus Los Angeles, nee, London auch nicht. Hier aus Kraichgau, rund um Sinsheim, also direkt hier um die Ecke. Bandmitglied Tommy Schlee, der ist hier in Action, Achtung.
0: Yeah. Heute ist Tommy immer noch mit Masterboy on Tour und auch Stadion-DJ bei den Adler Mannheim im Eishockey zum Beispiel.
1: Tommy, dein erster Bravo-Moment ist wirklich so 90er, wie es nur geht.
2: Wir waren in Düsseldorf auf der DMC-Party und das war auch gleichzeitig unser allererster Auftritt mit Masterboy überhaupt auf einer Bühne. Und der Bravo-Fotograf, der uns damals abgeschossen hat und der das dann auch in die Bravo reingemacht hat, hat uns tatsächlich auf der Toilette angetroffen, weil es uns so schlecht ging, kurz vor der Show. Und er da reinkam und hat dann gefragt, sind hier die Jungs von Masterboy? Und dann waren wir also beide da drin gewesen, jeder in seiner Kabine. Und dann hat er gesagt, ich muss vor eurem Auftritt noch ganz dringend ein Foto von euch machen. Das war so das erste große Ding von uns, wo wir gesagt haben, Wahnsinn, jetzt dürfen wir selbst in die Bravo.
1: Schnell vom Klo runter.
2: So auf die Art, ja.
0: Und ich meine, hey, ich finde es immer noch bis heute eine tolle Geschichte. Also nicht nur, dass du unser Stadion-DJ bist, sondern vor allen Dingen auch natürlich, dass du mit deiner Musik es geschafft hast. Ich habe gerade mal nachgeguckt, ihr wart mit 5 Singles sogar direkt in der Vorstellung in der Bravo und mehrfach auch in der Bravo Hits vertreten. Das ist doch echt geil.
2: Also damals, wir waren jetzt nicht der typische Bravo-Act, der 14, 15, 16 Jahre alt war, sondern wir waren ja eigentlich schon relativ alt, eigentlich fast schon zu alt für die Bravo. Das haben sie uns auch immer wieder gesagt. Aber dadurch, dass wir natürlich die Hits hatten, haben sie immer wieder über uns berichtet. Aber so die ganz, ganz große Doppelseite-Story, die ist uns leider verwehrt geblieben, weil wir einfach vom Alter her nicht wirklich in die Bravo gepasst haben.
0: Aber auf die Bravo-Hits umso öfter. Sprechen wir gleich um kurz nach halb drüber mit Tommy Schlee aus Sinsheim von Masterboy. Bravo-Geschichte direkt aus der Region bei Radio Regenbogen. 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

0: Der Sommerhit 2026 bringt uns in diesen Mittwoch Radio Regenbogen am Morgen mit Jens und Steffi.
1: Gleich noch mehr von deinen Lieblingshits. Ella Henderson, Ghost, Tampa City, Self-Aware. 8:02.
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0: Ein lang nicht mehr gesehenes Wetterphänomen gibt's heute Morgen. Nebel. Guten Morgen, Jörg.
12: Die Nebel- und Hochnebelfelder, die örtlich heute vor allem im Oberrheingraben am Morgen noch rumhängen, die lösen sich am Vormittag schon wieder auf und dann kommt immer mehr die Sonne durch und am Nachmittag wird es ein freundlicher und netter und auch ein warmer Tag mit Höchsttemperaturen zwischen 23 und 27 Grad.
1: Es ist Mittwochmorgen, der 26. August, 7:30.
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13: Ich bin Susanne Weise. Schönen guten Morgen. Nach dem eskalierten Pokalderby in Mannheim lädt der baden-württembergische Innenminister Hagel 7 Fußballvereine aus Liga 1 bis 3 zum Gespräch nach Stuttgart. Es gehe darum, klare Vereinbarungen zu treffen und die Stadionallianzen weiterzuentwickeln, heißt es in der Einladung. Und in den USA wehen die Fahnen im ganzen Land für eine Woche auf Halbmast. Fans in aller Welt trauern um Dolly Parton, die Country-Ikone ist im Alter von 80 Jahren ihrem Krebsleiden erlegen.
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14: Mit Denise Broschek, guten Morgen. Ein Großaufgebot von Polizei- und Behördenmitarbeitern hat in Schopfheim-Enkenstein im Kreis Lörrach 55 Rinder beschlagnahmt. Der Halter soll die Tiere jahrelang schwer vernachlässigt haben. Baden-Württemberg-Reporterin Tanja Burger.
15: Insgesamt 59 Kräfte der Polizei und Mitarbeiter vom Veterinär- und Landratsamt waren gestern im Einsatz. Dabei wurden die 55 Rinder auf 3 Weiden eingefangen und abtransportiert. Die meisten Tiere waren völlig abgemagert. Eine Kuh musste noch vor Ort eingeschläfert werden. Das Schicksal könnte aber je nach Gesundheitszustand weiteren Tieren drohen, hat mir das Landratsamt gesagt. Der Rinderhalter war laut Behörde seit Jahren im Fokus. Jetzt musste aber endgültig die Reißleine gezogen werden.
14: Für Touristen und Einheimische am Hochrhein gibt's jetzt 2 neue Entdeckerkarten für die Region. Darin werden über 100 Ausflugsziele wie Schlösser, Burgen, Museen, Kunstorte oder Naturwunder vorgeschlagen. Die Broschüren gibt's kostenlos an den Tourismus-Infostellen. Die Stadt Rheinfelden im Kreis Lörrach will Ehrenamtliche gezielt stärken mit kostenlosen Kursen an der Volkshochschule. Dort geht es zum Beispiel darum, wie künstliche Intelligenz für Social Media oder Vereinsprotokolle genutzt werden kann oder wie man sich im Brandfall richtig verhält. Und mehr Nachrichten gibt's wieder in einer halben Stunde.
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1: Guten Morgen, ein kaputtes Auto auf der A5 Richtung Basel zwischen Raststätte Bad Bellingen-West und Efringen-Kirchen. Polizei ist dabei und sichert ab. Dann die A8, da liegt ein Metallteil, wenn ihr von Stuttgart Richtung Karlsruhe unterwegs seid zwischen Pforzheim-West und Karlsbad. Geblitzt wird in Leingarten, Heilbronner Straße, in Vorbach, Herrenwies. Dankeschön an Sabine. Und Julia ist im Kreis Karlsruhe unterwegs, hat auch noch einen Blitzer für uns.
11: In Waldbrunn-Reichenbach in der Etzenroder Straße, Höhe, Parkplatz und es ist 30 erlaubt. Fahrt vorsichtig.
1: Dankeschön. Habt ihr auch noch was entdeckt? Dann schickt bitte auch eine Sprachnachricht an 08000 34 35 36. Hier ist der Morgen bei Radio Regenbogen mit Jens und Steffi.
0: Guten Morgen.
1: Und gute Fahrt.
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0: starker Sound, perfekt zum Wachwerden. Ella Henderson, Ghost, guten Morgen mit Radio Regenbogen. Der Morgen mit Jens und Steffi.
1: Guten Morgen. Dr. Sommer, der Starschnitt, das Weiterreichen an die Freunde auf dem Schulhof, all das macht die Bravo aus. Und heute wird sie 70 und das feiern wir natürlich mit euren Erinnerungen.
0: Und ganz klar, ne, für viele, die wir bei Radio Regenbogen hier gehört haben, war es auch was ganz Besonderes, darin aufzutauchen. Caught in the Act, NSYNC, Broses, No Angels, da haben wir sie gesehen und haben alles über sie erfahren.
1: Und einer, der kommt von hier. Hier um die Ecke aus Sinsheim im Kraichgau. Der war mehrfach in der Bravo, nämlich Tommy Schlee von Masterboy. Tommy, du hast aber damit gar nicht so krass angegeben, oder?
2: Na, ehrlich gesagt eher, dass ich bei Viva komme oder bei MTV.
0: Und heute Morgen jetzt hier bei Radio Regenbogen, natürlich mit Feel the Heat of the Night 1994 auf der Bravo Hits Nummer 8 mit drauf. Und ich habe gehört, beim Videodreh zu Feel the Heat of the Night habt ihr beim Catering ganz besonders viel Wert auf die hohe Qualität gelegt.
2: Es hieß, es gibt eine Gulaschkanone zum Beispiel, war dann ein kleiner Topf, der auf einem Brenner stand, mit Gulaschsuppe drin, die sie auf der Raststätte gekauft hatten. Und als dann wir zum Beispiel dorthin kamen, weil wir hatten ja auch irgendwann mal Hunger, war tatsächlich nur noch die Suppe drin. Das Fleisch war schon rausgegessen.
0: Alles ein bisschen einfacher in den 90ern. Dann lassen wir jetzt mal original Baden-Württemberger Eurodance von der Leine. Jetzt werden wir garantiert wach an diesem Morgen mit Masterboy.

0: kurzer Moment Ruhe im Berufsverkehr tut gut. Zoe Wees, Lose Control. Guten Morgen mit Radio Regenbogen. Es ist 8:10.
1: Guten Morgen. Wird man vom Joggen impotent? Diese Frage, die kann uns natürlich nur einer beantworten. Dr. Sommer, immer an unserer Seite gewesen, wenn es um die wirklich wichtigen Dinge ging.
0: Ja.
1: Die Bravo, die wird 70 heute und wir feiern das natürlich mit allem, was sofort wieder Jugendzimmer ist, wie Dr. Sommer eben oder auch der Starschnitt. Ellen aus Klettgau.
2: Ich liebte jede Woche die Starschnitte. Mein ganzes Zimmer war zugekleistert mit Take That und Beverly Hills 90210.
0: Sehr cool. Meine Tür damals, Britney!
1: Britney!
0: Mit diesem roten Lederkostüm von Hit Me Baby One More Time.
1: Ja. Nicht mit der Schuluniform?
0: Nee.
1: Besorgen wir dir nochmal für deine Tür. Damit wir euch aber jetzt hier nicht mit offenen Fragen zurücklassen. Nein, ihr könnt joggen gehen und trotzdem Eltern werden.
0: Ja, stimmt, das sollte man dazu sagen. Wenn ihr euch übrigens gefragt habt, es gibt immer noch die Bravo-Hits-CDs, auch bis heute. Wir sind jetzt als nächstes, haben wir heute Morgen schon rausgefunden, bei 135.
1: Ja.
0: Also, wenn jemand alle hat, schickt mal ein Foto. Das glauben wir nicht, dass es jemanden gibt, der alle hat. Der Song hier war auf 130. Felix Jähn und Pride bei Radio Regenbogen. 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

0: 3:08 ist es. Guten Morgen und willkommen in diesem Mittwoch mit Radio Regenbogen. Wir sind Jens und Steffi.
1: Guten Morgen. Bei ihr läuft's richtig, denn sie ist jetzt zum ersten Mal für den Video Music Award VMA nominiert in der Kategorie, ihr hört's gleich, New Dance.
0: Und wenn es einen Song gibt, den man mit New Dance überschreiben kann, dann ist es der hier. Bibi Rexha zusammen mit Faithless New Religion. Gleich um kurz nach 8 hier bei Radio Regenbogen mit allen deinen Lieblingshits.
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7: Heute Nachmittag wird's wieder sommerlich, auch wenn der Tag jetzt heute am Morgen eher herbstlich startet. Der Ausblick für die Woche. Guten Morgen, Jörg.
8: Der Donnerstag haut nochmal 5 Grad obendrauf. Das heißt, wir kommen unten oben auf 30 Grad und drüber und Sonne mit hohen Wolkenfeldern dazu. Und dann kommt langsam aber sich die feuchte Luft in der Nacht auf den Freitag und am Freitag. Und dann gibt's Schauer und Gewitter und die Temperaturen am Freitag nur noch um die 22 Grad. Samstag, Sonntag dann weiterhin so leicht wechselhaft, aber kaum noch Schauer, Südwestwind und weiterhin lauwarm bis angenehme 25 Grad und etwas mehr.
9: Mittwochmorgen, 26. August.
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10: Das sind die Themen um 8 Uhr. Klingbeil verteidigt Zuckersteuerpläne. Und die gute Nachricht aus Heidelberg. Finanzspritze für die Krebsforschung. Ich bin Susanne Weise. Schönen guten Morgen. Die Kritik an der geplanten Zuckersteuer reißt nicht ab. Jetzt hat der hessische Ministerpräsident Rhein eine klare Absage gefordert. Er betonte, die Politik dürfe die aktuelle Krise nicht noch verschärfen. Aktuell hätten viele Menschen ohnehin schon mit den hohen Preisen zu kämpfen. Deshalb dürfe der Staat Lebensmittel und Getränke nicht noch teurer machen. Gestern war bekannt geworden, dass Finanzminister Klingbeil die Zuckersteuer für mehr Produkte plant als angenommen. Demnach sollen unter anderem auch Säfte, Haferdrinks und zuckerfreie Getränke mit vielen Süßstoffen betroffen sein. Klingbeil begründete das bei NTV so.
11: Das Ziel ist doch klar. Wir sehen, dass wir unsere Kinder schützen müssen, dass wir das Gesundheitssystem stärken müssen. Das ist in vielen anderen Ländern passiert. Das machen wir hier auch. Und ich kann Ihnen aus den Gesprächen da drin, ohne Vertraulichkeit zu brechen, glaube ich, sagen, dass da auch die ganze Bundesregierung dahinter steht. Das ist etwas, was wir auf den Weg bringen. Und das ist auch richtig, um unsere Kinder zu schützen, um dafür zu sorgen, dass man in Deutschland gesünder lebt. Dafür ist

0: Start ist für den 3. September angesetzt. Elon Musk investiert weiter kräftig in die Raumfahrt. Sein Unternehmen SpaceX will im US-Bundesstaat Louisiana einen neuen riesigen Weltraumbahnhof bauen für rund 100 Milliarden Dollar. Soll die größte Anlage der Welt werden mit 5 Startkomplexen und insgesamt 10 Startrampen. Ziel seien tausende Flüge pro Jahr, um die kommerzielle Raumfahrt voranzutreiben, heißt es. Und die gute Nachricht aus der Rhein-Neckar-Region: Im Kampf gegen Knochenkrebs bei Kindern und Jugendlichen fließen über 13 Millionen Euro in ein europäisches Forschungsprojekt. Beteiligt daran auch das HOP Kindertumorzentrum Heidelberg, die Universität Heidelberg sowie Partner in Paris und Utrecht. Ziel ist, moderne Behandlungen schneller in klinische Studien zu bringen und jungen Patienten mit aggressiven Krankheitsverläufen neue Chancen zu geben. Erste Studien könnten schon 2028 starten.
1: Dankeschön, Susanne. Ich hänge immer noch so ein bisschen bei der Zuckersteuer, muss ich ehrlich sagen. Ich wäre sofort pleite. Ich liebe Süßkram.
2: Ich sehe von hier alleine vier Plunderteilchen, sehe ich ja. Von hier aus alleine liegen im Studio.
1: Und es waren mal 6.
0: Aber es geht schon um Getränke.
1: Ach so, okay. Ja,
2: 1, 2, 3, 4, 5, 6 Plunderteilchen in Jens drinnen.
1: Ich höre schon Bill Ramsey in meinem Ohr. Das ist die Zuckersteuer, die wird richtig teuer und wir alle saufen mit. Nein.
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1: Gucken wir mal, was auf den Straßen los ist. Die A8 Stuttgart-Karlsruhe, da ist ein Metallteil. Aufpassen, Leute, zwischen Pforzheim-West und Karlsbad liegt das rum. Dann auf der B3 von Karlsruhe Richtung Ettlingen. Kaputtes Fahrzeug auf der A5 Ausfahrt Ettlingen, wenn ihr runterkommt auf die B3. Geblitzt wird in Leingarten, Heilbronner Straße, Waldbronn steht noch einer in der Ortsdurchfahrt und in Vorbach in Herrenwies. Dankeschön an Sabine. Wenn ihr auch noch was seht, 08000 34 35 6.
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2: Wunderschönen Mittwoch wünschen wir.
1: Aloho.
2: Mit was man früher alles Kohle machen konnte. Die Bravo, die war nämlich richtig heiße Ware und wurde sogar geschmuggelt. Heute wird sie 70 und das feiern wir mit euch.
1: Kai aus Freiburg hat uns verraten, wie er damit so richtig gedealt hat. Wir hören es uns gleich nochmal an in 10 Minuten.
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0: So schöne Leichtigkeit in diesem Song. Michael Schulte, Afterlife. Guten Morgen, hier ist Radio Regenbogen. 8:10, wir sind Jens und Steffi.
1: Guten Morgen. Heiße Schmuggelware.
0: Oh.
1: Das war die Bravo für Joost. Ja. Heute wohnt er in Freiburg. Früher hat er sein Taschengeld so aufgebessert.
2: Ja, hallo, guten Morgen, ihr beiden. Ich habe mit der Bravo richtig viel Geld gemacht. Ich bin im Osten Deutschlands aufgewachsen und meine Oma hat mir immer die Bravo aus dem Westen mitgebracht. Und bei uns gab es so einen Schwarzmarkt für diese Bravo-Poster. Ein vierseitiges zum Beispiel habe ich für 25 Ostmark oder 5 Westmark verkauft. Oder so ein achtseitiges Poster kostete damals 50 Ost oder 10 West hat man bekommen. Und auch komplette Zeitschriften konntest du verticken. Ich glaube, mit Postern von Depeche Mode und Modern Talking waren die, die da am meisten Geld gebracht haben.
1: Geil.
0: Crazy. Ja, heute wird die Bravo 70 an Freunde vertickt, aufklären lassen, Stars angehimmelt. Wir fragen euch heute Morgen, was war euer Bravo-Teenie-Moment? Schickt auch mal eine WhatsApp wie Joost an 08000 34 35 36.
1: Und zur Bravo gab es ja auch passend die Bravo-Hits.
0: Ja.
1: Heute gibt's Airdrop, davor war es Bluetooth und davor gab es noch etwas anderes. Und den nächsten Song von der Bravo Hits 12, den habe ich noch mit meinem alten Samsung per Infrarot übertragen, damit ich ihn als Klingelton haben konnte.
0: Heute müsst ihr zum Glück nur einfach Radio Regenbogen einschalten und bekommt die Hits einfach direkt zu euch gebracht. Coolio, jetzt von der Bravo Hits 12. Gangsters Paradise.

0: Sheeran im Morgen bei Radio Regenbogen. Repeated, genau das sind sie. Ed Sheeran, Culture Beat läuft gleich noch. Kelly Clarkson, Lady Gaga, das sind die Stars, die kennen wir natürlich hier von Radio Regenbogen. Aber angehimmelt haben sie viele von uns zum ersten Mal auch in der Bravo. Die wird heute 70, besondere Momente in der Jugend, der erste Kuss, das erste Bier, das erste Konzert und auch... Können wir bitte auch im Radio drüber reden, Steffi? Steffi hat eben hinter den Kulissen noch was Schönes erzählt, als die Musik lief. Sie hat auch noch ein ganz besonderes Bravo-Erlebnis. Teil es mit uns allen, komm.
1: Ja, ich teile es mit euch allen. Ja, auch mit meiner Mama, die diese Story
0: Steffis
1: auch
0: Mama,
1: noch nicht
0: genau.
1: kennt.
0: Steffis Mama, gut zuhören jetzt. Ich mache mal die Musik ein bisschen leiser. Achtung.
1: Ich hatte meinen ersten String aus der Bravo. Oh. Es gibt doch immer vorne drauf diese Geschenkchen sozusagen.
0: Ja.
1: Und dann habe ich schon im Kiosk gesehen, da ist ein String drauf. Und dann bin ich da rumgeschlichen um diesen Kiosk und hab gedacht, das muss ich jetzt erstmal irgendwie ganz geil machen. Das ist ein bisschen wie, wenn man Kondome kaufen
0: die,
1: würde oder
0: die
1: so.
0: Die Peinlichkeit auch,
1: oh,
0: beides
1: so
0: zu kaufen.
1: So peinlich.
0: Ja.
1: Und dann habe ich den aber gekauft und hab den aber sofort abgemacht, als ich die Bravo nach Hause gebracht hatte.
0: Ja.
1: Und hab den dann ganz, ganz unten in der Unterwäschenschublade versteckt, damit den meine Mutter ja nicht sieht. Weil ich war natürlich gefühlt viel zu jung dafür, jetzt einen String anzuziehen. Und das Ding war halt auch, der war viel zu groß, ne? Der war halt so Größe L, aber darum ging es nicht. Es ging darum, dass man sich richtig krass erwachsen gefühlt hat damit.
0: Ja, auch das ist einer der vielen Bravo-Momente. Wenn ihr noch welche habt, schickt sie uns gerne per WhatsApp 08000 34 35 36. Wir beide haben uns heute Morgen auch einen Traum erfüllt. Wir wollten einmal auf dem Cover der Bravo sein.
1: Bravo-Cover haben wir ja zumindest fast geschafft. Schaut mal auf unseren Radio Regenbogen Social-Media-Kanälen vorbei. Ich finde es schön geworden.
0: Ja, und mit Fotostory und allem, was es dafür braucht. Dieser Song hier war auf dem Sampler Bravo The Hits 2011 mit drauf, CD2, Titel 12. Kelly Clarkson für euren Morgen bei Radio Regenbogen.

0: Der richtige Sound zum Fitwerden mit allen deinen Lieblingshits in diesen neuen Tag hier. Guten Morgen zusammen, gleich noch mehr davon mit Maroon 5, außerdem die neue von Topic. Sorry, Papi.
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1: Der Sommer macht zumindest heute am Morgen ein bisschen Pause. Guten Morgen, Jörg.
9: In meiner alemannischen Geburtsheimat wird man es wahrscheinlich zum ersten Mal hören. Es herbstelet, jo, es herbstelet, lüge mal los, es herbstelet. Einfach deswegen, weil schon mal ein paar Nebel-Hochnebelfelder da sind. Zum ersten Mal jetzt in diesem Sommer wieder nach langer Zeit. Die Feuchtigkeit ist da und die Nächte werden länger. Entsprechend ist das wieder möglich. Allerdings gehört es auch zum August. Das ist nicht lang herbstelet, das ist den Ufgot. Im Laufe des Vormittags kommt die Sonne schon wieder durch und dann wird es ein netter Tag und auch ein sommerlicher Tag mit über 25 Grad am Nachmittag.
0: Mittwochmorgen, es ist der 26. August, 8:30.
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10: Ich bin Susanne Weise. Schönen guten Morgen. Der Kreml hat jetzt offiziell bestätigt, dass der Direktor des US-Auslandsgeheimdienstes CIA Radcliffe in Moskau zu Gast war. Es habe aber kein Treffen mit dem russischen Präsidenten Putin gegeben, sagte Kreml-Sprecher Peskov der Washington Post. Und der Euro-Jackpot ist geknackt. Fast 40 Millionen Euro gehen nach Schleswig-Holstein. Ob an einen Einzelspieler oder eine Tippgemeinschaft, ist laut Westlotto aber noch unklar.
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11: Mit Denise Proschek, guten Morgen. Jetzt bekommen auch die Bürger im Freiburger Stadtteil Ebnet schnelles Internet. Gestern wurde der Spatenstich für die neuen Glasfaserleitungen gesetzt. Das Projekt kostet laut Stadt 400.000 Euro. Der Bund übernimmt 90% davon. Die Ortsvorsteherin Gabriele Hofer-Richter.
12: Jeder oder jede, alle haben das Recht, einfach einen guten Anschluss zu haben. Das ist ja auch so, dass manche Homeoffice machen. Außerdem gibt es in Ebnet versteckt auch kleine Betriebe bzw. Unternehmen, die einfach auf sowas angewiesen sind. Von daher finde ich, ist das Geld gut angelegt.
11: Als nächstes sollen in Freiburg unversorgte Randlagen im Stadtteil Waldsee erschlossen werden und weitere Förderanträge konzentrieren sich auf Gebiete am Thuniberg. Nach dem Busunfall in Lörrach vor rund einer Woche ist eine Fußgängerin an ihren schweren Verletzungen gestorben. Das hat die Polizei jetzt mitgeteilt. Die Frau soll versucht haben, den anfahrenden Bus an der hinteren Tür zu stoppen. Dabei ist sie ans Hinterrad gekommen und wurde schwer verletzt. Nach den Motorradkontrollen am Wochenende in den Kreisen Lörrach und Waldshut liegt jetzt die Bilanz vor. 16 Tempoverstöße, 15 Bikes mit technischen Mängeln und dazu noch einige andere Regelverstöße im Autoverkehr. Insgesamt wurden 90 Biker unter die Lupe genommen. Und mehr Nachrichten gibt's wieder in einer halben Stunde und jederzeit auch online auf regenbogen.de.
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0: Die A8 Stuttgart in Richtung Karlsruhe. Achtung, hier liegt ein Metallteil zwischen Pforzheim West und Karlsbad. Die A81 Heilbronn Richtung Stuttgart zwischen Karlsbad und Rastplatz Engelberg. Pardon, da muss ich nochmal korrigieren, da ist ein Schreibfehler. A81 Heilbronn Stuttgart zwischen Rastplatz Engelberg und dem Engelberg-Tunnel. Hier ist ein Unfall auf dem linken Fahrstreifen. Dann haben wir noch ein kaputtes Fahrzeug, gerade auf der B3 Karlsruhe-Ettlingen. Und zwar, wenn ihr auf der A5 runterfahrt bei der Ausfahrt Ettlingen, da steht das auf der Bundesstraße. Geblitzt wird in Leingarten, Heilbronner Straße, in Vorbach, im Herrenwies. Danke an Sabine. Und wir haben noch einen Blitzer von Nadine. Die hat den gesehen. Guten Morgen, Nadine.
13: Auf der B3, wenn man von Wissloch Richtung Nussloch fährt, da ist 70.
0: Dankeschön. Habt ihr auch noch was entdeckt? Dann sagt bitte kurz Bescheid. WhatsApp-Sprachnachricht an 08000 34 35 36. Wir sind Jens und Steffi.
1: Guten Morgen, kommt gut an.
0: Gute Fahrt.
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0: Yeah. Maroon 5, This Love, der richtige Beat für diesen Mittwochmorgen. 8.39 Uhr ist es, der Morgen bei Radio Regenbogen mit Jens und Steffi.
1: Guten Morgen. Jeder Zentimeter der Raufasertapete bedeckt mit TLC, Backstreet Boys, Justin Bieber oder Shakira.
0: Oh, Shakira.
1: Die Poster der Bravo gehören zu unserer Jugend.
0: Heute feiern wir 70 Jahre Bravo. Stefan aus Karlsruhe, was hing bei dir an der Wand?
2: Wenn ich mir die Bravo gekauft habe, habe ich eigentlich immer geguckt, ob ich da Blümchen oder Tic-Tac-Toe-Poster finde. Und das war dann gleich mein Highlight. Das habe ich dann gleich mit Holzleim überall geklebt. Und das hing dann lange, weil man hat das nicht mehr abgekriegt.
1: Hat sich deine Mutter gefreut darüber, oder?
2: Aber hallo, natürlich, sehr gefreut.
0: Ich habe gerade mich gefragt, warum Holzleim? Aber klar, natürlich, das geht nicht so leicht weg wie Tesafilm.
2: Ja, das war dann wirklich an meinen Wänden geklebt und auch an meinen ganzen Schränken. Ja,
0: Nachteil wiederum, du hast natürlich die Poster beim Umzug damals nicht mitnehmen können.
1: Ja. Ihr könnt ja jetzt mal die Türen und Wände nach Kleber- und Posterresten absuchen.
0: Ja, dann doch lieber die Bravo-Hits immer und immer und immer wieder hören.
1: Ja, wenn du sie überhaupt von deinen Freunden zurückbekommen hast, nachdem du sie ausgeliehen hast.
0: Ansonsten waren es keine Freunde. Der hier zum Beispiel ist auf 132, wir sind ja mittlerweile schon bei 135, Lady Gaga, The Dead Dance im Morgen. 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

0: dein Lebensgefühl. Ugly Kid Joe, Cats in the Cradle. Guten Morgen. Und einen erfolgreichen Mittwoch. Hier ist der Morgen bei Radio Regenbogen mit Jens und Steffi und
1: euch. Guten Morgen. Hey. Schön, dass ihr dabei seid. Welche Outfits sind gerade trendy? Welche Musik ist der Soundtrack für die Teenie-Zeit? Und wie knutschen wir denn richtig?
0: Entschuldigung.
1: Nochmal bitte.
0: Mir ist gerade nichts Besseres eingefallen.
1: Sehr schön. Ich hoffe, dass du so nicht geknutscht hast.
0: Nein.
1: Die Bravo, die hat uns wirklich in jeder Lebenslage unterstützt.
2: Dr. Sommer und die tollen Tipps, die man dann rückwirkend betrachtet in die Tonne treten konnte.
3: Ich fand die Bravo sehr toll, weil ich die Poster geliebt habe.
4: Die Bilder anschauen und die Posters haben und das war einfach das Größte.
5: Besonders gern mochte ich die Starschnitte und die Outfit-Tipps und die Schminktipps und habe das auch umgesetzt.
0: Deshalb zum 70. Geburtstag heute alles Gute. Eure WhatsApp-Story gerne auch an 08000 34 35 36. Was war euer Bravo-Teenie-Moment? Und ich weiß nicht, das mit dem Küssen, also ich habe, das war auch ein Tipp damals bei Dr. Sommer, dass man das mit einer angeschnittenen Orange macht.
1: Ach,
0: dass sich das so ein bisschen anfühlt.
1: Wie aber das ist dann irgendwie ein ekliges Geräusch.
0: Aber wenn man das ganze Fruchtfleisch rausbekommen hat,
1: dann hat man was falsch gemacht.
0: War man Profi, ja, so muss das sein. Dieser Song übrigens, Bravo Hits 121, erste Disc, Track 11, Pink, im Morgen bei Radio Regenbogen.

0: Herzlich willkommen in der Mitte der Woche. Es ist Mittwoch, Radio Ringbogen hier mit Jens und Steffi.
1: Guten Morgen.
0: Dermot Kennedy ist einer von uns. Yeah,
1: when did we start? Das hast du jetzt gesagt, weil er Musik liebt?
0: Nein, er ist einer von uns. Einer von uns Fußballfans.
1: Ach so.
0: Ja gut, er ist jetzt nicht Fan vom SC Freiburg oder von der TSG. Er ist Manchester United-Fan, aber das könnten wir ja vielleicht noch zurechtbiegen.
1: Dermot Kennedy, Giants, gleich um kurz nach neun für euch. Radio Regenbogen spielt alle deine Lieblingshits, auch auf der Arbeit. Gleich bei Kollege Holger Münch.
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1: Die meisten haben es heute schon auf dem Weg zur Arbeit gesehen. Nebel ist da. Guten Morgen, Jörg.
2: Die Nebel- und Hochnebelfelder, die örtlich heute vor allem im Oberrheingraben am Morgen noch rumhängen, die lösen sich am Vormittag schon wieder auf und dann kommt immer mehr die Sonne durch und am Nachmittag wird es ein freundlicher und netter und auch ein warmer Tag mit Höchsttemperaturen zwischen 23 und 27 Grad.
3: Es ist Mittwochmorgen, der 26. August.
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4: Das sind die Themen um 9 Uhr. Kabinett berät über Hitzeschutz und Wirtschaft. Und die gute Nachricht aus La, wieder Kino unter freiem Himmel. Ich bin Susanne Weise. Schönen guten Morgen. In diesen Minuten setzt das Kabinett seine Klausurtagung in Brandenburg fort. Am zweiten Tag auf Schloss Neuhardenberg geht es um die Folgen von Hitze und Dürre in diesem Sommer, aber auch erneut um die Wettbewerbsfähigkeit der deutschen Wirtschaft. Beschlüsse werden allerdings nicht erwartet. Mehr dazu von Radio Regenbogen-Reporterin Diana Kramer.
5: Die Beratungen in idyllischer Schlossatmosphäre sind für Kanzler Friedrich Merz und seine Regierungsmannschaft wohl der Auftakt für einen eher stürmischen Herbst. Da stehen drei wichtige Landtagswahlen an und Schwarz-Rot will große Reformen auf den Weg bringen. Rente, Krankenkassenbeiträge oder Entbürokratisierung sollen bis zum Jahresende abgehakt sein. Dafür braucht es allerdings Einigkeit in der Koalition und das könnte schwierig werden. Denn bei den Themen Klimaschutz ins Grundgesetz oder auch der Ausweitung der Zuckersteuer dürfte es wohl nicht ganz so harmonisch weitergehen wie jetzt in Neuhardenberg.
4: Denn auch die Zuckersteuer sorgt für breite Kritik. Jetzt hat der hessische Ministerpräsident Rhein eine klare Absage gefordert. Er betonte, die Politik dürfe die aktuelle Krise nicht noch verschärfen. Die Menschen hätten ohnehin schon mit hohen Preisen zu kämpfen. Deshalb dürfe der Staat Lebensmittel und Getränke nicht noch teurer machen. Gestern war bekannt geworden, dass die Zuckersteuer unter anderem auch für Säfte, Haferdrinks und zuckerfreie Getränke mit Süßstoffen gelten soll. Die Freiburger produzieren im Landesvergleich besonders wenig Restmüll. Trotzdem landet noch viel Bioabfall in der falschen Tonne. Das zeigt die neue Abfallbilanz der Stadt. Baden-Württemberg-Reporter Lars Brune.
6: 111 Kilo Rest- und Sperrmüll pro Kopf. Damit liegt Freiburg erneut auf Platz 1 unter den kreisfreien Großstädten im Land. Gleichzeitig steckt noch viel Potenzial in der Biotonne. Rund 42% des Restmülls bestehen aus organischen Abfällen. Dabei könnten daraus Biogas für Strom und Wärme sowie Kompost entstehen. Die Stadt will deshalb weiter für bessere Mülltrennung werben. Gerade beim Biomüll gibt's also noch Luft nach oben.
4: Und die gute Nachricht aus dem Ortenau-Kreis. Kinofans zieht es ab heute noch einmal auf den Lara-Urteilsplatz. Dort beginnt der zweite Teil der Filmnächte unter freiem Himmel. Bis Sonntag läuft jeden Abend ein Streifen zum Auftakt Der Teufel trägt Prada 2. Außerdem im Programm der neue Eberhofer-Krimi Steckerlfisch-Fiasko und das Kanu des Manitou. Starten. Nein, es geht um 21 Uhr los.
3: Okay. So, und auf den Straßen

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0: Eine halbe Stunde Kaffeepause und die wird auch noch bezahlt. Das ist mal Arbeitskultur, die wir hier in Baden-Württemberg und der Pfalz vielleicht noch ein bisschen genauer unter die Lupe nehmen sollten. Einen schönen Mittwoch euch mit Radio Regenbogen. Die Isländer haben nämlich offenbar verstanden, was Mensch an einem Arbeitstag wirklich braucht. Kaffee. Und zwar in Ruhe. Dort gehört eine ordentliche Kaffeepause ziemlich fest zur Arbeitskultur. Nicht schnell den Kaffee runterkippen und dabei 17 Mails beantworten, sondern hinsetzen, quatschen, Kaffee trinken, halbe Stunde lang, wird bezahlt. Kein Wunder vielleicht, dass die Isländer beim Glücklichsein ziemlich weit vorne dabei sind. Im World Happiness Report wird jedes Jahr verglichen, wie zufrieden die Menschen in verschiedenen Ländern mit ihrem Leben sind. Und Island landet regelmäßig weit oben. Und wenn ihr euch jetzt fragt, warum Ausdies eigentlich immer so verdächtig gut gelaunt klingt, die Frau kommt aus Island. Die weiß wahrscheinlich einfach, wie wichtig eine gute Kaffeepause ist. Und deshalb holen wir uns jetzt ein kleines bisschen Island-Happiness in eurem Mittwochvormittag. Hier ist Ausdies mit dem Smasher Pick Up.
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7: Mit Denise Proschek, hallo. In Schopfheim-Enkenstein haben Polizei und Landratsamt gestern 55 Rinder von einer Weide geholt. Eine Kuh musste noch vor Ort eingeschläfert werden. Laut Landratsamt war der Halter schon in der Vergangenheit aufgefallen. Die Freiburger produzieren vergleichsweise wenig Restmüll, nämlich 111 Kilo pro Kopf. Damit liegt Freiburg erneut auf Platz 1 unter den kreisfreien Großstädten im Land. Die Stadt Rheinfelden will Ehrenamtler fördern mit einem kostenlosen Kursangebot bei der VHS. Unter anderem geht es um das richtige Verhalten bei Bränden. Auch die Bürger im Freiburger Stadtteil Ebnet bekommen schnelles Internet. Gestern wurde der Spatenstich gesetzt.
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8: Uns ist momentan nichts gemeldet. Ihr habt freie Fahrt, ist alles geschmeidig auf den Straßen. Wenn ihr unterwegs was gesehen habt, einfach Bescheid geben. Sprachnachricht an die 08000 34 35 36.
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Was haben Generationen von Teenagern in Baden-Württemberg und der Pfalz gemeinsam? Na klar, sie hatten die Bravo und die wird heute 70. Einen schönen Mittwoch euch mit Radio Regenbogen. Ganz wichtiger Teil in dem Heft, der Starschnitt. Ein Posterpuzzle von Stars in Lebensgröße ist das. Jede Woche konnte man Teil sammeln und dann am Ende zusammenkleben. Also eigentlich die Geburtstagstorte heute sollte aus 70 Sahne-Starschnitten bestehen. Jens und Steffi hatten heute Morgen eine sehr geile Idee. Die haben zur Feier des Tages angefangen, Mucke aus den Bravo-Hits-Samplern zu spielen. Also parallel zum Heft gibt es ja regelmäßig Compilations mit den Stars aus der Bravo. Das machen wir jetzt einfach mal den ganzen Tag. Vielleicht habt ihr ja sogar die eine oder andere zu Hause. Jetzt haben wir einen Riesenhit aus der Bravo Hits 41. Und die Nummer, die macht echt immer noch Bock. Junior Senior mit Move Your Feet. Das sind eure Lieblings-Bravo-Hits.

0: Yes, wir begleiten euch durch den Mittwoch mit allen euren Lieblingshits. Gleich bei Radio Regenbogen mit dabei, der aktuelle Banger von Jennifer Lopez und David Guetta. Und das Teil knallt ordentlich. Save me tonight. Das und noch viel mehr gleich für euch bei Radio Regenbogen.
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1: Ihr könnt heute einiges an Sonnenschein abgreifen. Die Wolken, die ihr seht, die sind meist harmlos, bleibt überwiegend trocken. 25 bis 30 Grad sind heute drin. Morgen wird's noch ein bisschen heißer. Im Laufe des Tages können dann aber kräftige Gewitter aufploppen.
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2: Das sind die Themen um 10 Uhr. Viel Kritik an Klingbeils geplanter Zuckersteuer. Und die gute Nachricht vom Hochrhein: neue Entdeckerkarten zeigen Ausflugsziele. Ich bin Susanne Weise. Schönen Vormittag. Die geplante Zuckersteuer sorgt für viele Diskussionen in Deutschland. Bundesfinanzminister Klingbeil will die Steuer nun wohl auch auf Getränke mit Süßungsmitteln erheben. Grünen-Chef Banatschak geht das zu weit. Er sagte bei Welt:
3: Mein Eindruck ist, dass ein Instrument, dem wir im Grundsatz positiv gegenüberstehen, jetzt genutzt wird, um einfach die Haushaltslöcher zu stopfen. Der Sinn war immer, dass wir die Gesundheitsrisiken reduzieren, die mit diesem hohen Zuckerkonsum einhergehen, weil das natürlich auch riesige Kosten am Ende für das Gesundheitssystem bedeutet, weil es auch bedeutet, dass Menschen teilweise einfach nicht das lebenswerte Leben führen, das sie führen könnten.
2: Auch in der Bundesregierung sind die neuen Pläne umstritten. Das Agrarministerium kündigte bereits Widerstand an. Das Bundeskabinett setzt heute auf Schloss Neu-Hardenberg in Brandenburg seine Klausurtagung fort. Am zweiten Tag will die Regierung über die Hitzewelle und die Dürre des Sommers beraten. Außerdem geht es um die Ankurbelung der Wirtschaft und die geplanten Reformen zur Rente und zur Pflegeversicherung. Beschlüsse werden heute aber nicht gefasst. Am Mittag will Kanzler Merz über die Klausurergebnisse informieren. Nach dem tödlichen Angriff eines Schwarzfahrers Anfang Februar in einem Regionalexpress bekommt Bahnmitarbeiter Serkan Çala aus Ludwigshafen jetzt ein Denkmal. Am 18. September will die Deutsche Bahn im Mannheimer Hauptbahnhof eine Gedenktafel enthüllen an Çalas früherem Dienstort. Auch Angehörige werden dazu erwartet. Die Bahn sagt, der Ort solle dauerhaft an den getöteten Vater erinnern. Sein Tod hatte damals deutschlandweit für Bestürzung gesorgt. Und die gute Nachricht vom Hochrhein: für die Besucher, aber auch für die Einheimischen gibt es jetzt zwei neue Entdeckerkarten mit über 100 Ausflugszielen, darunter Schlösser, Burgen, Naturwunder, Museen und auch Kunstorte. Erhältlich sind sie ab sofort bei den Touristinformationen. Mit den Karten will die deutsch-schweizerische Hochrhein-Kommission die grenzüberschreitende Vielfalt der Region sichtbarer machen.
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1: Ist alles gechillt auf den Straßen, uns ist nichts gemeldet, ihr habt freie Fahrt. Wenn ihr unterwegs was seht, schickt einfach eine Sprachnachricht rein an die 08000 34 35 36.
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1: Ich bin der Münch, hello, und eure Lieblingshits spielen euch jetzt 100 Euro in die Tasche. Das ist neu bei Radio Regenbogen, die Lieblings-Cash-Hits. Wie das Ganze funktioniert und die ersten 100 Euro, Montagmorgen ab 6 bei Jens und Steffi. Jetzt wünschen wir euch erstmal viel Fun bei der Arbeit mit dem aktuellen Brett von Jennifer Lopez und David Guetta, Save Me Tonight. 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

0: Ja, manche Songs kommen um die Ecke und sind sofort wieder da. Und so einen haben wir jetzt für euch bei Radio Regenbogen. Handelt davon, dass im Leben eben nicht immer alles nach Plan läuft und man manchmal plötzlich irgendwo landet, wo man vorher gar nicht hin wollte. Und musikalisch ein bisschen Steel Drum, bisschen Pop und ganz viel Karibik-Feeling. Und schon fühlt sich der Mittwoch mehr nach Sommer an. Baden, Württemberg und die Pfalz fahren immer noch voll drauf ab. Hier ist Marlon Rudette, When the Beat Drops Out.
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4: Mit Denise Proschek, hallo. Die Freiburger produzieren vergleichsweise wenig Restmüll, laut Stadt 111 Kilo pro Kopf. Damit liegt Freiburg erneut auf Platz 1 unter den kreisfreien Großstädten im Land. Polizei und Landratsamt haben gestern in Schopfheim-Enkenstein 55 Rinder von einer Weide geholt. Laut Landratsamt war der Halter schon in der Vergangenheit aufgefallen. Für Touristen und Einheimische am Hochrhein gibt's jetzt zwei neue Entdeckerkarten für die Region. Darin werden über 100 Ausflugsziele wie Schlösser oder Naturwunder vorgeschlagen. Die L106 wird zwischen Bleichheim im Kreis Emmendingen und Streitberg in der Ortenau saniert. Deswegen ist hier ab heute für 9 Wochen gesperrt.
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5: Ist alles geschmeidig auf den Straßen. Uns ist nichts gemeldet. Ihr habt freie Fahrt. Wenn ihr was seht unterwegs, gerne Bescheid geben mit einer Sprachnachricht an die 08000 34 35 36.
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Ey, was da gerade in Griechenland passiert, das ist krass. Was zum Weitererzählen für euch bei Radio Regenbogen. Griechenland gehört ja zu den Lieblingsreisezielen bei uns in Baden, Württemberg und der Pfalz. Und auf der Halbinsel Chalkidiki sind jetzt vor Sonnenaufgang die Behörden an den Stränden angerückt mit Radlader, Schwerlaster und Pickup-Trucks. Und zwar um Gegenstände zu entfernen. Touristen hatten nämlich Sonnenschirme, Liegen, Klappstühle und Tische über Nacht einfach stehen lassen, um ihre Plätze zu reservieren. Obwohl die Gäste mit Flugblättern darauf hingewiesen wurden, dass das inakzeptabel sei, haben sie sich einfach nicht dran gehalten. Also dagegen ist der Handtuchkrieg auf Malle ein Kindergeburtstag. Schwere Baumaschinen wurden eingesetzt, um mit Eisenketten festgebundene Liegen vom Strand zu räumen. Also da bekommt der alte Spruch, am Strand wird gerne mal gebaggert, eine völlig neue Bedeutung. 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

0: Schönen Mittwoch euch mit Radio Regenbogen. Gleich geht's weiter mit allen euren Lieblingshits. Mit dabei die aktuelle von Taylor Swift. Zündet voll bei uns in Baden-Württemberg und der Pfalz. Opelite. Das und noch viel mehr gleich für euch.
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1: Ihr seht viel von der Sonne heute. Ein paar harmlose Wolken sind auch unterwegs. 25 bis 30 Grad sind drin. Morgen wird es noch ein bisschen heißer. Im Laufe des Tages können dann aber teils kräftige Gewitter aufploppen.
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2: Das sind die Themen um 11 Uhr. Viel Kritik an Klingbeils erweiterten Zuckersteuerplänen. Und die gute Nachricht aus dem Kreis Waldshut: Der Waldrapp-Flug hat geklappt. Ich bin Susanne Weise. Schönen Vormittag. Während die schwarz-rote Koalition heute auf Schloss Neuhardenberg in Brandenburg in den zweiten Tag ihrer Klausurtagung startet, tobt im Rest des Landes eine Debatte über die Zuckersteuer. Gestern waren die neuesten Pläne bekannt geworden, dass die Abgabe deutlich ausgeweitet werden soll, auch auf Getränke, in denen kein oder wenig Zucker enthalten ist. Radio Regenbogen-Reporterin Diana Kramer.
3: Wie bitte? So haben wohl viele reagiert. Eine Zuckersteuer auch auf Säfte, Radler, Hafer- oder Mandeldrink und sogar auf Light- und Zero-Getränke, das wäre quasi auf nahezu alles außer Wasser. Auch Hessens Ministerpräsident Boris Rhein sagt, die Menschen bräuchten echte Entlastungen im Alltag und nicht die nächste Teuersteuer. Schwarz-Rot plant, die Steuer auf gezuckerte Getränke zur Stabilisierung der Krankenkassenbeiträge ab dem kommenden Jahr einzuführen. Bislang war das aber für Zuckerbomben wie Limo und Cola im Gespräch.
2: Nach den Derby-Krawallen in Mannheim lädt der baden-württembergische Innenminister Hagel zum Krisentreffen. 7 Fußballvereine aus den Ligen 1 bis 3 haben Einladungen bekommen. Darin heißt es, das gemeinsame Ziel sei klar, Gewalt habe in den baden-württembergischen Stadien keinen Platz. Hagel schreibt weiter, er wolle an den Stadionallianzen im Land festhalten. In Frage stellt er aber, ob diese Regelungen aktuell und in Zukunft noch ausreichen. Das Treffen in Stuttgart ist für den 3. September angesetzt. Bei den Verbraucherzentralen landen immer mehr Beschwerden über aufgedrängte Verträge, wie für Zeitschriften, Versicherungen oder Glücksspiele. Nach Angaben der Chefin des Bundesverbandes POP wurden im ersten Halbjahr mehr als 24.000 Beschwerden erfasst, 7% mehr als im Vorjahreszeitraum. POP fordert eine Schutzregelung für Verbraucher. So müssten langfristige Verträge, die am Telefon abgeschlossen werden, verpflichtend in Textform bestätigt werden oder sonst keine Gültigkeit haben. Und die gute Nachricht aus dem Kreis Waldshut: Es hat geklappt. 30 seltene Waldrappe sind heute im Hotzenwald einem Ultraleichtflugzeug hinterhergeflogen. Denn die Jungvögel erkennen die Frau im Flieger als ihre Waldrapp-Mama an. Sie ist Teil eines Projekts in Konstanz, das die seltenen Vögel aufzieht, um sie dann in Andalusien auszuwildern. Der Waldrapp ist einer der seltensten Vögel der Welt. Die heutige Etappe über 170 Kilometer geht nach Besançon in Frankreich bei durchschnittlich 40 km/h in der Luft.
0: Der Radio Regenbogen Verkehrsreport.
1: Ist alles chillig auf den Straßen, uns ist nichts gemeldet. Ihr habt freie Fahrt. Wenn ihr unterwegs was seht, meldet euch einfach mit einer Sprachnachricht an die 08000 34 35 36.
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1: 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Jetzt wünschen wir euch erstmal einen mega Arbeitstag. Der aktuelle Hammer von Taylor Swift, den holen wir jetzt noch dazu. Hier ist Opelite.
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0: Berufszeug an den Schreibtisch, in die Werkstatt, auf die Baustelle. Baden-Württemberg und die Pfalz sind bei der Arbeit. Hier ist Radio Regenbogen, der Tag läuft und trotzdem ist da dieses kleine Gefühl, heute könnte noch was gehen. Kennt ihr bestimmt. Irgendwas ist da in der Luft. Vielleicht passiert was Spontanes, es kommt noch ein guter Plan um die Ecke oder der Chef mit einer guten Nachricht. Und genau diesen Vibe, heute geht noch was, hat Bruno Mars mit seinem Kracher I Just Might perfekt erwischt.
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4: Mit Denise Proschek, hallo. 30 seltene Waldrappe sind heute vom Kreis Waldshut aus einem Ultraleichtflugzeug hinterhergeflogen. Das Ziel Südspanien. Die heutige Etappe geht nach Bisorzon in Frankreich. Ein Projekt in Konstanz zieht die seltenen Vögel auf. In Andalusien werden sie dann ausgewildert. In Rheinfelden im Kreis Lörrach werden die Ferien für umfangreiche Bauarbeiten an Schulen genutzt. Die Stadt investiert rund 5,5 Millionen Euro in Fenster-, Dach- und Fassadensanierungen. Bis Ende 2027 soll alles fertig sein. Die L106 wird zwischen Bleichheim im Kreis Emmendingen und Streitberg in der Ortenau saniert. Deswegen ist hier ab heute für rund 9 Wochen komplett gesperrt.
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5: Der Verkehr rollt, uns ist nichts gemeldet, ihr habt freie Fahrt. Wenn ihr was seht unterwegs, gerne Bescheid geben mit einer Sprachnachricht an die 08000 34 35 36.
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0: habe Erinnerungen an die Bravo, dass ich durch das Dr. Sommer-Team den Zungenkuss gelernt habe über meine Handfläche, also meinen Handrücken. Da habe ich mich also selber abgeschleckt.
1: Ja, Bravo klärt auf. Und das seit 70 Jahren. Danke, Anne aus Offenbach in der Pfalz, für deine Zungenkuss-Story. Wir feiern heute bei Radio Regenbogen den Geburtstag der Bravo. Und wenn ihr auch so eine heiße Story auf Lager habt wie die Anne, also feel free, ne? Gerne her damit. Vielleicht hat euch das Dr. Sommer-Aufklärungsteam auch was Tolles beigebracht. 1992 hat es dann was völlig Neues gegeben von der Bravo. Den Soundtrack quasi zum Heft. Da ist die Bravo Hits Compilation rausgekommen. Die gibt's ja immer noch. Vor ein paar Jahren hat sie sogar einen Weltrekord aufgestellt als bestverkaufte CD-Serie der Welt. Jens und Steffi haben heute Morgen ein paar Compilations schon ausgepackt. Das zieht man jetzt einfach mal den ganzen Tag durch und feiern damit 70 Jahre Bravo. Ich habe jetzt hier die Ausgabe 22. DJ Bobo ist da zum Beispiel drauf. Die Spice Girls, Luna. Ich pick jetzt aber mal was raus, das habt ihr bestimmt auch schon ewig nicht mehr gehört. Aber stellt gleich fest, ey, das ist ja immer noch geil. Joachim Witt und Peter Heppner, hier kommt die Flut.
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0: Einen schönen Mittwoch euch mit Radio Regenbogen und mit allen euren Lieblingshits. Gleich haben wir die aktuelle von Kygo und Khalid. Und die gehen da mal richtig steil. Save my love. Das und noch viel mehr gleich für euch.
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1: Ist schön sonnig heute, wenn ihr Wolken seht. Die sind meist harmlos. 25 bis 30 Grad sind heute drin. Morgen wird es noch ein bisschen heißer. Im Laufe des Tages können dann aber kräftige Gewitter aufploppen.
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2: Und das sind die Themen um 12 Uhr. Finanzminister Klingbeil stoppt Zuckersteuer auf Zero-Getränke. Und die gute Nachricht aus dem Kreis Waldshut. Hier hat ein ganz besonderer Flug geklappt. Ich bin Vio Kostanet. Schönen guten Tag. Finanzminister Lars Klingbeil will keine extra Steuer auf zuckerfreie Getränke erheben. Das mache er nicht, das werde nicht kommen, schreibt der SPD-Chef auf Instagram. Eine Zuckersteuer auf zuckerfreie Getränke ergebe keinen Sinn. Radio Regenbogen-Reporterin Susanne Weise.
3: Gestern war ein Papier aus Klingbeils Ministerium öffentlich geworden, in dem vorgeschlagen wurde, neben Limos unter anderem auch Zero- und Light-Getränke, Biermischgetränke, Haferdrinks und Fertigcafés mit der Zuckersteuer zu belegen. Klingbeil sagt, das sei ein Arbeitsstand, eine Diskussion vor der politischen Entscheidung gewesen, der nun in den Medien aufgetaucht sei. Seine Mitarbeiter müssten intern diskutieren und auch Vorschläge machen dürfen, die am Ende nicht umgesetzt würden. Sonst werde Offenheit schwierig und Politik am Ende nicht besser.
2: Ein Mitarbeiter des Frankfurter Flughafens ist nach einer Malaria-Infektion gestorben. Das hat ein Sprecher von Fraport bestätigt. Mitte Juli hatte der Flughafenbetreiber schon mitgeteilt, dass sich 4 Mitarbeiter mit Malaria infiziert hätten. Mittlerweile wisse man von 6 Beschäftigten. Sie befänden sich in ärztlicher Behandlung. Die laut Robert-Koch-Institut sehr seltene Sonderform der sogenannten Flughafenmalaria entsteht, wenn eine infektiöse Mücke im Flugzeug oder Gepäck importiert werde. Blackout in Heilbronn. Im Norden der Stadt gibt es keinen Strom. Viele Ampeln funktionieren nicht. Der Versorger versucht, den Schaden zu reparieren. Für Notfälle wurde in der Wartbergschule eine Meldestelle eingerichtet. Hier können sich Menschen melden, falls das Telefon wegen des Stromausfalls nicht funktioniert. Und die gute Nachricht aus dem Kreis Waldshut. 30 seltene Waldrappen sind im Hotzenwald einem Ultraleichtflugzeug hinterhergeflogen. Die Jungvögel erkennen die Frau im Flieger als ihre Waldrapp-Mama an. Sie ist Teil eines Projekts in Konstanz, das die seltenen Vögel aufzieht, um sie dann in Andalusien auszuwildern.
0: Der Radio Regenbogen Verkehrsreport.
1: Uns ist nichts gemeldet. Ihr habt freie Fahrt. Wenn ihr unterwegs was seht, einfach Bescheid geben mit einer Sprachnachricht an die 08000 34 35 36.

0: So, Viertel nach zwölf, der Vormittag ist geschafft, der Feierabend dauert noch ein bisschen. Das ist jetzt genau der richtige Moment, in dem so ein bisschen extra Energie nicht schaden kann. Hier ist Radio Regenbogen mit Michael Schulte jetzt. Ja, sobald Baden-Württemberg und die Pfalz den Namen hören, wissen sie, da kommt jetzt was ganz Großes. Und da ist auch dieses, komm, wir ziehen das jetzt einfach noch durch, Feeling drin. Also ein perfekter Mittagsbooster für euch. Hier ist 5 a.m.
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11: Mit Stefan Gebhardt. Der Hausbrand in Theningen im Kreis Emmendingen letzte Nacht hätte noch viel schlimmer ausgehen können. Zum Glück konnten zwei schlafende Kinder in Sicherheit gebracht werden. Der Schaden wird auf 500.000 Euro geschätzt. Schulen und Sportstätten in Rheinfelden im Kreis Lörrach werden modernisiert. Die Stadt investiert 5,5 Millionen Euro in Fenster-, Dach- und Fassadensanierung, aber auch in energetische Verbesserungen. Es profitieren das Georg-Büchner-Gymnasium, die Gertrud-Luckner-Realschule und Hans-Thoma-Halle. 30 seltene Waldrappe sind im Hotzenwald einem Ultraleichtflugzeug hinterhergeflogen. Die Jungvögel erkennen die Frau im Flieger als ihre Mama an.
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12: Ist alles entspannt auf den Straßen, uns ist nichts gemeldet, ihr habt freie Fahrt. Wenn ihr was seht, gebt gerne Bescheid mit einer Sprachnachricht an die 08000 34 35 36.
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0: hey, ganz schön was los am Himmel. Die einen fliegen in den Urlaub, die anderen kommen heim. Und dann gibt's da noch 30 Vögel, die ihrem Flugzeug hinterherfliegen, um ihre neue Heimat zu finden. Einen schönen Mittwoch euch mit Radio Regenbogen. Hier was zum Schmunzeln. In Binningen bei Konstanz werden seltene Waldrappen großgezogen. Die Vögel sehen mit ihrer wilden Punkfrisur und dem roten Schnabel schon ziemlich speziell aus. Und jetzt geht's ab in Richtung Spanien. Ein Leichtflugzeug fliegt vor, die Vögel hinterher. Und warum das Ganze klappt? Weil nämlich Mutti Esther Beitschka mitfliegt, die Pflegemama, die sie großgezogen hat. Und die Waldrappen denken offenbar, ja, wenn Mama vorne sitzt, dann wird schon richtig sein.
1: Es ist wirklich ein wunderschönes Gefühl zu sehen, wie alle hinterherfliegen und immer näher kommen und einfach wirklich zum Greifen nah sind und dich erkennen und dir in die Augen schauen und einfach grüßen. Es erfüllt mich immer mit so viel Wärme und Liebe und Leidenschaft.
0: Ja, die erste Etappe haben sie auch schon geschafft. Jetzt geht's weiter über Frankreich bis nach Andalusien. Seit 2017 gibt's im Übrigen dieses Projekt schon und die Vögel pendeln tatsächlich jedes Jahr zwischen Bodensee und Spanien. Sommer am Bodensee, Winter in Andalusien. Also ich wäre dabei.
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0: Wir spielen für euren Mittwoch all eure Lieblingshits gleich bei Radio Regenbogen mit dabei. Eine der coolsten Kombis überhaupt, Glockenbach und Tom Walker. Echt Hammer. Home, das und noch viel mehr gleich für euch.
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1: Gibt viel Sonnenschein für euch, dazu ein paar harmlose Wolken, 25 bis 30 Grad sind drin. Morgen wird es noch ein bisschen heißer, im Laufe des Tages können dann teils kräftige Gewitter aufploppen.
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2: Das sind die Themen um 13 Uhr. Finanzminister Klingbeil stoppt Zuckersteuer auf Zero-Getränke. Und die gute Nachricht aus Freiburg: Stadt bleibt Spitzenreiterin beim Abfall vermeiden. Ich bin Vio Kostanic. Schönen guten Tag. Finanzminister Lars Klingbeil will keine extra Steuer auf zuckerfreie Getränke erheben. Das mache er nicht, das werde nicht kommen, schreibt der SPD-Chef auf Instagram. Eine Zuckersteuer auf zuckerfreie Getränke ergebe keinen Sinn. Radio Regenbogen-Reporterin Susanne Weise.
3: Gestern war ein Papier aus Klingbeils Ministerium öffentlich geworden, in dem vorgeschlagen wurde, neben Limos unter anderem auch Zero- und Light-Getränke, Biermischgetränke, Haferdrinks und Fertigcafés mit der Zuckersteuer zu belegen. Klingbeil sagt, das sei ein Arbeitsstand, eine Diskussion vor der politischen Entscheidung gewesen, der nun in den Medien aufgetaucht sei. Seine Mitarbeiter müssten intern diskutieren und auch Vorschläge machen dürfen, die am Ende nicht umgesetzt würden. Sonst werde Offenheit schwierig und Politik am Ende nicht besser.
2: Extreme Trockenheit und hohe Temperaturen haben den Landwirten in Baden-Württemberg eine unterdurchschnittliche Getreide- und Rapsernte beschert. Wie das Statistische Landesamt mitteilt, wird ohne Körnermais eine Erntemenge von rund 2,54 Millionen Tonnen Getreide erwartet und damit 13% weniger als im Vorjahr. Vor der Südküste der griechischen Insel Kreta sind heute rund 200 Migranten auf drei Booten gerettet worden. Sie wurden von einem Tanker und einem Patrouillenboot der griechischen Küstenwache aufgenommen, wie griechische Medien berichten. Damit wurden innerhalb von 2 Tagen mehr als 300 Menschen vor Kreta gerettet. Und die gute Nachricht aus dem Breisgau. Die Freiburger führen das Ranking im Müllvermeiden an. Es sind 111 Kilo Restmüll pro Kopf. Zum Vergleich, der Landesdurchschnitt liegt bei 136 Kilo. Allerdings bittet das Umweltamt die Bürger darum, den Bioabfall besser zu sortieren. Zu viel davon landet im Restmüll.
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1: Rollt alles, uns ist nichts gemeldet. Ihr habt freie Fahrt. Wenn ihr was seht unterwegs, einfach Bescheid geben mit einer Sprachnachricht. 08000 34 35 36.
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1: 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Jetzt erstmal für euren Mittag der aktuelle Oberburner von Glockenbach und Tom Walker. Home.
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0: Ja, die Freude ist heute schon groß. Dieses Wochenende startet die Bundesliga und damit auch die Stadionwurstsaison. Und unser Radio-Regenbogen-Sportpartner, der SC Freiburg, schneidet beim Stadionessen richtig gut ab. 3 Euro für die günstigste Wurst der Liga und beim veganen Angebot Top 5 bundesweit. Vegane Bratwurst, Schnitzel, Falafel, Yucatan-Fries, also da ist einiges am Start. Könnt ihr am Sonntag ab 15:30 beim ersten Heimspiel direkt mal testen. Und einer, der Freiburg bestens kennt, ist Ray Garvey. Er hat hier lange gelebt und seine musikalischen Anfänge in der Region gemacht. Was daraus geworden ist, seht ihr ja, eine ziemlich große Nummer. Ganz Baden, Württemberg und die Pfalz feiern ihn vor allem für diesen Banger hier. Hier ist Ray Garvey und Kiss Me.
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9: Mit Stefan Gebhardt. Der Hausbrand in Theningen im Kreis Emmendingen letzte Nacht hätte noch viel schlimmer ausgehen können. Zum Glück konnten zwei schlafende Kinder in Sicherheit gebracht werden. Der Schaden wird auf 500.000 Euro geschätzt. Schulen und Sportstätten in Rheinfelden im Kreis Lörrach werden modernisiert. Die Stadt investiert 5,5 Millionen Euro in Fenster-, Dach- und Fassadensanierung, aber auch in energetische Verbesserungen. Es profitieren das Georg-Büchner-Gymnasium, die Gertrud-Luckner-Realschule und Hans-Thoma-Halle. 30 seltene Waldrappe sind im Hotzenwald einem Ultraleichtflugzeug hinterhergeflogen. Die Jungvögel erkennen die Frau im Flieger als ihre Mama an.
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2: Fahrt vorsichtig auf der A81 Siegen-Stuttgart zwischen Sulz am Neckar und Empfing. Da liegt eine Metallplatte auf der Straße. Geblitzt werdet ihr in Eggenstein in der Hauptstraße und in Heidelberg in der Sickingstraße. Wenn ihr noch was habt, meldet euch einfach mit einer Sprachnachricht an die 08000 34 35 36.

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1: 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Christa Sarandi, Good Old Days. 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

Ja, für manche Eltern der totale Endgegner. Aber hey, die Bravo hat sich 70 Jahre durchgesetzt. Und wir feiern heute den Geburtstag bei Radio Regenbogen. In ihren besten Zeiten hatte sie eine Auflage von 1,8 Millionen Heften pro Woche. Heute erscheint sie nur noch alle 4 Wochen mit einer Auflage von gerade mal 40.000 Stück. Also man könnte auch sagen, die Bravo ist die SPD als Magazin. Nackte Haut, Sextipps, Stars und Poster fürs Jugendzimmer. In einigen Haushalten war die Bravo deshalb auch verboten. Ich kann mich auch noch ganz gut daran erinnern, wie sauer mein Vater war, als er damals meine Bravo entdeckt hatte, obwohl ich keine haben durfte. Er hat sich erst wieder beruhigt, als ich damit gedroht habe, Mama von seiner Playboy-Sammlung zu erzählen. Legendär, auch die Bravo-Hit-Sampler natürlich. Jens und Steffi haben heute Morgen ein paar zum Geburtstag ausgegraben. Nice Idee, und das ziehen wir einfach mal den ganzen Tag durch. Ich habe mir jetzt mal die Bravo-Hits Nummer 5 gekrallt mit, was ist da alles drauf? Aha, Captain Hollywood Project, Culture Beat und einem Mega-Hit, der bis heute Kult ist. Hier sind die Four Non-Blancs und What's Up? Das sind eure Lieblings-Bravo-Hits bei Radio Regenbogen. 24.

0: Gleich geht's weiter mit allen euren Lieblingshits bei Radio Regenbogen. Mit dabei zum Beispiel die aktuelle von Harry Styles. Und da sind sich Baden, Württemberg und die Pfalz einig, ist ganz großes Kino American Girls. Das und noch viel mehr gleich bei Kollege Basti Haug.
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1: Der Nebel verzieht sich jetzt zum Feierabend überall. Viel Sonne für alle schönen Spitzenreiter. Bis 30 Grad rund um Basel. Morgen schwitzen wir vielleicht zum allerletzten Mal 2026. Es wird schwülheiß bis 34 Grad. Ab dem Abend dann erste Gewitter drin.
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2: Das sind die Themen um 14 Uhr. Die Bundesregierung hat ihre Kabinettsklausur beendet. Und die gute Nachricht aus Heilbronn, der Stromausfall ist beendet. Ich bin Vio Kostanitz. Schönen guten Tag. Die Bundesregierung hat ihre Kabinettsklausur beendet. Konkrete Beschlüsse wurden von Anfang an nicht erwartet. Stattdessen haben Bundeskanzler Friedrich Merz, Vizekanzler Lars Klingbeil und Innenminister Alexander Dobrindt ihren Plan für die Zukunft Deutschlands skizziert, vor allem in Sachen Wirtschaftswachstum und Beschäftigung. Mittlerweile erhole sich die Wirtschaft wieder, sagt Merz.
3: Der Geschäftsklimaindex ist im August überraschend stark gestiegen. Die Wirtschaft wächst bereits im dritten Quartal mit guten Werten. Die Voraussagen für das Jahr 2027 werden nach oben korrigiert. Wir haben 3 Jahre der Rezession hinter uns und nun wachsen wir wieder.
2: Es soll wohl doch keine Zuckersteuer auf Zero-Getränke geben. Bundesfinanzminister Lars Klingbeil hat jetzt auf Instagram erklärt, es werde nicht kommen. Eine Zuckersteuer auf zuckerfreie Getränke mache keinen Sinn. Gestern war ein Papier des Finanzministeriums öffentlich geworden, in dem vorgeschlagen wurde, die Zuckersteuer auch auf Zero-Getränke anzuwenden. Dazu sagt Klingbeil, dass es sich nur um eine Idee gehandelt habe, nicht um beschlossene Sache. Die Zahl der Handwerksbetriebe in Baden-Württemberg ist zum ersten Mal seit längerer Zeit wieder leicht gestiegen. Ende Juni waren es etwas mehr als 145.200 Betriebe. Laut Landeshandwerkspräsident Rainer Reichhold sind seit Beginn des Jahres 942 Betriebe dazugekommen. Die größten Zuwächse gab es, wie in den Jahren davor, bei den Gebäudereinigern und Kosmetikern, gefolgt von Bodenlegern und Fotografen. Und die gute Nachricht aus Heilbronn, der Strom ist wieder da. Ein Stromkabel war defekt, das hat einen großen Kurzschluss verursacht. Über Stunden mussten die Menschen im Norden Heilbronns mit dem Blackout leben. Auch Ampeln haben nicht funktioniert.
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1: Vorsicht gerade auf der A8 Stuttgart Richtung Karlsruhe. Höhe Leonberg West, Unfall auf der rechten und mittleren Spur, macht da langsam. Langsam machen, geile Idee. Es wird noch geblitzt gerade in Heidelberg in der Sickingenstraße und Blitze auch in Freiburg da in der Schauinslandstraße. Habt ihr sonst noch was gesehen? Dann schickt uns gerne wie immer eine Sprachnachricht an die 08000 34 35 36. Kommt gut an.
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1: 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Jetzt erstmal schön locker machen mit Harry Styles, American Girls. 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

0: Wir alle waren ja heiß auf den Starschnitt, die Fotostory oder die wirklich verrückten Dr. Sommer-Fragen. Hi zusammen, wir feiern heute schon den ganzen Tag bei Radio Regenbogen das Jubiläum der Bravo. Heute runder Geburtstag. Und unsere Steffi aus dem Morgen, die hat mit der Bravo ihr erstes Mal erlebt, hat sie heute Morgen erzählt.
1: Ich hatte meinen ersten String aus der Bravo. Es gibt doch immer vorne drauf diese Geschenkchen sozusagen.
0: Ja.
1: Und dann habe ich schon im Kiosk gesehen, da ist ein String drauf. Und dann bin ich da rumgeschlichen um diesen Kiosk und habe gedacht, das muss ich jetzt erstmal irgendwie ganz geil machen. Das ist ein bisschen wie, wenn man Kondome kauft.
2: Die Peinlichkeit auch, beides
1: so
2: zu kaufen.
1: So peinlich. Ja. Und dann habe ich den aber gekauft und habe den aber sofort abgemacht, als ich die Bravo nach Hause gebracht hatte.
0: Ja.
1: Und habe den dann ganz, ganz unten in der Unterwäschenschublade versteckt.
0: Nur, damit es die Mutti nicht sieht. Jetzt und Steffi für euch auch morgen früh wieder am Start ab 6. Und wenn ihr auch noch eine ganz verrückte Teenie-Story mit der Bravo erlebt habt, dann gerne Sprachnachricht an die 08000 34 35 36. Gemütlich Richtung Feierabend mit Teddy Swims, Mr. Know-It-All.

0: Sagen wir an der Stelle danke für das gute Gefühl. Tom Petty and the Heartbreakers, Learning to Fly. Wir spielen alle deine Lieblingshits bei Radio Regenbogen. Auch die mit ganz verrückter Entstehungsgeschichte, sowie der neue Hit von DJ David Puentes. Der hat das hier auf Instagram gepostet.
1: Ich habe die Tage bei TikTok ein bisschen rumgescrollt und habe einen Song entdeckt.
2: Das ist die liebe Loy, die hat das gepostet. Hört mal. Du kommst nicht mal so im Kopf raus. Das ist so stark.
1: Und ich bin schon ein großer Loy-Fan seit langem. Und ich würde, glaube ich, da mal gerne eine eigene Version draus bauen.
3: Und könnt ihr mir einen Gefallen tun, schickt das Loy, dass sie sieht. Ich würde unbedingt gerne den Song mit ihr machen. Könnt ihr sie markieren hier in den Kommentaren und ihr schicken.
0: Und sie hat es gesehen. Und sie hat Ja gesagt. Das Ergebnis ganz neu bei Radio Regenbogen. Loy und David Puentes. Golden.

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6: Mit Stefan Gebert. Die Stadt Freiburg treibt den Ausbau des Glasfasernetzes voran. Schnelles Internet bekommen jetzt auch die Bürger im Stadtteil Ebnet. Weitere Förderanträge konzentrieren sich auf Gebiete am Thuniberg. In Schopfheim-Eckenstein im Kreis Lörrach hat ein Bauer seine Rinder schwer vernachlässigt. Sie waren völlig abgemagert. Ein Großaufgebot von Polizei und Mitarbeitern des Veterinäramtes haben 55 Rinder beschlagnahmt. Der Hausbrand in Thening im Kreis Emmendingen letzte Nacht hätte noch viel schlimmer ausgehen können. Zum Glück konnten zwei schlafende Kinder in Sicherheit gebracht werden. Der Schaden wird auf 500.000 Euro geschätzt.
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7: Vorsicht, gerade auf der A5 Karlsruhe Richtung Basel zwischen Efringenkirchen und dem Dreieck Weil am Rhein in Bayern Richtung Obacht. Da sind Menschen auf der Fahrbahn unterwegs. Macht langsam. Mehr Zeit einplanen aktuell auf der A8 Stuttgart Richtung Karlsruhe zwischen Heimsheim und Pforzheim Ost. Dauerbaustelle 7 Kilometer Stau. Geblitzt wird in Freiburg in der Schauinslandstraße, Blitze auch in Jöhlingen in der Jöhlinger Straße. Und die Jeanette hat noch so ein Ding gesehen. Wo wird geblitzt?
8: In Lörrach, die Brombacher Straße, ortseinwärts, direkt unter der Autobahnbrücke.
7: Danke dir, Jeanette. Falls ihr auch noch was gesehen habt, schickt uns gerne auch eine Sprachnachricht an die 08000 34 35 36. Kommt gut an.
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ich glaube, das hier wäre heute die Schlagzeile in der Bravo. Wir feiern heute hier bei Radio Regenbogen das Jubiläum der Bravo und dass Bruno Mars aktuell Single ist und gerne Freundin hätte, die auch mit auf Tour geht, damit man keine Fernbeziehung führt. Das wäre ganz sicher die Headline überhaupt. Solltet ihr euch also angesprochen fühlen, gerne Mail an b.mars@hotmail.de oder telefonisch Vorwahl Rastatt 07222. Bruno, wie geht's dann weiter? One, two, three. Perfekt, dann wisst ihr Bescheid. Solltet ihr einfach nur gute Laune brauchen für die letzten Handgriffe bei der Arbeit oder eine kurze Verschnaufpause als Ferienanimateur, der neue Hit von Bruno Mars hat ordentlich Funk. Genau die richtige Mischung aus lässig und nicht komplett durchdrehen. Neu bei Radio Regenbogen. Hier ist On My Soul.

Taylor Swift, I knew you were trouble. Auch auf dem Weg in den Feierabend spielen wir all deine Lieblingshits bei Radio Regenbogen. Gerade auch die zum direkt runterkommen. So die, wo du direkt merkst, ah ja, Arbeit rum, jetzt entspannen.

0: macht gut Laune. Dieser Mark Atlas, Midnight Sun. Gleich Shawn Mendes bei Radio Regenbogen. Dazwischen seid ihr ziemlich wild am Rätseln.
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0: Unser Musikquiz Richtung Feierabend. Die Galopp im Auto, schon daheim, noch im Büro. Alle sind am Rätseln. Wir erklären Interpret und Song auf ganz spezielle Art und Weise. Ihr braucht wie immer beides. Und so klingt's heute.
1: Interpret.
4: Manche hätten in der Situation Nein gesagt, aber sie ja.
1: Song.
4: Kannst du im Prinzip auch zu einem Motivationstrainer gehen. Ne? Der sagt ja auch, gib niemals auf. Ist ja so eine Alltagsfloskel.
0: Welchen Interpreten und welchen Song suchen wir hier? Wir hören uns das Quiz des Tages natürlich noch einmal schnell an.
1: Interpret.
4: Manche hätten in der Situation Nein gesagt, aber sie ja.
1: Song.
4: Kannst du im Prinzip auch zu einem Motivationstrainer gehen? Ne? Der sagt ja auch, gib niemals auf. Ist ja so eine Alltagsfloskel.
0: Wenn ihr es wisst, macht euch zur Legende. Schnell anrufen 08000 34 35 36. Mein Tipp für euch wie immer, es ist nicht Roberto Blanco.

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11: Wird hinten raus nochmal richtig gut. Nebel so langsam überall weg. Zum Feierabend viel Sonne. Temperaturen bis 30 Grad, vor allem rund um Basel. Schön warm heute Abend. Morgen schwitzen wir dann vielleicht zum allerletzten Mal in diesem Jahr. Es wird schwül heiß bis 34 Grad. Ganz viel Sonne. Erst ab dem Abend dann überall Gewitter drin.
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12: Das sind die Themen um 15 Uhr. Hunderte Touristen nach Sturzflut in Nepal vermisst. Und die gute Nachricht aus Freiburg. Stadt bleibt Spitzenreiterin beim Abfallvermeiden. Ich bin Vio Kostanet. Schönen guten Tag. Nach einer heftigen Sturzflut in Nepal werden fast 400 Touristen vermisst, darunter auch Menschen aus Deutschland, den USA und Spanien, wie die Behörden in Nepal mitgeteilt haben. Örtliche Medien berichten, dass Wasser- und Schlammmassen ganze Dörfer weggerissen und Straßen und Brücken beschädigt hätten. Nepals Regierung hat den Einsatz der Armee für die Rettungsmaßnahmen angekündigt. Was die Sturzflut ausgelöst hat, ist noch unklar. Bundeskanzler Friedrich Merz hat nach der Kabinettsklausur in Brandenburg zu mehr Optimismus und Zuversicht aufgerufen. Die Regierung habe ein Zukunftsbild für Deutschland entworfen, so Merz, und fordert, den weit verbreiteten Missmut abzuschütteln.
13: Wir sind und bleiben das Land der Erfinder und der Macher. Und mit modernen Werkzeugen wollen wir auch in Zukunft ein Vorbild für unsere Nachbarn in Europa und in der ganzen Welt sein. Nehmen wir das Beispiel KI. Ob in der Industrie oder im Handwerk, im Mittelstand, in der Rüstung, in der Medizin, in der Pharmazie, in der Medizintechnik. Deutschland hat hier ungeahnte große Chancen.
12: Auch mit der Wirtschaft werde es bis Jahresende wieder bergauf gehen, sagt Merz. Und auch das Thema Hitzeschutz habe er auf dem Schirm. Zusätzliches Geld dafür gibt's aber nicht. Das Land Baden-Württemberg präsentiert sich auf der weltgrößten Computerspielemesse der Gamescom in Köln als starker Entwickler- und Innovationsstandort. Unter dem Motto The Land of Games stellen insgesamt 13 Aussteller und unabhängige Entwicklerstudios aus Baden-Württemberg ihre aktuellen Spiele, Medienkonzepte und Technologien vor. Unterstützt wird das Ganze vom Wirtschaftsministerium. Und die gute Nachricht aus dem Breisgau. Die Freiburger führen das Ranking im Müllvermeiden an. Es sind 111 Kilo Restmüll pro Kopf zum Vergleich. Der Landesdurchschnitt liegt bei 136 Kilo. Allerdings bittet das Umweltamt die Bürger darum, den Bioabfall besser zu sortieren. Zu viel davon landet im Restmüll.
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11: Vorsicht gerade auf der A8 beim Dreieck-Leonberg in der Überleitung zur A81 Richtung Heilbronn. Kaputter LKW auf der rechten Spur, macht da bitte langsam. Langsam machen, weil es nicht anders geht. Schon wieder nervt die Dauerbaustelle auf der A8 Stuttgart Richtung Karlsruhe zwischen Heimsheim und Pforzheim Ost. 7 Kilometer Stau. Blitzer, einer in Jöhlingen in der Jöhlinger Straße und Blitzer auch in Mannheim, da in der Spreewaldallee. Habt ihr sonst doch was gesehen? Schickt uns gerne, wie immer, eine Sprachnachricht an die 08000 34 35 36. Kommt gut an.
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11: Und mit euch und mit euren Lieblings-Cash-Hits. 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Jetzt schieben wir erstmal langsam die Feierabendparty an mit Jennifer Lopez und David Guetta. Save Me Tonight. Schön, dass ihr mit dabei seid.

0: Dermot Kennedy Funeral schickt euch in Richtung Feierabend.
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2: Ein bisschen Spaß muss...
3: Nein! Das ist nicht Roberto Blanco.
0: Ist klar, weil das hier ist die Helen aus Heidelberg.
4: Hallo.
0: Helen, wie ist die Laune?
4: Sehr gut. Bei Sonnenschein immer.
0: Wird vielleicht doch gleich ein Ticken besser, wenn du Legende wirst bei Es ist nicht Roberto Blanco. Alle sind am Miträtseln. Nur du kannst Hero werden. Wir erklären wie immer Interpret und Song auf spezielle Art und Weise. So klingt's heute.
1: Interpret.
3: Manche hätten in der Situation Nein gesagt, aber sie ja.
1: Song.
3: Kannst du im Prinzip auch zu einem Motivationstrainer gehen? Ne? Der sagt ja auch, gib niemals auf. Ist ja so eine Alltagsfloskel.
0: Helen, mein Tipp für dich, es ist nicht Roberto Blanco. Was sagst du?
4: Sia, never give up.
0: Helen!
2: La, la, la, la, la, la, la, la.
0: Du bist eine absolute Legende.
4: Perfekt, super.

0: Sonnenbrille, auf der Liege, dazu ein Kaltgetränk. Das ist so das Gefühl von Mark Morrison. Return of the Mac.
1: Schönen Feierabend euch allen.
0: Wünscht euch die Lilly 5 Jahre alt. Ausdies wünscht das gleiche auch. 33 Jahre. Macht's auf ganz entspannt und ganz neu bei Radio Regenbogen. The Art of Letting Go.

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8: Ich bin Tanja Burger. Guten Tag. Das war ein toller Anblick heute im Hotzenwald. 30 seltene Vögel, und zwar Waldrappen, sind einem Ultraleichtflugzeug hinterhergeflogen. Denn das zeigt den Jungvögeln den Weg ins Winterquartier in Andalusien. Im Flieger sitzt Waldrappmama Esther Baika, die Tiere in Konstanz mit aufgezogen hat. Denn nur so folgen die Vögel dem Flieger.
9: Es ist wirklich ein wunderschönes Gefühl zu sehen, wie alle hinterherfliegen und immer näher kommen und einfach wirklich zum Greifen nah sind. Und dich erkennen und dir in die Augen schauen und einfach grüßen. Es erfüllt mich immer mit so viel Wärme und Liebe.
8: Heute auf der zweiten Etappe ging es nach Frankreich. Großer Feuerwehreinsatz in Theningen im Kreis Emmendingen. In einem Mehrfamilienhaus ist in der Nacht ein Brand ausgebrochen. Und zwar in der Dachgeschosswohnung. Zwei Kinder, die dort schliefen, wurden rechtzeitig gerettet. Verletzt wurde zum Glück niemand. Der Schaden ist aber hoch, rund 500.000 Euro. Das Haus kann erstmal nicht mehr bewohnt werden. Auf der L106 zwischen Bleichheim im Kreis Emmendingen und Streitberg in der Ortenau geht ab heute erstmal nichts mehr. Wegen Sanierungsarbeiten wird die Straße für rund 9 Wochen komplett gesperrt. Der Verkehr wird großräumig umgeleitet. Und mehr News gibt's auf regenbogen.de.
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1: Vorsicht gerade auf der A6 in Richtung Mannheim, direkt an der Ausfahrt Mannheim-Schwetzingen. Unfall auf der rechten Spur. Mehr Zeit einplanen, weil Dauerbaustelle auf der A8 in Richtung Karlsruhe zwischen Heimsheim und Pforzheim-Ost 7 Kilometer Stau. Ein Blitzer steht in Mannheim, genau im Stadtteil Vogelstang in der Spreewaldallee, und Blitzer auch in Ettlingen, da in der Mörscher Straße. Habt ihr noch was gesehen? Dann schickt uns doch gerne wie immer eine Sprachnachricht an die 08000 34 35 36. Ich bin Basti Hauk. Schönen Feierabend.
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0: darf auf keiner 90er-Party fehlen und ist drauf auf der Bravo Hits 3. Take That, Could It Be Magic bei Radio Regenbogen. Die Bravo feiert heute Jubiläum. Haben heute Morgen Jens und Steffi auch schon super abgefeiert. Morgen, ihr zwei, steht eure Show viel mehr im Zeichen des Fußballs, ne?
1: Ah, Basti, du weißt, Steffi und du, ihr seid die größeren Fußballfans von uns dreien hier. Aber da kann ich wirklich auch anknüpfen, weil es geht ja um Kultur, um besondere Menschen, um Spaß und Stimmung im Breisgau.
2: Die Schotten kommen ja zu Besuch nach Freiburg und der ganze Breisgau freut sich da drauf. Denn die Schotten, die haben sich ja in den letzten Jahren so ein bisschen zu so Lieblingsfans gemausert. Also, wo die sind, da geht's ab. Da kannst du dir ganz sicher sein. Ja. Absolut. Und wenn ihr jetzt im Breisgau heute oder morgen irgendwo Musik auf der Kaiser-Josef-Straße, auf der Kajo hört, dann ist das nicht der Fasnitz-Umzug. Dafür sind wir wirklich noch ein bisschen zu früh dran. Sondern das sind wahrscheinlich die Schotten mit ihren Dudelsäcken.
1: Und wir wollen natürlich hören, welche Wirte richten gerade die Pubs? Wer freut sich besonders auf kulturelle Begegnungen? Das werden wir in Erfahrung bringen. Morgen früh, wie immer, zum Aufstehen.
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0: jetzt nicht.
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richtig schöne Party auf Ibiza. So klingt The Bowser. Ganz neu bei Radio Regenbogen. Und über dieses Geräusch hier hätten wir uns vor Tagen noch so richtig gefreut. Heute freuen wir uns eher wieder über einen Sommerfeierabend. Mit bis zu 30 Grad, vor allem in Südbaden. Und natürlich, dass jetzt dieser geile Hit von Justin Timberlake bei uns bei Radio Regenbogen läuft. Wir spielen all deine Lieblingshits, auch Cry Me a River.

0: damit reiten wir weiter in den Feierabend. Miley Cyrus, End of the World. Ihr hört Radio Regenbogen. Gleich mit den Black Eyed Peas dabei bei all deinen Lieblingshits. Auch Leonie ist am Start. Müssen wir nochmal neu anfangen, damit der Song gleich richtig knallt, brauchen wir eher das hier. Baby, don't worry, you are my only, you won't be lonely, even if the sky is falling down. Leonie. Übernächstes Wochenende auch am Start beim Glücksgefühle-Festival in Hockenheim. Gleich bekommt ihr sie mit Don't Worry.
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1: Pünktlich vor euren Feierabend ist der Nebel überall weg. Viel Sonne für alle. Temperaturmäßiger Spitzenreiter ist die Region rund um Basel. Temperaturen bis 30 Grad aktuell. Morgen schwitzen wir alle und das vielleicht zum letzten Mal auf diese Art in diesem Jahr. Es wird schwülheiß. Bis 34 Grad, viel Sonne überall, erst ab dem Abend dann erste Gewitter.
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2: Das sind die Themen um 16 Uhr. Hunderte Touristen nach Sturzflut in Nepal vermisst. Und die gute Nachricht vom Hochrhein. Schulen und Sportstätten in Rheinfelden werden modernisiert. Ich bin Vio Kostanitz. Schönen guten Tag. Nach der heftigen Sturzflut in der Gebirgsregion von Nepal werden nach Behördenangaben hunderte Reisende vermisst. Darunter seien mehr als 290 Ausländer, etwa aus Deutschland, den USA und Spanien, sagt die Nationale Tourismusorganisation. Aus Neu-Delhi berichtet Dirk Godda.
3: Mindestens 22 Menschen kamen laut aktuellen Zahlen der Polizei infolge der Flutwelle ums Leben. Zudem wurden 26 Polizeibeamte in den betroffenen Hochgebirgsgebieten nahe der Grenze zu Tibet vermisst. Nach Berichten nepalesischer Medien richteten die Wasser- und Schlammmassen große Zerstörungen in Ortschaften und an der Infrastruktur entlang des Flusses Butte Koshi an, der im Hochland von Tibet entspringt. Bilder des nepalesischen Fernsehens zeigten, wie ganze Häuser weggespült und Ortschaften überflutet wurden.
2: Die Unternehmen in Deutschland haben in den vergangenen 12 Monaten deutlich mehr Cyberangriffe ausländischer Geheimdienste registriert. Das zeigt eine Umfrage des Digitalverbands Bitkom. Die Unternehmer sagen, dass sie vor allem aus Russland und China attackiert werden. Sie klagen über Spionage, Datendiebstahl, Cyberattacken, aber auch Sabotage durch ausländische Nachrichtendienste oder kriminelle Hacker. Der dadurch entstandene Schaden in den vergangenen 12 Monaten mehr als 200 Milliarden Euro. In keiner deutschen Großstadt haben die Menschen in diesem Sommer nachts so unter Hitze gelitten wie in Stuttgart. Das zeigt eine Auswertung von Coway Europe. Demnach gab es in Stuttgart vom 1. Juni bis 20. August insgesamt 17 Tropennächte, in denen die Temperatur nicht unter 20 Grad gesunken ist. In Mannheim waren es 13 und in Freiburg 9 Tropennächte. In Karlsruhe ist eine Fliegerbombe aus dem Zweiten Weltkrieg gefunden worden. Arbeiter entdeckten den 250 Kilo Sprengkörper in einer Kleingartenanlage in der Südstadt. Die Entschärfung soll nach Auskunft der Polizei noch heute erfolgen. Derzeit läuft die Evakuierung des betroffenen Bereichs. Und die gute Nachricht vom Hochrhein. Rheinfelden im Kreis Lörrach nutzt die Ferien für umfangreiche Bauarbeiten an Schulen. Wie die Stadt mitteilt, investiert sie rund 5,5 Millionen Euro in Fenster-, Dach- und Fassadensanierungen, aber auch in neue Technik und energetische Verbesserungen. Bis Ende 2027 soll alles fertig sein.
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1: Vorsicht heute Abend auf der A6 Heilbronn Richtung Mannheim, Höhe Mannheim-Schwetzingen, Unfallaufnahme, linke Spur ist da gesperrt. Mehr Zeit einplanen auf der A8 Stuttgart Richtung Karlsruhe zwischen Heimsheim und Pforzheim Ost, klar, Dauerbaustelle, 5 Kilometer Stau. Ein Blitzer steht aktuell in Ettlingen in der Mörscher Straße und Blitzer auch in Wiesloch, da in der Bayertaler Straße. Habt ihr sonst noch was gesehen? Dann schickt uns doch gerne wie immer eine Sprachnachricht an die 08000 34 35 36. Kommt gut an!
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1: 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Jetzt erstmal voller Fokus Feierabend mit Leonie. Don't worry.
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0: Eine der ganz Großen ist vergangene Nacht gestorben. Dolly Parton, die Country-Ikone mit den großen Perücken und dem Herz am absolut rechten Fleck. Welchen Song möchtet ihr zu Dollys Gedenken hören? Das war heute ab morgen hier bei Radio Regenbogen die Frage. Beim Hitduell mit Jens und Steffi, wie immer um 6:45.
1: Für Team Steffi eine ganz besondere Verbindung zwischen Patentante Dolly Parton und ihrer Patentochter Miley Cyrus. Beides wirklich unfassbar krasse Frauen mit einzigartigen Stimmen. Live-Version geht für mich ins Rennen.
2: Für mich ist es einer der aktuellsten Songs, der dafür steht, wie sehr Dolly Parton auch Türen für jüngere Kolleginnen und Kollegen geöffnet hat. Das hat sie zum Beispiel mitgemacht im Song von Galantis. Faith wäre für mich so eine Nummer heute Morgen. Da würde ich Dolly Parton nochmal ganz kräftig gedenken.
1: Du entscheidest aber nicht.
0: Ja, ein Glück, denn ihr seid gedrückt geworden. Ist es Jolene von Dolly Parton mit Patenkind Miley Cyrus in der Live-Version. Und die hören wir jetzt gerne nochmal für euren Feierabend. Zwei unverwechselbare Stimmen. Absolut pures Gefühl.
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Ganz schnelles Gossip-Thema für euren Feierabend hier bei Radio Regenbogen. Prinz Harry und seine Meghan, die sind heute in England gelandet, kommen wieder heim, ein bisschen früher als gedacht. Warum dieser Schritt nach so viel Streit? Gleich kurz nach 4:30 hier bei mir in der Show. Jetzt ganz entspannt Emily Sunday next to me.

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7: Ich bin Tanja Burger. Guten Tag. Nach dem Urteil in einem spektakulären Prozess um einen Schockanruf in Lörrach warnt die Polizei nochmal eindrücklich vor solchen Betrügern. In München wurde nämlich jetzt ein Mann zu 5 Jahren Haft verdonnert. Er war Teil einer Bande, die einer 79-jährigen Frau in Lörrach Goldbarren im Wert von über 600.000 Euro abgenommen hatte. Die Freiburger produzieren im Landesvergleich besonders wenig Restmüll und trotzdem landet noch viel Biomüll in der falschen Tonne. Das zeigt die neue Abfallbilanz der Stadt. Baden-Württemberg-Reporter Lars Brune.
8: 111 Kilo Rest- und Sperrmüll pro Kopf. Damit liegt Freiburg erneut auf Platz 1 unter den kreisfreien Großstädten im Land. Gleichzeitig steckt noch viel Potenzial in der Biotonne. Rund 42% des Restmülls bestehen aus organischen Abfällen. Dabei könnten daraus Biogas für Strom und Wärme sowie Kompost entstehen. Die Stadt will deshalb weiter für bessere Mülltrennung werben. Gerade beim Biomüll gibt's also noch Luft nach oben.
7: Der Regen der vergangenen Tage hat die Schifffahrt auf dem Rhein nur geringfügig entlastet. Laut Experten wird es noch lange dauern, bis die Kapitäne ihre Schiffe wieder voll beladen können. Im Moment liege die Kapazität bei etwa 30-40%. Und mehr News gibt's auf regenbogen.de.
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1: Immer noch Vorsicht auf der A6 Heilbronn Richtung Mannheim. Höhe Mannheim-Schwetzingen. Unfall. Linke Spur ist da gesperrt. Aktuell 3 Kilometer Stau. Mehr Zeiteinplan auf der A8 Stuttgart Richtung Karlsruhe. Dauerbaustelle zwischen Heimsheim und Pforzheim Ost. 5 Kilometer stockender Verkehr. Geblitzt werdet ihr in Wiesloch, in der Bayerthaler Straße und Blitze auch in Hirschberg, da in der Landstraße. Habt ihr sonst noch was gesehen? Schickt uns gerne wie immer eine Sprachnachricht direkt an die 08000 34 35 36. Mein Name ist Basti Hauk. Euch einen schönen Feierabend.
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0: Heimkommen im Feierabend mit Radio Regenbogen und Ava Max, My Head and My Heart. Heimkommen auch für Prinz Harry und seine Meghan. Die sind jetzt am Nachmittag wieder in England gelandet. Was ist da denn los? Die sind doch mit einem richtig lauten Knall raus aus dem Königshaus, ab in die USA. Jetzt stehen sie auf einmal wieder auf der Matte. Clara Frech aus der Radio Regenbogen Redaktion, das machen die ohne royale Verpflichtungen und alles, ne?
1: Ja, also das wollen sie trotz Comeback nicht wieder machen. Sie finden aber, glaube ich, auch andere gute Wege, sich zu beschäftigen. Harry hat ja zum Beispiel eine Biografie veröffentlicht, dann gab es auf Netflix eine Doku über die beiden, einen Podcast auf Spotify und so weiter und so fort. Also ich denke, denen wird trotzdem nicht langweilig.
0: Auf jeden Fall nicht. Frage ist und bleibt halt, warum kommen die beiden jetzt wieder?
1: Ja, darüber hat sich die Klatschpresse in UK auch schon die Mäuler zerrissen. Die offizielle Begründung ist, weil ihre zwei Kids, Prinz Archie 7 und Prinzessin Lilibeth 5, auf eine britische Schule sollen. Die Beziehung zwischen Prinz Harry und seinem Paps König Charles, die soll sich aber auch verbessert haben und der König möchte seine Enkel häufiger sehen. Hotel Papa wird es aber trotzdem nicht geben, denn wer für den Palast nicht ackert, der kriegt auch kein Taschengeld.
0: So, gut so. Die Royals Harry und Meghan sind heute wieder in England gelandet.
2: 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Gentlemen featuring Michael Patrick Kelly. 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

0: Start außerdem bei all deinen Lieblingshits Martin Garrix und Ed Sheeran. Kaum ein Song geht aktuell mehr durch die Decke. Repeat it. Muss sein. Gibt's gleich für euch nach 5.
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1: Zeigt sich zum Feierabend von seiner allerbesten Seite. Viel Blau, viel Sonne und ziemlich warm. Spitzenreiter aktuell. 29 Grad rund um Basel. Morgen schwitzen wir alle und das Ganze vielleicht zum letzten Mal in diesem Jahr so richtig. Schwül heiß bis 34 Grad. Viel Sonnenschein auch am Donnerstag. Erst ab dem Abend dann überall Gewitter drin.
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2: Das sind die Themen um 17 Uhr. Meta zahlt 16,7 Milliarden Dollar wegen Social-Media-Sucht. Und die gute Nachricht vom Hochrhein. Entdeckerkarten bieten Ausflugsziele. Ich bin Vio Kostanet. Schönen guten Tag. In einem Prozess um Social-Media-Sucht von Kindern hat der Facebook-Mutterkonzern Meta einer Zahlung von insgesamt knapp 16,7 Milliarden US-Dollar zugestimmt. Darauf einigte er sich mit den klagenden US-Bundesstaaten, wie aus Gerichtsdokumenten hervorgeht. Aus Washington berichtet Tina Eck.
3: Meta kauft sich frei, hat ja Geld genug. Der Prozess um die Klage der Bundesstaaten hatte im kalifornischen Oakland gerade erst begonnen, da ist er schon wieder vorbei. Dutzende Staaten hatten Meta vorgeworfen, Kinder gezielt von sozialen Medien wie Facebook und Instagram abhängig zu machen und Daten zu sammeln. Hohe Geldstrafen wurden gefordert und massive Änderungen am Geschäftsmodell. Meta nannte die Vorwürfe unbegründet und die finanziellen Forderungen unangemessen.
2: Die Zahl der Todesopfer nach der heftigen Sturzflut in einer Gebirgsregion zwischen Nepal und Tibet ist auf mindestens 72 gestiegen, wie die Polizei mitgeteilt hat. Hunderte Menschen werden weiter vermisst, darunter mehr als 290 Touristen, etwa aus Deutschland, den USA und Spanien, sagt die Nationale Tourismusorganisation. Laut Medienberichten haben die Wasser- und Schlammmassen große Zerstörung in Ortschaften und an der Infrastruktur angerichtet. Wegen eines Böschungsbrandes war die Bahnstrecke zwischen Heidelberg und Mannheim gesperrt. Während der Löscharbeiten war die Strecke zwischen Heidelberg-Pfaffengrund-Wieblingen und Mannheim-Friedrichsfeld für etwa 45 Minuten nicht befahrbar, teilt ein Sprecher der Bahn mit. Es kann allerdings noch zu Verspätungen kommen, heißt es. Laut Polizei ist die Brandfläche 1 bis 1,5 Fußballfelder groß. In Karlsruhe ist eine Fliegerbombe aus dem Zweiten Weltkrieg gefunden worden. Arbeiter entdeckten den 250 Kilo Sprengkörper in einer Kleingartenanlage in der Südstadt. Die Entschärfung soll nach Auskunft der Polizei noch heute erfolgen. Derzeit läuft die Evakuierung des betroffenen Bereichs. Und die gute Nachricht vom Hochrhein. Perfekt für den Ausflug gibt es 2 neue Entdeckerkarten mit über 100 Ausflugszielen. Darunter Schlösser, Burgen und Kunstorte. Erhältlich sind sie bei Touristinformation. Mit den Karten wird die grenzüberschreitende Vielfalt der Region sichtbarer, teilt die deutsch-schweizerische Hochrhein-Kommission mit.
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5: Ich bin Ursula Winkler. Die weltgrößte Computerspiel- und Videospielmesse Gamescom hat mit einem starken Ausstellerplus einen Rekordwert verbucht. Wie die Veranstalter nach dem Start des 5-tägigen Events in Köln mitteilten, sind mehr als 1.700 Firmen, Verbände und andere Organisationen präsent. Gaming ist ein Milliardengeschäft, das im Digitalzeitalter an Bedeutung gewinnt. Immer mehr Menschen zocken am Smartphone, an der Konsole oder am PC. Nach einem Tag für die Fachbesucher und Fans mit Sonderticket öffnet die Messe morgen dann auch für die breite Öffentlichkeit. Und noch ein Blick auf den DAX, der stand zuletzt praktisch unverändert bei 26.273 Punkten. Ursula Winkler für Radio Regenbogen.
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1: Vorsicht gerade auf der A6 Heilbronn Richtung Mannheim zwischen Schwetzingen-Hockenheim und Mannheim-Schwetzingen. Unfall im Baustellenbereich, linke Spur ist da gesperrt. Weiter zwischen Bad Rappenau und Sinsheim, aktuell 8 Kilometer Stau da im Kurvenbereich. Vorsicht. Mehr Zeit braucht ihr auch noch im Feierabend auf der A8 Stuttgart Richtung Karlsruhe zwischen Pforzheim-Süd und Pforzheim-Ost. Dauerbaustelle 3 Kilometer Stau. Blitzer steht in Hirschberg in der Landstraße und Blitzer auch in Bruchsal da in der Forsterstraße. Habt ihr sonst noch was gesehen? Dann schickt uns gerne wie immer eine Sprachnachricht an die 08000 34 35 36. Kommt gut heim!
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1: 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Jetzt sage ich erstmal Glückwunsch zum Feierabend. Belohnung kommt direkt von Martin Garrix und Ed Sheeran. Repeat it.
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0: Also wenn ihr gerade Vögel in Baden-Württemberg seht, die ganz bewusst im Flugzeug hinterherfliegen, ihr habt keinen an der Klatsche, das ist absolut so gewollt. Schönen Feierabend mit Radio Regenbogen und dem Waldrapp. Ganz seltene Vogelart mit richtig cooler, wilder Punk-Rock-Federfrisur und einem roten Schnabel. Die werden aufgezogen bei uns in Konstanz und fliegen aktuell zu ihrem Winterzuhause nach Spanien. Allerdings nicht auf eigene Faust, weil die waren ja noch nie da, sondern die fliegen im Leichtflugzeug hinterher. Drin Vogelmama Esther Baika.
1: Es ist wirklich ein wunderschönes Gefühl zu sehen, wie alle hinterherfliegen und immer näher kommen und einfach wirklich zum Greifen nah sind und dich erkennen und dir in die Augen schauen und einfach grüßen. Es erfüllt mich immer mit so viel Wärme und Liebe und Leidenschaft.
0: Ja, verrückt. Die erste Etappe von Konstanz in den Hotzenwald haben sie am Wochenende schon geschafft. Jetzt geht die zweite Etappe über 170 Kilometer erstmal nach Frankreich. Und im nächsten Frühling kommen Sie, wenn alles gut läuft, dann wieder zurück an den Bodensee. Im Sommer Bodensee, im Winter Spanien. Ich finde schon, Waldrappe will man sein.

Mal abschalten, so als Ferienanimateur oder direkt im Feierabend. Das geht mit Bryan Adams. Everything I do it for you. Schön locker machen mit all deinen Lieblingshits. Und Malik Harris, Lie to Me. Ganz neu bei uns, bei Radio Regenbogen. Schön, dass ihr mit dabei seid.

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9: Ich bin Tanja Burger. Guten Tag. Das war ein toller Anblick heute im Hotzenwald. 30 seltene Vögel, und zwar Waldrappen, sind einem Ultraleichtflugzeug hinterhergeflogen. Denn das zeigt den Jungvögeln den Weg ins Winterquartier in Andalusien. Im Flieger sitzt Waldrappmama Esther Baiker, die Tiere in Konstanz mit aufgezogen hat. Denn nur so folgen die Vögel dem Flieger.
10: Es ist wirklich ein wunderschönes Gefühl zu sehen, wie alle hinterherfliegen und immer näher kommen und einfach wirklich zum Greifen nah sind. Und dich erkennen und dir in die Augen schauen und einfach grüßen. Das erfüllt mich immer mit so viel Wärme und Liebe.
9: Heute auf der zweiten Etappe ging's nach Frankreich. Großer Feuerwehreinsatz in Theningen im Kreis Emmendingen. In einem Mehrfamilienhaus ist in der Nacht ein Brand ausgebrochen. Und zwar in der Dachgeschosswohnung. Zwei Kinder, die dort schliefen, wurden rechtzeitig gerettet. Verletzt wurde zum Glück niemand. Der Schaden ist aber hoch, rund 500.000 Euro. Das Haus kann erstmal nicht mehr bewohnt werden. Auf der L106 zwischen Bleichheim im Kreis Emmendingen und Streitberg in der Ortenau geht ab heute erstmal nichts mehr. Wegen Sanierungsarbeiten wird die Straße für rund 9 Wochen komplett gesperrt. Der Verkehr wird großräumig umgeleitet. Und mehr News gibt's auf regenbogen.de.
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11: Vorsicht nach wie vor auf der A6 Heilbronn Richtung Mannheim zwischen Schwetzingen-Hockenheim und Mannheim-Schwetzingen. Unfall auf der linken Spur. Linke Spur ist da gesperrt. Weiter zwischen Bad Rappenau und Sinsheim. Aktuell 8 Kilometer Stau. Obacht, Stauende liegt direkt im Kurvenbereich. Und mehr Zeit braucht ihr auf der A8 Stuttgart Richtung Karlsruhe zwischen Pforzheim Süd und Pforzheim Ost. 3 Kilometer Stau. Ein Blitzer steht heute Abend in Freudenstadt in der Maienstraße und Blitze auch in Gaggenau, da in der Hilderstraße. Habt ihr sonst noch was gesehen? Dann schickt uns gerne wie immer eine Sprachnachricht an die 08000 34 35 36. Ich bin Basti Hauk, euch einen schönen Feierabend.
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0: laut. Don't speak bei Radio Regenbogen. Schönen Feierabend zusammen. Jens und Steffi vom Morgen. Die haben noch keinen Feierabend. Die sind bei uns, Jens. Mit Dudelsack habe ich dich noch nie gesehen. Warum genau der?
1: Wir sind schon voll in Stimmung. So wird's morgen klingen hier in Baden-Württemberg. Zumindest ein bisschen, oder Steffi?
2: Ich denke heute Abend schon. Die Schotten sind da in Freiburg zu Besuch. Zum Rückspiel, ne? Gegen den SC Freiburg. Motherwell als Verein zu Gast. Und da ist richtig was los in der Stadt, da bin ich mir ganz sicher.
1: Und ich glaube, man muss ja nicht in Freiburg wohnen, um dieses Feeling zu verstehen, was das bedeutet, wenn man mit Schotten zusammen feiert. Bei der EM, bei der WM.
2: Die Fässer waren leer.
1: Ja. Und da wollen wir morgen mal einen Blick drauf werfen. Wo wird man das spüren bei uns in der Region, dass die Schotten da sind?
2: Ja, bestimmt auch in den Kneipen.
1: Unter anderem. Und ein bisschen von diesem Lebensgefühl dürfen wir dann noch mit in den Donnerstag nehmen.
0: Machen wir gerne. Morgen ab 6 bei Jens und Steffi, die Schotten kommen und Nico Santos kommt auch. Schon jetzt, neuer Hit, macht richtig Laune. Why don't you stay? Schönen Feierabend zusammen.

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0: gibt uns genau dieses locker leichte Sommerfeeling, was wir im Feierabend brauchen. Howard Jones, What is Love? Locker leicht gleich auch Leonie mit Faded Love und auch mit dabei bei all deinen Lieblingshits Kygo, Khalid und Griffin. I'm saving my love for somebody else. Save My Love gibt's gleich für euren Feierabend direkt nach 6.
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6: Ach was.
7: Tischtennis wurde in England am Anfang auch Whiff-Waff und Flim-Flam genannt, bevor sich schließlich Ping-Pong durchsetzte.
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0: Gibt überall munter Sonnenschein für euren Feierabend. Warm ist es auch. Spitzenreiter aktuell der Großraum Basel mit bis zu 29 Grad. Glückwunsch. Morgen schwitzen wir alle zusammen. Vielleicht das Ganze auch zum letzten Mal in diesem Jahr. Schwül heiß bis 34 Grad. Viel Sonne erst ab dem Abend. Dann überall Gewitter drin.
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8: Das sind die Themen um 18 Uhr. Grünflächen spielen kaum eine Rolle in den Hitzeplänen vieler Großstädte. Und die gute Nachricht aus Freiburg: Stadt bleibt Spitzenreiterin beim Abfallvermeiden. Ich bin Vio Kostanic. Schönen guten Tag. Großstädte in Europa berücksichtigen bei ihren Klimaanpassungen kaum neue Grünflächen. Das zeigt eine Untersuchung unter anderem der Justus-Liebig-Uni in Gießen. Nathalie Bende berichtet.
9: Von 2500 einzelnen Überlegungen, was gegen die Folgen des Klimawandels getan werden könnte, ging es nur bei knapp 300 um neue Grünflächen. Dabei könnten mehr Wiesen und Pflanzen in Städten gegen Hitze helfen, indem sie Regenwasser aufnehmen und für kühlere Temperaturen sorgen. Dieser Effekt sei gut erforscht und bekannt, das sagen die Autoren der Studie. Trotzdem sei in den Strategiepapieren vieler Großstädte kaum was zu Grünflächen zu finden. Stattdessen würden sich die Städte vor allem darauf konzentrieren, Emissionen und Abgase zu reduzieren.
8: Der Facebook-Mutterkonzern Meta zahlt in einem Prozess um Social-Media-Sucht von Kindern in den USA fast 17 Milliarden Dollar. Meta hat sich mit den Bundesstaaten, die geklagt hatten, auf diese Summe geeinigt, wie aus Gerichtsdokumenten hervorgeht. Mehrere Staaten hatten Meta vorgeworfen, Kinder bewusst dazu zu verleiten, extrem viel Zeit auf seinen Plattformen wie Instagram zu verbringen. Nach dem Fund einer Fliegerbombe aus dem Zweiten Weltkrieg in der Nähe des Karlsruher Hauptbahnhofs ist die Evakuierung abgeschlossen. Das sagte uns gerade ein Stadtsprecher. Ein Gebiet im Radius von 200 Metern um den Blindgänger herum musste geräumt werden. Betroffen ist neben dem Wohngebiet auch die Bahnstrecke zwischen Karlsruhe und Mannheim. Die Stadt Karlsruhe hält euch direkt auf der Homepage auf dem Laufenden, wie die Entschärfung vonstatten geht. Inzwischen sind zwei Beschäftigte des Frankfurter Flughafens an den Folgen einer Malaria-Infektion gestorben. Das hat das Gesundheitsamt der Stadt jetzt bekannt gegeben. Die Mitarbeiter waren Anfang Juli offenbar von einer Mücke gestochen worden, die mit einem Flugzeug nach Frankfurt gebracht worden war. Auch vier weitere Beschäftigte haben sich angesteckt. Ihnen gehe es aber mittlerweile wieder gut. Es gebe auch kein Risiko für die Bevölkerung. Die eingeschleppten Mücken seien inzwischen vermutlich tot. Und die gute Nachricht aus dem Breisgau. Die Freiburger führen das Ranking im Müllvermeiden an. Es sind 111 Kilo Restmüll pro Kopf zum Vergleich. Der Landesdurchschnitt liegt bei 136 Kilo. Allerdings bittet das Umweltamt die Bürger darum, den Bioabfall besser zu sortieren. Zu viel davon landet im Restmüll.
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0: Vorsicht gerade auf der A61 Koblenz Richtung Ludwigshafen zwischen Gundersheim und dem Rastplatz Rothenstein. Unfall mit gleich mehreren Fahrzeugen. Linke Spur ist da momentan gesperrt. Ihr braucht leider immer noch deutlich mehr Zeit auf der A6 Heilbronn Richtung Mannheim zwischen Bad Rappenau und Sinsheim. 8 Kilometer Stau. Obacht, das Stauende liegt im Kurvenbereich. Und Dauerbaustelle auf der A8 Stuttgart Richtung Karlsruhe zwischen Pforzheim Süd und Pforzheim Ost. 3 Kilometer Stau. Geblitzt werdet ihr in Gaggenau in der Hilderstraße und Blitze auch in St. Leon, da in der Kirlacher Straße. Habt ihr noch was gesehen? Dann schickt uns doch gerne wie immer eine Sprachnachricht an die 08.034.35.36. Kommt gut an!
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0: 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Jetzt erstmal das perfekte Party-Trio für euren Feierabend. Kygo, Khalid und Griffin, Save My Love.
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0: Leonie, Faded Love, das ist schon der hochromantische Feierabend bei Radio Regenbogen. Von Faded Love kommen wir zu Love, Sick und Michael Schulte.
1: Ein positiver Song, wo es darum geht, dass das Verliebtsein halt wahnsinnig schön sein kann und dass es natürlich auch krasse Gefühle mit sich bringt. Das ist aber manchmal auch so krass, dass man so denkt, what the fuck ist hier eigentlich gerade los? Und ich finde auch einen Song, der jetzt irgendwie für den Sommer ganz geil passt.
0: Ja, dann passt's. Bis zu 29 Grad aktuell noch in Südbaden. Dazu Michael Schulte. Love, Sick, läuft bei euch.

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9: Mit Stefan Gebert. Die Stadt Freiburg treibt den Ausbau des Glasfasernetzes voran. Schnelles Internet bekommen jetzt auch die Bürger im Stadtteil Ebnet. Weitere Förderanträge konzentrieren sich auf Gebiete am Thuniberg. In Schopfheim-Eckenstein im Kreis Lörrach hat ein Bauer seine Rinder schwer vernachlässigt. Sie waren völlig abgemagert. Ein Großaufgebot von Polizei und Mitarbeitern des Veterinäramtes haben 55 Rinder beschlagnahmt. Der Hausbrand in Thening im Kreis Emmendingen letzte Nacht hätte noch viel schlimmer ausgehen können. Zum Glück konnten zwei schlafende Kinder in Sicherheit gebracht werden. Der Schaden wird auf 500.000 Euro geschätzt.
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1: Auf der A6 Heilbronn Richtung Mannheim zwischen Schwetzingen, Hockenheim und Mannheim-Schwetzingen. Unfallaufnahme, Fahrbahn gesperrt, Verkehr wird vorbeigeführt. A6 von Heilbronn nach Mannheim, 8 Kilometer Stau zwischen Bad Rappenau und Sinsheim. A61 Koblenz Richtung Ludwigshafen. Unfall zwischen Gundersheim und Rastplatz Rotenstein, linker Fahrstreifen gesperrt. A8 Stuttgart Richtung Karlsruhe, 3 Kilometer Stau zwischen Pforzheim Süd und Pforzheim Ost. Gute Fahrt.
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gibt nochmal ordentlich Power im Feierabend. Ava Max, Kings and Queens. Jetzt was ganz Neues von der Stimme hinter diesen richtig großen Party-Songs. Chris the Sarandi, der klingt extrem gut bei so Dance-Hits, aber auch wenn er im Badezimmer singt, wie hier.

All Together Now. Perfekt zum Runterkommen im Feierabend. Natürlich mit dabei bei all deinen Lieblingshits bei Radio Regenbogen. Genießt noch die letzte Sonne. Wir haben eure Playlist natürlich fertig. Gleich Topic und Becky G mit dabei. Sorry Papi, jetzt Tones and I, der Dance Monkey.

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6: Und das sind die Themen um 19 Uhr. Grünflächen spielen offenbar kaum eine Rolle in den Hitzeplänen vieler Großstädte. Und die gute Nachricht vom Hochrhein, hier bieten Entdeckerkarten Ausflugsziele. Ich bin Vio Kostanic, schönen guten Tag. Großstädte in Europa berücksichtigen bei ihren Klimaanpassungen kaum neue Grünflächen. Das zeigt eine Untersuchung unter anderem der Justus-Liebig-Uni in Gießen. Nathalie Bende berichtet.
7: Von 2500 einzelnen Überlegungen, was gegen die Folgen des Klimawandels getan werden könnte, ging es nur bei knapp 300 um neue Grünflächen. Dabei könnten mehr Wiesen und Pflanzen in Städten gegen Hitze helfen, indem sie Regenwasser aufnehmen und für kühlere Temperaturen sorgen. Dieser Effekt sei gut erforscht und bekannt, das sagen die Autoren der Studie. Trotzdem sei in den Strategiepapieren vieler Großstädte kaum was zu Grünflächen zu finden. Stattdessen würden sich die Städte vor allem darauf konzentrieren, Emissionen und Abgase zu reduzieren.
6: Nach dem Fund einer Fliegerbombe aus dem Zweiten Weltkrieg in der Nähe des Karlsruher Hauptbahnhofs ist der Blindgänger entschärft worden. Das hat die Stadt gerade mitgeteilt. Zuvor hatte die Polizei ein Gelände im Umkreis von 200 Metern um den Fundort herum geräumt. Rund 1000 Menschen mussten ihre Häuser verlassen. Die Zugstrecke nördlich vom Karlsruher Hauptbahnhof musste gesperrt werden. Bei einer heftigen Sturzflut in Nepal sind mindestens 95 Menschen gestorben, Hunderte werden noch vermisst, darunter viele Touristen auch aus Deutschland. Örtliche Medien berichten, dass Wasser und Schlammmassen ganze Dörfer weggerissen und Straßen und Brücken beschädigt hätten. Was die Sturzflut ausgelöst hat, ist noch unklar. Der frühere Nationalspieler André Rankl wird nach dpa-Information neuer Eishockey-Bundestrainer. Der 40-Jährige folgt auf Harold Kreis, der nach der Weltmeisterschaft im Mai vorzeitig gehen musste. Für den ehemaligen Spieler und bisherigen Co-Trainer der Eisbären Berlin ist es im Seniorenbereich die erste Anstellung als Cheftrainer. Der Deutsche Eishockey-Bund will den neuen Bundestrainer morgen Mittag offiziell vorstellen. Der aus der Rocky Horror Picture Show bekannte britische Schauspieler Tim Curry ist im Alter von 80 Jahren gestorben. Das berichten mehrere Medien übereinstimmend unter Berufung auf seine Managerin. 1975 schaffte Curry seinen Durchbruch mit der Rocky Horror Picture Show. 1990 hat er den Clown in Stephen Kings Es verkörpert. Und die gute Nachricht vom Hochrhein. Perfekt für den Ausflug gibt es 2 neue Entdeckerkarten mit über 100 Ausflugszielen. Darunter Schlösser, Burgen und Kunstorte. Erhältlich sind sie bei Touristinformation. Mit den Karten wird die grenzüberschreitende Vielfalt der Region sichtbarer, teilt die Deutsch-Schweizerische Hochrhein-Kommission mit.
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8: A6 Heilbronn Richtung Mannheim. Zwischen Schwetzingen-Hockenheim und Mannheim-Schwetzingen ist die Fahrbahn wegen Unfall gesperrt. Der Verkehr wird vorbeigeführt. Vorsicht, defekter LKW auf dem rechten Fahrstreifen. A61 Koblenz Richtung Ludwigshafen. Linker Fahrstreifen zwischen Gundersheim und Rastplatz Rothenstein nach Unfall gesperrt. A81 Stuttgart Richtung Heilbronn. Ungesicherte Unfallstelle bei Ludwigsburg Süd auf dem Beschleunigungsstreifen. Gute Fahrt!
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10: Und mit euch. So schön, dass ihr mit dabei seid. Gibt für euch die leichteste Variante, Geld zu verdienen, heißt die Lieblings-Cash-Hits. Alle deine Lieblingshits sind jetzt 100 Euro wert. Wie genau das abläuft und die ersten 100 Euro, die gibt's schon am kommenden Montag bei euch, bei Jens und Steffi. Jetzt machen wir erstmal zusammen Feierabend zu einem Riesenhit, One Republic, Need Your Love.
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0: perfekte Kombi. Robin Schulz und Dennis Lloyd. Young Right Now bei Radio Regenbogen. Nochmal Sommermorgen und zwar so richtig. Radio Regenbogen Wetterexperte Jörg Kachelmann. Wie viel Sommer steckt in diesem Donnerstag wirklich drin?
1: Morgen steckt ganz viel Sommer drin, weil es nochmal auf 33 Grad raufgeht. Nochmal ein richtig strammer Sommerhitzetag. Das ist aber auch dann der einzige, der so weit raufgeht diese Woche. Dann kommen in der Nacht auf den Freitag und am Freitag

0: Schauer und Gewitter, örtlich auch von der strammen Sorte. Und dann pegelt sich's dann ein, so bei 25 Grad.
1: Dann nutzen wir diesen Tag morgen doch nochmal so richtig aus. Noch einmal Sommer in heftig. Und schon jetzt ein kleiner Vorgeschmack von Ausdietz. Macht richtig Laune. Pick up. Euch einen schönen Feierabend zusammen.
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Das ist genau die Party, die wir am Feierabend brauchen. Hathaway, What is Love? Mit dabei bei all deinen Lieblingshits hier bei Radio Regenbogen. Und das ist ein Typ, über den selbst Ed Sheeran sagt, ey, der macht Songs. Da bin ich schon ein bisschen neidisch. Alex Warren, Passenger, ganz neu bei Radio Regenbogen.

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schon Feierabend mit einer richtig steilen Karriere. Im vergangenen Jahr hat er noch den Radio Regenbogen Award abgeräumt. In eurem Feierabend spielt er einfach Romeo, dieser Mark Amber. Meldet sich endlich zurück mit coolem neuen Sound. Melancholischer Indie-Pop hat auch sowas von einem 2000er-Sound. The Proof. Du bist der Beweis, dass Liebe echt ist. Oh, Mark Amber. Ganz neu bei Radio Regenbogen. Just

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1: In Freiburg und Südbaden bleibt es abends überwiegend trocken mit wenigen Wolken. Der Wind weht schwach, Temperaturen sinken leicht, morgen schwül heiß mit viel Sonne. Aus den Vogesen nähert sich abends ein Gewitterrisiko mit intensiven Regenschauern. Der Freitag bringt wechselhaftes Wetter mit Schauern und Gewittern. In Kirchzarten 26 Grad, in Waldshut-Tehingen 28 Grad, in Lahr 27 Grad.
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4: Ich bin Thomas Bleskin. Bundeskanzler Merz will die Rentenreform wie geplant umsetzen, trotz heftiger Kritik einiger CDU-Regierungschefs im Osten. Nach der Kabinettsklausur in Neu-Hardenberg rief Merz gleichzeitig alle Menschen in Deutschland zu mehr Zuversicht und Optimismus auf.
5: Positive Signale sieht Merz bereits. Die Wirtschaft wachse nämlich wieder. Auf jeden Fall will die Regierung ihr Reformpaket durchziehen. Ein Machtwort gab es nicht nur im Rentenstreit. Auch eine Zuckersteuer auf Zero-Getränke soll es nicht geben. Aber auch nicht mehr Geld für Hitzeschutz. Tatkraft, Geschlossenheit und gute Laune demonstriert die Koalition. Denn deren Umfragewerte sind weiter im Keller. Claudia Wächter, Nachrichtenredaktion.
4: Volkswagen will angesichts des Sparkurses auch im Management deutlich Stellen abbauen. Konzernchef Blume kündigte bei einer Betriebsversammlung im gefährdeten Werk Emden an, dort solle ein Viertel der Managementstellen wegfallen. Zugleich verwies er auf die hohen Arbeits- und Fabrikkosten des Standorts. Werksschließungen wolle er weiterhin vermeiden, Beschlüsse dazu gebe es bislang nicht. Auch um die Zukunft der Werke in Zwickau, Hannover und Neckarsulm wird gebangt. Der Facebook-Mutterkonzern Meta zahlt in einem US-Verfahren um Social-Media-Sucht bei Kindern knapp 17 Milliarden Dollar. Darauf einigte sich das Unternehmen mit der überwiegenden Mehrheit der US-Bundesstaaten, mehreren Territorien und dem Hauptstadtbezirk Washington.
6: Meta kauft sich frei, hat ja Geld genug. Der Prozess um die Klage der Bundesstaaten hatte im kalifornischen Oakland gerade erst begonnen, da ist er schon wieder vorbei. Dutzende Staaten hatten Meta vorgeworfen, Kinder gezielt von sozialen Medien wie Facebook und Instagram abhängig zu machen und Daten zu sammeln. Hohe Geldstrafen wurden gefordert und massive Änderungen am Geschäftsmodell. Meta nannte die Vorwürfe unbegründet und die finanziellen Forderungen unangemessen. Tina Eck, USA.
4: Am Frankfurter Flughafen sind zwei Beschäftigte an Malaria gestorben. Insgesamt hätten sich 6 Mitarbeiter bei ihrer Arbeit mit der besonders gefährlichen Malaria tropica infiziert, teilte das Gesundheitsamt mit. Vermutlich seien infizierte Mücken mit Flugzeugen aus einem Malaria-Gebiet nach Deutschland gelangt. Weitere Erkrankte seien behandelt worden und inzwischen wieder wohlauf. Für die Bevölkerung in Frankfurt sei das Risiko nach Behördenangaben vernachlässigbar.
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1: A6 Heilbronn Richtung Mannheim. Zwischen Schwetzingen-Hockenheim und Mannheim-Schwetzingen ist die Fahrbahn gesperrt. Ein defekter LKW steht auf dem rechten Streifen. A61 Koblenz Richtung Ludwigshafen. Zwischen Gundersheim und Rastplatz Rotenstein ist der linke Fahrstreifen nach Unfall gesperrt. A8 Richtung Karlsruhe. Zwischen Pforzheim Süd und Pforzheim Ost 3 Kilometer Stau. Gute Fahrt.
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Neu bei Radio Regenbogen. 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Magnetic. 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

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Neu. Aus dies. The Art of Letting Go.

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5: In Freiburg und in der gesamten Region Südbaden bleibt es heute Abend durchweg trocken. Der Himmel zeigt sich hier stellenweise klar, an einigen Orten jedoch auch bewölkt. Später ziehen in der Nacht einige Wolkenfelder durch die Region, wobei größere Niederschläge nicht zu erwarten sind. Der Wind weht schwach, er fällt kaum ins Gewicht und sorgt somit nicht für eine nennenswerte Abkühlung. In Iringen und Kandern messen wir angenehme 24 Grad, während es in St. Georgen bei 21 Grad bleibt.
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6: Ich bin Thomas Bleskin. Bundeskanzler Merz will die geplante Rentenreform trotz Widerstands aus der eigenen Partei ohne größere Änderungen durchsetzen. Nach der Kabinettsklausur in Neu-Hardenberg wies er die Forderungen dreier ostdeutscher CDU-Ministerpräsidenten zurück, die abschlagsfreie Frührente nach 45 Beitragsjahren beizubehalten. Gleichzeitig rief Merz alle Menschen in Deutschland zu mehr Optimismus auf.
7: Wir sind und bleiben das Land der Macher und Erfinder, sagt Merz. Und auch mit der Wirtschaft werde es bis Jahresende wieder bergauf gehen, versprach er. Nach dem brütenden Sommer betonte er, er habe auch das Thema Hitzeschutz auf dem Schirm. Mehr Geld dafür will er aber nicht locker machen. Vor einem schwierigen Herbst mit Reformen und Landtagswahlen ging es bei der Klausur vor allem aber auch um eines, gut zu performen, Geschlossenheit zu demonstrieren. Claudia Wächter, Nachrichtenredaktion.
6: Knapp zwei Wochen vor der Landtagswahl in Sachsen-Anhalt hat die AfD laut einer neuen Umfrage ihren Vorsprung auf die CDU vergrößert. Infratest DIMAP sieht die in dem Bundesland als gesichert rechtsextrem eingestufte Partei bei 42%. Die CDU von Ministerpräsident Schulze kommt auf 22%. Die Linke verliert und liegt bei 11%. SPD und Grüne legen jeweils um einen Punkt zu auf 8 bzw. 6%. Am Frankfurter Flughafen sind zwei Beschäftigte an Malaria gestorben. Insgesamt hätten sich 6 Mitarbeiter bei ihrer Arbeit mit der besonders gefährlichen Malaria tropica infiziert, teilte das Gesundheitsamt mit.
8: Mücken aus einem Malaria-Gebiet sollen im Frachtraum oder Gepäck nach Deutschland gekommen sein. Laut Gesundheitsamt waren insgesamt 6 Beschäftigte betroffen, den anderen 4 geht es mittlerweile wieder gut. Dass Malaria-Mücken im Flugzeug oder an einem Flughafen auftauchen, kommt nur sehr selten vor. Deshalb sei das Risiko für Flugreisende gering. Von Mensch zu Mensch ist die Infektion nicht übertragbar und die infizierte Mücke sei wahrscheinlich schon tot, sagen die Behörden. Der Flughafen hat extra Mückenfallen aufgestellt. Die Mücken dort werden jetzt in einem Labor.
6: Der Facebook-Mutterkonzern Meta zahlt in einem US-Verfahren um Social-Media-Sucht bei Kindern knapp 17 Milliarden Dollar. Darauf einigte sich das Unternehmen mit der überwiegenden Mehrheit der US-Bundesstaaten, mehreren Territorien und dem Hauptstadtbezirk Washington. Sie hatten Meta vorgeworfen, Kinder bewusst zu übermäßiger Nutzung von Facebook und Instagram verleitet und Risiken verschwiegen zu haben.
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5: Auf der A6 Richtung Mannheim ist die Fahrbahn zwischen Schwetzingen-Hockenheim und Mannheim-Schwetzingen gesperrt. Achtung, ein defekter Lastwagen steht auf dem rechten Streifen. Auf der A8 Richtung Stuttgart steht zwischen Flughafenmesse und Degerloch ein liegengebliebenes Fahrzeug. Die A61 Richtung Ludwigshafen hat zwischen Gundersheim und dem Rastplatz Rotenstein eine Sperrung wegen eines Unfalls. Auf der A8 Richtung Karlsruhe staut es sich zwischen Pforzheim Süd und Pforzheim Ost auf 3 Kilometern. Gute Fahrt.
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Backstreet Boys, Bottle Up.

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1: Ach was, ach was.
2: Der erste Genitalienschutz im Eishockey wurde 1874 getragen. Der erste Helm erst 1974.
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3: Am späten Abend sind in Freiburg und Südbaden viele Wolken unterwegs, die im Laufe der Nacht allmählich auflockern. Es bleibt meist trocken, nur vereinzelt ist leichter Nieselregen möglich. Der Wind weht schwach aus südlicher Richtung und sorgt für eine angenehm milde Nacht. Neue Niederschläge sind nicht zu erwarten, die Wetterlage bleibt weiterhin stabil. In Emmendingen sind es 20 Grad, in Ehrenkirchen und Efringenkirchen erreichen die Temperaturen sogar 22 Grad.
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4: Ich bin Thomas Bort. Die Zahl der Todesopfer nach der heftigen Sturzflut in einer Gebirgsregion von Nepal ist auf mindestens 157 gestiegen. Das teilte die Polizei des Landes mit. Hunderte Menschen werden noch vermisst, darunter auch Touristen aus Deutschland.
5: Bilder des nepalesischen Fernsehens und Videos in den sozialen Medien zeigten, wie zahlreiche Häuser und Wasserkraftanlagen zerstört, Brücken weggespült und Dörfer und Straßen überflutet wurden. Auch China meldete Tote und Vermisste im Südwesten Tibets. China entsandte demnach zahlreiche Rettungskräfte mit schwerem Gerät in das Gebiet und rief eine erhöhte Katastrophenwarnstufe aus. Unklar war zunächst, was die Sturzflut ausgelöst hat. Nicht ausgeschlossen wurde, dass ein sogenannter Gletscherseeausbruch dazu geführt haben könnte. Dirk Gordadeli.
4: Bundeskanzler Merz will die geplante Rentenreform trotz Widerstands aus der eigenen Partei ohne größere Änderungen durchsetzen. Nach der Kabinettsklausur in Neu-Hardenberg wies er die Forderungen dreier ostdeutscher CDU-Ministerpräsidenten zurück, die abschlagsfreie Frührente nach 45 Beitragsjahren beizubehalten. Ausnahmen stellte er nur für Härtefälle in Aussicht. Mecklenburg-Vorpommerns Ministerpräsidentin Schwesig widersprach und betonte, der Kanzler entscheide über die Reform nicht allein. Angesichts des Spardrucks bei Volkswagen soll es auch im Management spürbare Einschnitte geben. Man schaue dort genau hin und baue ein Viertel der Stellen ab. Das sagte Konzernchef Blume bei einer Betriebsversammlung in Emden.
6: In Emden begründete Blume den Sparkurs vor allem mit dem hohen finanziellen Aufwand. Die Arbeitskosten seien mehr als doppelt so hoch wie an vergleichbaren europäischen Standorten. Auch die Fabrikkosten lägen deutlich höher. Werksschließungen wolle man zwar vermeiden, entschieden sei aber noch nichts. In Zwickau demonstrierten unterdessen Beschäftigte von VW und Zulieferern für die Zukunft des Werks. Der Betriebsrat wirft Blume vor, die Belegschaften über seine Pläne nicht ausreichend zu informieren. Thomas Bleski, Nachrichtenredaktion.
4: Der britische Schauspieler Tim Curry ist im Alter von 80 Jahren gestorben. Das berichten mehrere Medien unter Berufung auf seine Managerin. Weltweit bekannt wurde Curry als Frankenfurter in der Rocky Horror Picture Show. Daneben spielte er in mehr als 30 Filmen, häufig Bösewichte, und feierte auch am Broadway Erfolge. Nach einem Schlaganfall 2012 war Curry teilweise gelähmt, arbeitete aber weiter als Sprecher.
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3: Auf der A6 Richtung Mannheim ist zwischen Schwetzingen, Hockenheim und Mannheim-Schwetzingen die Fahrbahn gesperrt. Achtet auf einen defekten LKW auf dem rechten Fahrstreifen. Bergungsarbeiten laufen. Auf der A81 von Stuttgart nach Heilbronn ist zwischen Mundelsheim und Ilsfeld der rechte Fahrstreifen wegen Unfallaufnahme dicht. Im Kreis Karlsruhe zwischen Odenheim und Zeutern gibt es eine ungesicherte Unfallstelle mit Personen auf der Fahrbahn. Auf der A8 Richtung Karlsruhe staut es sich zwischen Pforzheim Süd und Pforzheim Ost auf 3 Kilometern. Gute Fahrt!
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0: Okay.
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Michael Schulte, Lovesick.

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Katy Perry, Watch It Burn.

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4: Am späten Abend bleibt es in Freiburg und Südbaden weiterhin trocken. Immer wieder ziehen Wolkenfelder durch und schaffen klare Abschnitte am Himmel. Begleitet wird das Ganze von einem sanften Südwind, der für eine angenehm milde Nacht sorgt. In Staufen liegen die Temperaturen bei 20 Grad. Grenze Achwilen meldet 23 Grad und in Waldkirch sind es 21 Grad. Während der Nacht begegnen euch leichte Wolkenfelder. Insgesamt bleibt es jedoch ruhig und trocken.
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5: Ich bin Thomas Brock. Bundeskanzler Merz will die Rentenreform wie geplant umsetzen, trotz heftiger Kritik einiger CDU-Regierungschefs im Osten. Nach der Kabinettsklausur in Neu-Hardenberg hat Merz gleichzeitig alle zu mehr Zuversicht und Optimismus aufgerufen. Weit verbreiteter Missmut lähme unser Land.
6: Positive Signale sieht Merz bereits. Die Wirtschaft wachse nämlich wieder. Auf jeden Fall will die Regierung ihr Reformpaket durchziehen. Ein Machtwort gab es nicht nur im Rentenstreit. Auch eine Zuckersteuer auf Zero-Getränke soll es nicht geben. Aber auch nicht mehr Geld für Hitzeschutz. Tatkraft, Geschlossenheit und gute Laune demonstriert die Koalition. Denn deren Umfragewerte sind weiter im Keller. Claudia Wächter, Nachrichtenredaktion.
5: Die Zahl der Todesopfer nach der heftigen Sturzflut in einer Gebirgsregion von Nepal ist auf mindestens 157 gestiegen. Hunderte Menschen werden noch vermisst, darunter auch Touristen aus Deutschland. Die Wasser- und Schlammmassen richteten große Zerstörungen in Orten entlang eines Flusses an, der im Hochland von Tibet entspringt und die nepalesische Provinz Bagmati durchfließt. Auch in China kamen Menschen ums Leben. Die genaue Ursache für die Sturzflut ist noch unklar. Zwei Beschäftigte am Frankfurter Flughafen sind an den Folgen einer Malariaerkrankung gestorben. Der erste Todesfall ereignete sich schon Anfang Juli. Den zweiten hat der Flughafenbetreiber Fraport nun bekannt gegeben.
7: Mücken aus einem Malariagebiet sollen im Frachtraum oder Gepäck nach Deutschland gekommen sein. Laut Gesundheitsamt waren insgesamt 6 Beschäftigte betroffen, den anderen 4 geht es mittlerweile wieder gut. Dass Malariamücken im Flugzeug oder an einem Flughafen auftauchen, kommt nur sehr selten vor. Deshalb sei das Risiko für Flugreisende gering. Von Mensch zu Mensch ist die Infektion nicht übertragbar und die infizierte Mücke sei wahrscheinlich schon tot, sagen die Behörden. Thomas Bremser, Nachrichtenredaktion.
5: Der Facebook-Mutterkonzern Meta zahlt in einem US-Verfahren um Social-Media-Sucht bei Kindern knapp 17 Milliarden Dollar. Darauf einigte sich das Unternehmen mit der überwiegenden Mehrheit der US-Bundesstaaten, mehreren Territorien und dem Hauptstadtbezirk Washington. Sie hatten Meta vorgeworfen, Kinder bewusst zu übermäßiger Nutzung von Facebook und Instagram verleitet und Risiken verschwiegen zu haben.
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4: Auf der Autobahn 8 von Stuttgart Richtung München ist der rechte Fahrstreifen in Höhe Stuttgart-Pliningen wegen eines defekten Lastwagens gesperrt. Die Polizei ist vor Ort. Weiter geht's auf der Autobahn 81 Richtung Heilbronn. Zwischen Mundelsheim und Ilsfeld ist ebenfalls der rechte Fahrstreifen gesperrt. Hier läuft eine Unfallaufnahme im Kreis Ludwigsburg auf der Kreisstraße zwischen dem Abzweig nach Großsachsenheim und Oberriexingen. Bitte aufpassen. Hier liegt ein totes Reh auf der Fahrbahn. Plant hier also etwas mehr Zeit ein. Gute Fahrt!
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Christus Randy, Good Old Days. 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
0: 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Das Radio Regenbogenwetter aus der KI-Service-Redaktion für Südbaden und den Schwarzwald.
3: Spät am Abend zieht über Freiburg und im gesamten Gebiet von Südbaden allmählich Bewölkung auf. In den weiteren Stunden der Nacht bleibt es überwiegend trocken, während der Himmel teils wolkig bis stark bewölkt ist. Der Wind weht dabei schwach aus südöstlicher Richtung und es sind keine neuen, nennenswerten Niederschläge zu erwarten. In Vogtsburg im Kaiserstuhl zeigt das Thermometer 20 Grad, während es in Bad Säckingen 22 Grad und in Schramberg 17 Grad sind.
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4: Guten Abend, Deutschland. Mein Name ist Daniel Kaiser. Willkommen zur Night Lounge. Das Datum dieser Folge: Donnerstag, der 27. August 2026. Schön, dass ihr wieder mit dabei seid. Heute Abend geht's mal wieder um die Liebe und ich freue mich drauf, denn ein ganz besonderes Thema, das wir beim Geschichtenbingo schon mal so ansatzweise angesprochen haben. Wir reden nämlich heute über Liebe und Sprache. Thema lautet: Wie funktioniert eigentlich Liebe ohne gemeinsame Sprache? Das möchte ich heute ganz gerne mit euch besprechen. Stellt euch einfach mal vor, ihr trefft jemanden, ne? Euer Herz macht sofort Boom Boom, aber ihr versteht dummerweise kein Wort. Ne? Ihr findet die Person einfach wahnsinnig smart. Die sieht vielleicht hübsch aus, die grinst vielleicht und irgendwie passt einfach alles. Aber man kann einfach nicht miteinander reden, man kann keine flotten Sprüche machen. Es ist eigentlich irgendwie alles nur über Augen, über Hände, über Füße, über Gesten und natürlich heutzutage auch über Google Translation zum Beispiel. Ne? Oder irgendwie eure Lieblingssprach-App, mit der ihr Dinge übersetzen könnt. Und genau darüber möchte ich heute mit euch sprechen. Also ich möchte über den Moment sprechen, in dem ihr eine Person kennengelernt habt, die nicht eure Sprache spricht und wie sich das Ganze überhaupt dann so verhalten hat. Also wie habt ihr miteinander kommuniziert? Ich würde ganz gerne wissen, wie das beim ersten Date war. Wie war das dann später, zum Beispiel, als ihr die Familie kennengelernt habt, die vielleicht auch nicht eure Sprache sprechen konnte? Habt ihr, was für Möglichkeiten habt ihr dann gewählt, um miteinander zu reden? Darüber möchte ich heute reden, kostenlos anrufen vom Handy und vom Festnetz die Nummer zu mir ins Studio.
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4: Vom Handy und vom Festnetz. Wie funktioniert Liebe ohne gemeinsame Sprache? Das ist das Thema heute vom Sinn her. Hoffentlich habt ihr es verstanden. Und ja, die Fragen werden sich rundum darum drehen. Jetzt gehen wir mal in die erste Leitung und gucken wir mal, wer uns heute erwartet. Da haben wir jemand mit der Endziffer 9. Guten Abend. Wer da woher? Wer hat die Endziffer 9? Die 9 hat sich verabschiedet. Gut, dann müssen wir weiter. Und zwar, wen haben wir in der nächsten Leitung? Bin ich überhaupt im richtigen Kanal? Ja, ich bin im richtigen Kanal. So, gucken wir doch mal, wen haben wir denn hier? Da habe ich doch jemanden. Gucken wir doch mal gerade. Guten Abend, hier ist der Daniel. Hallo, wer da, woher? Und hat wieder aufgelegt. Eieiei. Ich habe mir schon überlegt, ob das vielleicht ein bisschen zu schwierig ist, das Thema. Ich denke aber eigentlich nicht. Vielleicht sagt ihr auch, es ist ganz easy, wir haben es von Anfang an mit einer Sprachübersetz-App gemacht und das hat auch ganz gut funktioniert. Dann könnt ihr mir ja genau diese Geschichte erzählen. Wen haben wir denn dran mit der 3? Hallo? Da höre ich leider nur Autogeräusche. Wer ist denn dran? Auch wieder aufgelegt. Oh je, wenn es um die Liebe geht, da trauen sich die Leute nicht drüber zu reden. Naja, also ich würde ganz gerne auf jeden Fall wissen, wie habt ihr euch am Anfang verständigt? Ne? Was waren so die größten Ängste am Anfang? Dass man vielleicht irgendwie was Falsches sagt oder es noch viel schlimmer, wenn man es zum Beispiel übersetzt. Man weiß ja gar nicht, ist das jetzt richtig übersetzt worden? Ich weiß noch, ganz am Anfang, da hat Google Translation oder diese ganzen Übersetzungs-Apps, die haben auch ganz große Fehler gemacht. So Dinge, die für uns irgendwie im Sprachgebrauch Sinn machen, Sprichwörter beispielsweise können ja in einer anderen Sprache überhaupt keinen Sinn ergeben oder total zu Missverständnissen irgendwie führen. Vielleicht habt ihr sowas ja erlebt. Wir gehen mal zu Gabi nach Oberkirch. Grüß dich, Gabi. Das gibt's doch gar nicht. Bei dem einen piepst, bei dem anderen rauscht's und es funktioniert heute einfach nicht. Na gut, dann warten wir einfach so lange, bis es funktioniert.
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4: Und in der Zwischenzeit kann ich euch vielleicht mal ein paar Geschichten erzählen, die wir heute schon bekommen haben zu dem Thema. Ich warte jetzt einfach. Jetzt rufen zwar ein paar an, aber ich gehe jetzt nicht dran. Das ist mir jetzt gerade zu viel. Ich gucke jetzt einfach mal erstmal, was wir hier so für interessante Geschichten bekommen haben. Und da hätte ich eine zum Vorlesen von Chiara. Die hat geschrieben, hey Daniel, meine Geschichte ist eher peinlich, aber du wolltest ja eine ehrliche Geschichte. Ich war frisch verliebt und zwar in einen Typen aus Marokko. Ich wollte ihn beeindrucken und habe arabische Sätze gelernt und zwar mit einer App. Und beim Date habe ich dann stolz meine Sätze aufgesagt. Er ist rot geworden. Was? Er ist rot geworden, hat sich verschluckt. Ich hatte dann statt ich freue mich, dich zu sehen, irgendwas gesagt, dass man in Marokkanisch definitiv nicht beim ersten Date sagen sollte. Er lacht bis heute darüber. Wir sind seit 2 Jahren zusammen und er bringt mir jetzt inzwischen richtig Arabisch bei. Und zwar natürlich, wie man es korrekt ausspricht. Mein Tipp an alle da draußen, lernt die Sprache lieber von echten Menschen als von einer App. Aber traut euch vor allem auch, traut euch vor allem auch, denn der Mut zählt viel mehr als die Grammatik. Das habe ich auch meiner Englischlehrerin früher immer gesagt. Das wollt ihr aber nicht hören. Gut, dann gehen wir mal in die nächste Leitung. Vielleicht klappt's ja jetzt. Wen haben wir denn jetzt dran? Mit dem Namen Franco aus Frankfurt müsste jemand sein. Franco, hörst du mich überhaupt? Hallo?
6: Ja, ich höre dich.
4: Ach, ja. Es geht. Warum sagst du da nichts? Ich wollte gerade schon meine Sachen packen und wieder nach Hause fahren.
6: Daniel, ich habe doch nicht gedacht, dass das so heute im Häuser ist. Jetzt bin ich dran.
4: Ich habe es akustisch nicht verstanden.
6: Ich haben.
4: Okay.
6: Kleines.
4: Kannst du das Radio bitte runterdrehen und alle störenden Geräusche im Hintergrund?
6: Entschuldigung, mach es nicht mal leise. Kleiner Gag, nachdem 3 aufgegeben hatten und die letzte Geschichte jetzt von dir mit Marokko zu tun hat. Ich bin lange Jahre in Spanien, habe dafür eine Baufirma gearbeitet und alles sowas. Wir haben Spendentouren gemacht, nachdem wir gesehen haben, was in Marokko für eine Armut ist. Man glaubt das nicht.
4: Das stimmt, aber Franco, ganz kurz nur, bevor du die Geschichte jetzt erzählst. Hat das was mit dem Thema zu tun oder ist es einfach nur so, dass du was loswerden willst?
6: Nee. Okay. Es geht ganz einfach darum, dass es um ein Mädelchen mit Sprache und alles sowas da.
4: Also du kannst, wenn es nach mir geht, auch gerne zu dem wichtigen Teil überspringen. Dann müssen wir uns nicht die Vorgeschichte so
6: groß. Genau. Deshalb, ja, Quintessenz, wir fahren darüber mit dem LKW, also unzählige Male schon und kommen auch wieder in Dörfer im Atlasgebirge. Wir haben da unter anderem 3 Schulen gebaut, alles ehrenamtlich. Und dann hat da ein Dorfältester hat gesagt, Franco, weil du ja uns so vielen Jahre schon unterstützt, wollen wir dir die Dorfschönste geben zum Heiraten. Und dann ist der Franco blass geworden, weil er hat 2 Probleme. Ich kann zwar Spanisch, Englisch, Französisch, aber Arab ist tödlich. Also Arab ist ja unglaublich. Und in dem Bereich, wo wir da sind, das ist, wir sprechen berberisch. Stunde der Wahrheit. Wie spricht man mit einem Mädelchen, die also in Rabat hat studiert, die aber also keine großen Sprachen kann, außer eben die Amtssprache in Marokko ist Französisch und Berber. Und ich stand da wie Sepp in der Jauche. Aber es hat irgendwie funktioniert. Großes hin, großes her. Sie kam dann mit nach Spanien rüber. Wir haben sie da an der Uni einschreiben können. Sie hat einen guten Job bekommen. Können, aber aus der großen Liebe, die ich eigentlich so ein bisschen gedacht hatte, weil ich bin per dato immer noch Single, ist leider nichts geworden. Quintessenz nochmal ganz kurz, Arab, Berber, wer sich in ein marokkanisches Mädchen oder Junge verguckt, seid vorsichtig, das ist unglaublich. Und die Schrift ist ja noch viel schlimmer. Aber noch einen letzten Satz, sie sind gastfreundlich bis dahin, also wo es dort eine gewaltige Armut gibt.
4: Ja, wunderbar. Jetzt, wo ich die, die Geschichte gehört habe, kann ich dir ja meine Fragen dazu stellen. Denn mich würde interessieren, wie hast du dich überhaupt in jemanden verliebt, mit dem du am Anfang überhaupt gar kein Wort wechseln konntest?
6: Ich habe mich ja gar nicht verlieben können, wollen, dürfen, machen, tun. Die Quintessenz, ich sag's jetzt nochmal, der Dorfältesten ist aber öfters mal passiert, weil wir fahren seit vielen, vielen Jahren darüber. In verschiedene Dörfer vom Atlas ist 4000 Meter hoch, Saukaltauben, die haben gesagt, Flanko, wir haben da zwei Kontaktpersonen, die Sprache können. Flanko, pass auf, wir geben dir dieses hübsche Mädelchen. Da war mit Liebe überhaupt gar nichts. Das war also so eine Art Geschenk als Dank, weil du uns unterstützt,
4: Dann ist so ganz, also eine Verkupplung ist das quasi gewesen, kein Geschenk.
6: Wenn man so will, man hat mir ein Mädelchen, die Marokkaner haben aber schon hübsche Mädelchen, gar keine Frage, hat man mir so ein bisschen angedient mit der Maßgabe, seht so, es ist ja noch ein anderer Punkt wichtig, die Marokkaner haben sehr viel gut ausgebildete Leute, aber sie haben nichts, wo die arbeiten können.
4: Okay, schade Frank, ich habe gedacht, du hast eine Geschichte zum Thema. Aber ist nicht schlimm, vielleicht passt es beim nächsten Mal. Und dann sage ich einfach erstmal Dankeschön für den Anruf.
6: Alles klar, schönen Abend.
4: Genau, noch. Bis bald, mach's gut. Und ihr könnt auch anrufen vom Handy, vom Festnetz. Also, ich sag nochmal, das Thema heute Abend handelt von der Liebe. Und ich würde ganz gerne wissen, ja, wie funktioniert Liebe ohne gemeinsame Sprache? Ich würde ganz gerne wissen, wie man da das am Anfang macht, wie sich das im Laufe der Zeit entwickelt. Wer lernt welche Sprache? Sagt ihr, naja, er oder sie hat gefälligst meine Sprache zu lernen. Wir sind ja schließlich hier. Oder habt ihr sogar gesagt, nein, ich interessiere mich genauso für die andere Seite. Ich möchte auch die andere Seite mal kennenlernen und die andere Seite mal sprechen. Und wie sieht's aus mit Familie, mit Freunden und so weiter? Es gibt ja so Sachen, die sind relativ einfach, ne? Wie geht's dir? Was machst du? Aber dann gibt's komplexe Dinge. Wenn man über Beziehungsthemen spricht, wenn man über Gefühle spricht und so weiter. Wie löst man das dann am besten? Jetzt gehen wir in die nächste Leitung. Wen haben wir dran? Mit der 2-1. Guten Abend. Hallo.
7: Hallo, Nicole hier.
4: Nicole, grüß dich. Woher?
7: Aus Ulm.
4: Aus Ulm. Schön, dass du anrufst. Hallo.
7: Hallo. Ja, Moment. So, jetzt. Ja, bei mir war es so, ich habe einen türkischen Mann kennengelernt gehabt.
4: Wo?
7: Das war mein Ex-Mann. Er konnte Deutsch. Bei mir war es das Problem mit der Familie und der Schwiegermama.
4: Ah, okay. Mit der
7: ja.
4: Das, also ihr habt euch hier kennengelernt oder wo habt ihr euch kennengelernt?
7: In der Disco.
4: In der Disco, okay. Wann war das? Wie alt warst du damals?
7: Ich war 18.
4: Ah, ganz jung. Achso, warte mal, das ist dein Ex-Mann, ne? Hast du gesagt?
7: Mein Ex-Mann,
4: ihr seid
7: ja
4: nicht mehr zusammen, okay. Aber damals hast du ihn kennengelernt. Sprache zwischen euch beiden war eher nicht das Problem, es war eher die Sprachprobleme zwischen dir und seiner Familie.
7: Und seiner Familie, genau. Also es war schon ein bisschen ein Handicap. Das war dann so, alle waren beim Arbeiten. Mhm. Ich stand mit meiner Schwiegermama alleine da. Mhm. Sie kam Deutsch. Ich kam türkisch. Ja, und dann haben wir zusammen

0: Ja.
1: Ja, und wie hat sich das denn entwickelt? Wie war das dann? Also wie lange hat das gedauert, bis du ein relativ sicheres Gefühl hattest, so, ja, ich glaube, jetzt kann ich mich ganz gut verständigen, nicht nur mit Hand und Füßen?
0: Das ging schon ein paar Monate. Also ich musste mir ein Langenscheid-Buch kaufen.
1: Ja, kenne ich noch.
0: Mhm. Das meiste, so wie man spricht im Türkischen und im Deutschen, wenn man zur Apotheke geht, wenn man einkaufen geht, wenn man zum Arzt geht, solche Sachen, wenn man auf Reisen ist, solche Sachen, so war es im Langenscheid aufgeschrieben und das habe ich auswendig gelernt.
1: Und immer wieder getestet, ja?
0: Und immer wieder getestet, genau.
1: Sag mal, gerade ganz am Anfang, du hast ja mit den Eltern nicht groß viel sprechen können. Das heißt, du hast ja wahrscheinlich auch häufiger mal ihm gesagt, was er doch bitte seinen Eltern ausrichten soll oder übersetzen soll,
0: ja.
1: Richtig?
0: Genau, ja.
1: Ich finde, da schwingt immer so ein bisschen dieses, also klar, man muss halt vertrauen, dass es richtig übersetzt wurde. Wird es wirklich 1:1 übersetzt? Wird es sinngemäß übersetzt? Oder schätzt er sogar seine Eltern so ein, dass er sagt, nee, das werde ich auf jeden Fall so nicht sagen. Ich werde eine eigene Variante quasi sagen. Hat dich das verunsichert, würde ich gerne wissen.
0: Oh ja, das hat mich sehr verunsichert am Anfang. Es war anfangs so schwierig, dass ich oft geweint habe, wirklich geweint habe, weil ich gedacht habe, oh nee, also wirklich nur weglaufen ist am besten. Weil es war dann so erdrückend manchmal, dass also meine Schwiegermutter hat nicht viel von mir gehalten, weil ich ja nichts konnte. Eine Deutsche, die nicht Türkisch sprechen kann, eine Deutsche, die nicht Türkisch kochen kann und so weiter und so fort. Mhm. Also ich war ein bisschen unten durch und musste mich hocharbeiten sozusagen und mich beweisen. Und das war schon sehr, sehr schwer, sehr schwer. Und anfangs war es dann auch so, war ich nicht im Raum, fiel mein Name, kam ich in den Raum, war alles still. So wusste ich, es wird viel gelabert, es wird viel geplappert, es wird viel über mich gelästert. Darum kam ich darauf, bringt mir Türkisch bei. Mhm. Ja, und dann gab es dieses Geplapper, dieses Geläster und so weiter, dann nehme ich nicht mehr.
1: Naja, vielleicht schon, aber du warst vielleicht nicht mehr anwesend.
0: Nicht anwesend.
1: Weiß man ja nicht, was da so passiert, ne, wenn man nicht da ist.
0: Genau. Ja. Ja, es war schon eine schwierige Zeit.
1: Wann kam für dich der Moment, an dem du gemerkt hast, jetzt kann ich mich gut mit der Mama verständigen?
0: Wann kam das? Als meine Kinder geboren waren, da hat sie mich sehr viel besucht und sie hatte Bluthochdruck. Mhm. Und dann kam sie zu mir und war sehr, sehr krank. Und da konnte ich schon ein bisschen besser Türkisch und auch den Glauben ein bisschen besser und habe für sie gebetet.
1: Oh, wie schön.
0: Und da hat sie dann gemerkt, okay, gut, sie ist gar nicht so schlecht, ist ein guter Mensch. Und da kam dann für uns, eine bessere Bindung, ja.
1: Wie schön, was ein besonderer Moment zwischen euch beiden auch. Glaubst du, sie hat, ich meine, du sagst ja Ex-Mann, das heißt, ihr seid ja nicht mehr zusammen. Hattest du Mama aber am Ende in deinem Team? Oder sagst du, nee, ich glaube, die war dann doch ganz froh, dass ich dann nicht mehr Teil der Familie war?
0: Sie ist immer noch in meinem Team.
1: Echt?
0: Immer noch auf meiner Seite.
1: Ach, wie schön.
0: Immer noch auf meiner Seite.
1: Ja, erzähl mal, wie viele Jahre jetzt schon?
0: Wir sind 14 Jahre auseinander.
1: Ja.
0: Und trotzdem bin ich noch für sie präsent, ja. Also ich habe schon Spuren hinterlassen bei ihr, auf jeden Fall. Auch meine Kinder. Da bin ich schon Gott froh darüber.
1: Deine Kinder hast du mit ihm aber, ne? Okay.
0: Ja.
1: Und du hast aber trotzdem noch mit Oma quasi noch Kontakt. In dem Fall ist es ja die Oma deiner Kinder. Okay, schön.
0: Genau.
1: Und die sind bei dir oder wo sind die Kids?
0: Die Kids sind schon groß. Die sind schon groß, die leben allein.
1: War es euch in dem Fall wichtig, sie bilingual zu erziehen oder hat das nicht so ganz geklappt? Also beide Sprachen meine ich damit, ne?
0: Es war für uns wichtig, beide Sprachen. Wobei für uns zu Hause klar war, Deutsch ist wichtiger wegen Schule und Kindergarten. Und darum haben wir das dann so geändert.

0: gehandicapt. Wir haben nur Deutsch gesprochen und der Rest der Familie mit ihnen Türkisch.
1: Wegen Schule und Kindergarten?
0: Wegen Schule und Kindergarten, das ist leichter haben, genau.
1: Also ich verstehe das Argument, aber im Endeffekt ist ja alles, was außerhalb eurer Haustür ist, gehört ja eigentlich dazu, ne? Dass man das spricht, wenn man einkaufen geht, Lebensmittel, Geschäfte etc. pp. Ist halt schon wichtig. Aber sie haben es hinbekommen und das Tolle ist ja, ne, wenn die Kids noch klein sind, die saugen das ja auf wie ein Schwamm. Das müssen die ja nicht so hart lernen wie wir Erwachsenen, wenn wir eine neue Sprache lernen wollen.
0: Richtig.
1: Ja, wobei ich ja sagen muss, wenn du als Erwachsener frisch verliebt bist in eine Person, deren Sprache du nicht sprichst, dann kann man es komischerweise auch leichter lernen, wie wenn du irgendwo
0: Ja,
1: in so einem Sprachkurs sitzt irgendwie.
0: genau.
1: Ja, weil der innere Antrieb ist, ich will das lernen, ne? Das ist ja, das spielt einen großen Faktor, finde ich, bei dieser ganzen Geschichte.
0: Ja, genau.
1: So, wie lange wart ihr zusammen? Wie lange wart ihr ein Paar?
0: 17 Jahre.
1: 17 Jahre. Da müsstest du eigentlich alles noch drauf haben, ne? Hast nichts verlernt davon, klar. Ist alles noch da.
0: Verdammt, nein.
1: Würdest du sagen, meine Kids sprechen, glaube ich, besser Türkisch als ich?
0: Ja, die sprechen besser. Meine Tochter könnte als Dolmetscherin durchgehen,
1: Ja,
0: ja.
1: wirklich?
0: Doch. Wirklich.
1: Und seid ihr auch noch oft, also weiß ich nicht, Urlaub und so in der
0: Wirklich.
1: Türkei oder gar nicht?
0: Urlaub. War ich schon auch. Und da war es dann schwierig, weil ich ja als Deutsche angesehen wurde. Man hat ein bisschen rausgehört, dass ich Deutsche bin und nicht türkischer Abstammung. Und die Händler, die waren ganz, ganz, die habe ich ganz verrückt gemacht.
1: Warum?
0: Ja.
1: Die haben gedacht, ach guck mal, da kommt eine Deutsche, den können wir jetzt was teuer verkaufen oder was?
0: Genau, und dafür war ich die falsche Adresse.
1: Guck mal, ich bin da ganz raffiniert. Ich stelle mich immer blöd, ich tue immer so, als ob ich das nicht spreche und hör erst mal, was die so sagen, um rauszufinden, also Türkisch kann ich jetzt nicht, aber andere Sprachen, und dann achte ich immer darauf, was sie sagen. Und wenn ich das Gefühl habe, okay, das ist eine ehrliche Haut, dann bin ich da ein bisschen kooperativer. Ich würde von dir abschließend noch gerne eine Sache wissen. Wenn du heute jemandem einen Satz in dieser Sprache, die du jetzt gelernt hast, also in Türkisch in deinem Fall, sagen könntest, den du damals nicht rausbekommen hast, welcher wäre das? Welcher findest du ist ein wichtiger Satz?
0: Ein wichtiger Satz. Moment, muss ich kurz nachdenken. Der wichtigste Satz ist.
1: Nicht der wichtigste. Wo ist das? Oh, wenn ich den damals schon gewusst hätte, den Satz, das wäre praktisch gewesen.
0: Praktisch gewesen. Man sagt, Liebe und Success und alles, was so im Bereich des Lebens zu tun hat, diesseits im Türkischen, soll langsam kommen, langsam wie Regentropfen, wie langsame Regentropfen.
1: Wow, das ist ja fast schon
0: Das sei
1: philosophisch. Das ist ja schon Bildersprache.
0: dann, wenn es bis zum großen Regen kommt, ein großer Segen. Ist besser als wie alles auf einmal und gleich wieder verlieren.
1: Toll. Ja.
0: Ja, wenn ich das gewusst hätte, hätte ich ein bisschen anders da, mich noch ein bisschen anders da gegeben, ja.
1: Nicole, ich danke dir für deine Geschichte, wünsche dir einen schönen Abend
0: Danke,
1: und
0: ich
1: alles
0: danke
1: Gute.
0: dir
1: Bis
0: auch.
1: bald, mach's gut. Ciao.
0: Bis bald. Tschüss.
1: So, anrufen dürft ihr auch vom Handy vom Festnetz, wobei jetzt gerade, ja doch, jetzt ist Nicole raus, jetzt ist eine Leitung frei.
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1: 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Und wir ziehen weiter in die nächste Leitung. Unser Thema heute Abend: Liebe und Sprachschwierigkeiten. Wie hast du dich in jemanden verliebt, mit dem du am Anfang kaum ein Wort wechseln konntest? Das ist das Thema, um es mal ganz vereinfacht darzustellen. Wie geht das? Wie funktioniert das? Sagt ihr irgendwie, ach, man braucht gar keine Sprache, um sich zu verlieben, Daniel? Oder vielleicht sagt ihr so, naja, wäre besser gewesen, denn nachdem wir uns dann verstanden haben, sprachlich, haben wir verstanden, dass wir uns gar nicht verstehen. Gehen wir mal in die nächste Leitung. Wen haben wir dran mit der 5-4? Guten Abend.
3: Hallo, Sebastian.
1: Sebastian, woher bist du?
3: Westerwald.
1: Aus dem Westerwald. Haben wir schon mal die Ehre gehabt?
3: Ja, ist aber schon bestimmt 2 Jahre her.
1: Ui,
3: ich höre sonst immer nur mit.
1: So. Also erzähl mal, was hast du denn für eine Geschichte?
3: Ja, also bei mir ist es jetzt nicht so, dass es Kommunikationsschwierigkeiten gab in Beziehung, aber ich, meine Ex-Freundin sowie ja meine aktuelle Freundin in Anführungszeichen sind beide nicht deutscher Herkunft, sprechen auch kein Deutsch. Also meine Ex-Freundin war Ukrainerin und ja, wir haben auf Englisch kommuniziert. Sie hat mir ein bisschen Russisch beigebracht und ja, meine aktuelle Freundin spricht auch kein Deutsch, also wir kommunizieren auch auf Englisch.
1: Kurze Zwischenfrage. Ich habe mir sagen lassen, weil das Thema ja durch den Krieg jetzt öfters mal präsent war, dass es einen Unterschied zwischen Russisch und Ukrainisch gibt.
3: Ja, der ist minimal. Also ich verstehe ihn nicht. Ich kann es, also was ich mittlerweile kann, ist leicht raushören, ob Leute Russisch sprechen oder Ukrainisch. Dann hört man einen leichten Unterschied.
1: Kannst du, also könntest du mir verraten, worauf ich achten muss oder eher schwer?
3: Naja, Ukrainisch klingt etwas eher wie Polnisch, etwas leichter, etwas, also nicht so hart. Und Russisch ist dann doch eher hart von der Aussprache.
1: Das sagt man unserer Sprache, also der deutschen Sprache ja auch immer nach. Wir würden so hart klingen.
3: Ja, ja. Also ich kann das schlecht, wie gesagt, so viel kann ich jetzt nicht, aber also Ukrainisch, es kommt auch öfter der Buchstabe, so, also der Laut I vor. Also es sind auch viele Wörter eher an das Polnische angelehnt.
1: Eher an das Polnische angelehnt, okay.
3: Ja.
1: Also wie gesagt, am Anfang mit ihr nur auf Englisch versucht zu kommunizieren. Wie waren da wie war das so? War dein Englisch gut oder war ihr es besser? Also es ist ja meistens so immer, dass entweder beide relativ schlecht Englisch sprechen oder einer von beiden besser.
3: Nee, beide recht gut. Also ich spreche recht gut Englisch, weil mich halt Sprachen interessieren, weil ich auch viel international unterwegs bin und viel kommuniziere auf Englisch und sie auch, die jobbedingt. Und vielleicht sogar einen Ticken besser noch als ich bei ihr. Und
1: findest du es gut, dass Englisch eigentlich so die, in Anführungsstrichen, die universelle Sprache, so die internationale ist?
3: Definitiv. Also ich würde sogar so weit gehen und manchmal sagen, es müsste Pflicht sein in jedem Land, dass jeder Bürger Englisch spricht, dass man sich einfach gut kommunizieren kann.
1: Hm. Ihr müsst euch, wenn ihr mal Zeit habt und Langeweile habt, schaut euch mal an, wie das damals überhaupt dazu gekommen ist, dass Englisch zu dieser internationalen Sprache geworden ist. Da waren nämlich noch ein paar andere Sprachen im Rennen, die es auch hätten werden können. Unter anderem auch Deutsch hätte es werden können.
3: Ja, Deutsch, also ich weiß zum Beispiel in der Ukraine, Russland, Weißrussland ist Deutsch auch oder war Deutsch, zumindest in der Schule immer, wurde auch beigebracht. Also meine Ex-Freundin, jetzt meine Freundin, die haben auch Deutsch gelernt, aber das halt, wie gesagt, in der Schule und alles wieder vergessen. Ne?
1: Ja, und bei meinen Eltern noch, aus dem Osten, da war Russisch als wichtigste Sprache, die haben Russisch gelernt. Als Fremdsprache.
3: Ja, ist ja heute auch nicht mehr so, gell?
1: Heute hast du auch kein Russisch mehr in der Schule. Das ist wohl wahr. So, also dann Englisch. Und jetzt könnte man ja sagen, ja gut, wozu soll ich denn jetzt Russisch lernen, wenn wir mit Englisch ganz gut klarkommen? Soll sie doch lieber Deutsch lernen? Also wie seid ihr verfahren?
3: Da ich ein großes Interesse für Sprachen habe, wollte ich das eigentlich auch lernen, Russisch. Also Ukrainisch nicht, einfach aus dem Grund, weil ich mir halt denke, Russisch spricht man einfach sprechen mehr Menschen auf der Welt, kann ich halt universeller benutzen. Mhm. Sie hat beides gleich gesprochen, also beides Muttersprache. Und von daher habe ich halt angefangen, Russisch zu lernen mit dem Deutschen. Ich verstehe sie, hab sie auch verstanden, dass das halt wenig bringt bei einer Perspektive von uns, weil sie jetzt auch nicht so darauf angesetzt war, unbedingt in Deutschland zu wohnen, zu leben. Und ich dann auch eher darauf aus war, im Ausland zu wohnen. So, und von daher war das für mich jetzt kein Problem, Russisch anzufangen.
1: Okay. Hast du nur sie als Lehrerin quasi mit ihr gelernt? Oder hast du dann auch gesagt, ach, ich lade mir so eine coole App runter, mit der man lernen kann? Weil ich muss ja sagen, wissen ja auch viele, die sich mal mit der Sprache beschäftigt haben, es kommt ja nicht nur die Sprache dazu, die Aussprache, sondern man muss es ja auch erstmal lesen können. Die haben ja Kyrillisch, oder nee, ja doch, heißt das so?
3: Ja genau, Kyrillisch.
1: Mhm. Die kyrillische Schriftzeichen, die muss man ja auch erstmal entziffern.
3: Ja genau, nee, es war hauptsächlich sie. Ich habe auch ein Buch mir gekauft damals, ich habe auch eine App gehabt, aber ich bin jetzt in keinen Kurs gegangen oder so. Also es war so rein sie, wir haben das über das Telefon gemacht, es war halt eigentlich Fernbeziehung im größten Teil des Jahres. Ja, und hauptsächlich sie hat mir das beigebracht. Und ich habe es auch ganz gut verstanden am Anfang, bis es halt zur Grammatik kam.
1: Oh, ja gut, das ist nochmal ein Thema für sich, ne?
3: Naja.
1: Gab es Momente, in denen du jetzt rückblickend sagst, da hat die fehlende Sprache und die fehlende Möglichkeit, sich zu 100% auszudrücken, schon zu Schwierigkeiten geführt oder zu Missverständnissen geführt, die dann unnötig groß wurden?
3: Nein, weil wie gesagt, meine Freundin aktuell ist auch wieder aus dem Ausland, also eigentlich gar nicht. Ich finde also sprachlich, das Problem mit der Sprache war nie das, also war nie ein Problem. Also natürlich müssen beide eine Sprache auf dem mehr oder weniger auf dem gleichen Level sprechen. Wenn jetzt einer von uns halt Englisch Probleme gehabt hätte, wäre das ein Problem gewesen, sicherlich. Es gab natürlich Momente, wo so, ja, ich weiß nicht, wie man das genau nennt, also so, ich sag mal so Begriffe, Ausdrücke, die in der Sprache sehr typisch sind, die man auch nicht übersetzen kann. Mir fällt jetzt auf Deutsch gerade nichts ein. Also so Sprüche oder so Sachen, die man sagt, die aber einen anderen Hintergrund haben, als die Wörter, die dort genau stehen. Sowas, so Sachen sind halt dann schwierig, jemandem beizubringen oder schwierig manchmal anders richtig verstanden zu werden. Das ist natürlich ein Problem gewesen, aber das hat sich in Grenzen gehalten. Von daher war das nie so, ja, anstehendes Problem bei uns.
1: Okay, also deine Ex-Partnerin und deine neue Partnerin, beide die gleiche Sprache, ne? Beide Russisch.
3: Ja, aber meine aktuelle Partnerin ist aus Belarus, genau.
1: Ja, okay. Und was war für dich persönlich gerade am Anfang so die größte Angst? War es irgendwie so, na, also, dass wir uns nicht richtig verstehen? Nicht, weil ja Englisch irgendwo immer noch da war, ne? Aber kam da noch vielleicht sowas hinzu wie, oh je, wenn ich jetzt die Eltern kennenlerne und die merken, dass ich da irgendwie so gebrochen nur spreche oder fast gar nicht so richtig. Oder vielleicht irgendwie, oh Gott, ich mache mich lächerlich mit meiner deutschen Aussprache. Sind das so Gedanken, die da irgendwie manchmal auch aufkommen oder gar nicht?
3: Also bei meiner Ex-Partnerin überhaupt nicht. Bei meiner jetzigen kann ich das noch nicht sagen. Ich kenne die Eltern noch nicht, aber meine Ex-Partnerin nicht. Also ich habe ja gesagt, die Mutter kennengelernt und ihre Brüder. Ja, sie spricht halt auch kein Wort Englisch. Also es ist im Grunde, die Mutter konnte nur Russisch, Ukrainisch. Das war aber kein Problem. Also sie hat halt übersetzt und natürlich ein paar Wörter und Sätze konnte ich. Aber das war jetzt nie so der Gedanke dahinter, dass das irgendwie Probleme haben könnte, weil sie halt auch sehr offen war, die Mutter und die Brüder auch. Die Brüder haben angefangen, Englisch zu lernen. Und ja, das war also nie ein Thema eigentlich. Sprache war nie ein Thema, weshalb es im Grunde die Beziehung beendet wurde. Also überhaupt nicht.
1: Hast du manchmal aber von der Partnerseite eher gemerkt, sie versteht zwar, was ich sage, aber sie antwortet trotzdem in einer anderen Sprache? Also du sagst zum Beispiel, weiß ich nicht, Schatz, was willst du heute essen? Und dann kriegst du auf Englisch irgendwie die Antwort.
3: Kann ich jetzt so nicht.
1: Ich denke nämlich jetzt gerade ganz spontan an die Situation von meinen Geschwistern. Also eigentlich sind Stiefgeschwister, aber ich streiche das Stief immer durch, weil für mich sind es meine Geschwister. Und die sind halt sehr spät erst nach Deutschland gekommen und haben dann die Sprache gelernt. Und die haben zwar alles verstanden, ne? Aber die haben sich nicht getraut zu sprechen. Das heißt, die haben dann immer halt auf Slowakisch geantwortet, in meinem Fall jetzt, und nicht auf Deutsch geantwortet. Und die haben dann das Sprechen eigentlich erst nicht geübt, sondern erst genutzt, als sie dann zur Schule gegangen sind in Deutschland. Da haben sie dann mit anderen gesprochen und so weiter. Und dann kam das so peu à peu. Heute sprechen sie auf Deutsch mit mir, aber damals war das noch so ein bisschen, ja, dieses unangenehm, ne, peinlich. Und warum soll ich jetzt mit dir auf Deutsch sprechen, wenn du ja eigentlich auch meine Sprache verstehst?
3: Ja, deswegen muss man ins kalte Wasser geworfen werden.
1: Ja, ist so, ne? Ist so.
3: Ja.
1: Wie würdest du es eigentlich machen? Also hast du Kinder? Darf ich mal fragen, ob ihr Kinder habt?
3: Nee.
1: Habt ihr nicht. Nur mal rein theoretisch würde ich gerne wissen, was findest du schlauer, wenn ein Elternteil mit den Kindern nur in der Sprache spricht und das andere Elternteil nur in der Sprache spricht? Oder findest du so einen Mix aus beidem besser? Was ist so die beste Herangehensweise?
3: Mix aus beidem. Also das haben wir uns damals, beziehungsweise würde ich mir weiterhin mal vornehmen, in der Partnerschaft, wenn man Kinder hat, dass beide im Grunde versuchen, alles mit den Kindern zu sprechen. Da habe ich auch mal gelesen, dass es irgendwie am sinnvollsten ist. Also dass es gar nicht verwirrend ist für Kinder, wenn ich sage jetzt mal, die Hälfte des Satzes auf Deutsch und die zweite Hälfte auf Russisch in Anführungszeichen ist, dass dadurch schneller Sachen gemerkt werden, sich durch Kindern und auch Grammatik vor allem und ja, Wortschatz erweitert wird. Also deswegen würde ich sagen, wenn man sich so festlegt, ein Elternteil nur die und der andere nur das, weil finde ich jetzt nicht gut. Hatten wir auch nie vorgehabt damals.
1: Findest du, dass dadurch nicht aber auch die Gefahr besteht, das ist ja dann das Phänomen, was wir alle aus dem Alltag kennen, dass ja, Leute, deren Wurzeln oder deren Kultur vielleicht noch familiär bedingt irgendwie andere Sprachen spricht, dass sie dann halt auch uns gegenüber so Mischsätze präsentieren, wo wir dann verwirrt sind manchmal? Oder weißt du, was ich meine?
3: Ich habe das mal gehört, ja, dass das gerade jetzt in der türkischen Community bei uns oft, dass da so Deutsch, Türkisch
1: und Englisch und so. Nicht vergessen. Ne? Ja, ja. Inzwischen habe ich das Gefühl, die jungen Leute benutzen mehr englische Wörter als deutsche in ihren Sätzen.
3: Ja. Ja, das habe ich mir nur so keine Gedanken drüber gemacht, aber das stimmt schon. Woher rührt das? Ne? Das, ja.
1: Na, woher das rührt, wenn man sich so die Geschichte anguckt, das war wirklich immer schon so. Wirklich immer schon so. Also wir haben schon damals irgendwie Wörter aus anderen Sprachen übernommen und dann hat sich das halt durchgesetzt, was halt gut auf der Zunge lag, würde ich jetzt mal sagen. Das ist schon irgendwie ganz interessant. Ja gut, dann ziehe ich mal weiter, Sebastian. Vielen Dank erstmal für deinen Anruf und ich wünsche dir alles Gute.
3: Gerne.
1: Bis bald.
3: Danke,
1: ciao. Anrufen dürft ihr vom Handy und vom Festnetz die Nummer zu mir ins Studio.
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1: Thema heute, wie hast du dich in jemanden verliebt, mit dem du am Anfang kaum ein Wort wechseln konntest? Sollte es bei euch so sein, wie beispielsweise bei der Nicole, dass ihr sagt, naja, die Person, in die ich mich verliebt habe, mit der konnte ich mich schon eigentlich gut austauschen. Da waren es eher die Eltern, mit denen ich da Schwierigkeiten hatte. Dann lasse ich das auch gelten. Das ist natürlich auch eine spannende Geschichte. Und ruft mich an, kostenlos vom Handy, vom Festnetz. Und auch wenn ihr sagt, wir hatten nur Englisch als einzige Möglichkeit, aber das konnten wir beide vielleicht nicht so 100%, so wie wir es jetzt gerade gehört haben bei Sebastian, wobei in seinem Fall war ja sogar Englisch sehr gut und bei seiner Partnerin in dem Fall auch. Wen haben wir dran? Jemand mit der 37, guten Abend.
4: Hallo Daniel.
1: Hallo, in die Schweiz, wer ist denn dran?
4: Der Ismail aus der Schweiz.
1: Der wer, nochmal?
4: Der Ismail, sagt man. Genau, aus der Schweiz.
1: Schön, dass du da bist. Hallo.
4: Schön, freut mich auch. Ich höre dich schon ziemlich lange immer eigentlich auf dem Weg zur Arbeit. Ich arbeite in der Nacht und jetzt hatten wir leider einen verlängerten Urlaub, weil meine Frau in der Türkei ihren Oberschenkel gebrochen hat.
1: Oh nein.
4: Und dann, leider, schlimmster Tag. Seit wir zusammen sind, seit 16.
1: Was hat sie da gemacht? Urlaub oder was hat sie da gemacht?
4: Ja, wir sind seit 16 Jahren zusammen und ich wollte endlich ihr die richtige Türkei mal zeigen. Mhm. Und dann ist sie leider ausgerutscht auf dem Balkon und hat sich den Oberschenkel gebrochen.
1: In der Türkei oder in Deutschland? In der Schweiz.
4: Nein, in der Türkei.
1: In der Türkei, im Urlaub ist es passiert. Oh nein.
4: Letzten Freitag, genau.
1: Am letzten Tag?
4: Nein, am letzten Freitag.
1: Am letzten Freitag, okay.
4: Genau. Und jetzt sind wir zurück in der Schweiz nach erfolgreicher Operation und alles.
1: Wo hat sie sich operieren lassen? Hier oder drüben?
4: Drüben in der Türkei. Notfallmäßig.
1: Musste also, ging gar nicht anders.
4: Musste, ging gar nicht anders. Und
1: ich schlussfolger jetzt, weil du gesagt hast, ich wollte ihr mal die Türkei zeigen, dass du türkische Wurzeln hast.
4: Genau, meine Eltern sind Türken und ja, und ich wollte ihr mal die richtige Türkei zeigen, weil wir seit 16 Jahren zusammen sind und wir natürlich immer halt nur in den Touristengebieten waren in der Türkei.
1: Okay, aber das habt ihr gemacht. Also es ist nicht so, dass ihr jetzt erst nach 16 Jahren dahin geflogen werdet, sondern ihr habt das immer wieder mal gemacht, aber eher so Urlaub-Touri-mäßig.
4: Genau, Urlaub touri-mäßig, nie dorthin, wo eigentlich meine Wurzeln her sind, von mir und meinen Eltern.
1: Kurz zu dir, du hast sie kennengelernt wo? In der Schweiz oder wo hast du sie kennengelernt?
4: In der Schweiz.
1: Im Club, in der Bar, im Restaurant oder wo?
4: Nein, ich war Versicherungsvertreter und sie war meine Kundin. Das Spezielle an uns ist, sie ist 20 Jahre älter als ich.
1: Okay.
4: Sie ist 59 und ich bin 40.
1: Aber Sprachschwierigkeiten gab es bei euch beiden zum Beginn nicht und auch jetzt logischerweise nicht?
4: Nein, aber sie mit meinen Eltern.
1: Denn deine Eltern leben auch in der Schweiz oder leben die immer noch in der Schweiz?
4: Ja, meine Eltern leben in der Schweiz. Der Papa ist leider vor 2 Jahren verstorben an Krebs. Leider. Ja. Und dann hat sie eben mit meinen Eltern ganz Schwierigkeiten gehabt, am Anfang die Kultur zu verstehen, weil bei uns tickt die Uhr anders ein bisschen bei der Türken. Mhm. Weil die Jugendlichen, also die Kinder müssen eigentlich da sein für die Eltern. Und das ist so ein extremer Kulturschock gewesen für sie, weil sie ist gebürtige Deutsche. Mhm. Und dann konnte sie sich nie groß mit meinen Eltern austauschen.
1: Wann hast du ihr denn die Eltern vorgestellt? Wie lange, also vom Kennenlernen bis zum Elternvorstellen, wie lange hat das gedauert?
4: 1 Woche.
1: Oh, das, da warst du dir sicher. Also man überlegt sich ja immer, ja. Ne? Stelle ich den Eltern meine neue Partnerin vor? Und du hast das schon nach einer Woche entschieden. Warum? Warst du dir so sicher?
4: Einfach so. Wir waren unterwegs, gut drauf. Dann habe ich gesagt, komm, wir gehen Kaffee trinken bei meinen Eltern. Sie, ja, gut, machen wir. Und meine Eltern natürlich wie versteinert saßen sie da auf dem Sofa.
1: Das heißt, selbst deine Eltern waren überfordert mit deiner Spontanität.
4: Genau. Aber mein Papa dazu mal hat sie sofort in den Arm geschlossen. Meine Mutter war natürlich ein bisschen zurückhaltend.
1: Okay.
4: Und ja, und seitdem sind wir zusammen seit 16 Jahren.
1: Okay.
4: Ja, aber nicht verheiratet.
1: So, dann sitzt man zusammen beim Kaffee und sagt, komm, wir gehen mal zu meinen Eltern, dann sitzen wir da, Papa umarmt mich und Mama eher so ein bisschen skeptisch, mustert von oben bis unten. Ist das dann eher so eine unangenehme Stille und sie, also die Eltern, reden mit dir und sagen, okay, wer ist sie, wie alt ist sie, was macht sie beruflich und du dann jedes Mal zu ihr, die wollen wissen, was du beruflich machst, die wollen das und das wissen oder wie läuft das ab?
4: Genau, sie wollte alles wissen, wo sie wohnt, was sie macht beruflich, wie lange ist sie schon in der Schweiz und alles, sie wollte alles wissen.
1: Und jetzt kommt, aber jetzt musst du wirklich ehrlich sein. Gibt es Dinge, die du absichtlich anders übersetzt hast?
4: Das Alter zuerst.
1: du Schlawiner, warum? Warum hast du denn den Eltern nicht rein Wein eingeschüttet? Warum hast du da geschummelt?
4: Ja, weil meine Eltern ziemlich konservativ eingestellt sind.
1: Und du hast gedacht, mit den 20 Jahren plus kommen die nicht klar, hast du dir gedacht?
4: Nein, am Anfang war sie schon ein bisschen geschockt und so.
1: Aber Moment mal, deine Eltern sind ja nicht blind. Die sehen doch, dass da jemand sitzt, der offensichtlich älter ist. Oder hat sie sich so gut gehalten, dass man die 20 Jahre nicht angesehen hat?
4: Nein, sie hat sich dazu mal heiße Biene. War sie. Also ich sehe jetzt immer noch.
1: Ihr seid ja noch ein Paar.
4: Ist sie. Ja, auf jeden Fall. Wir sind jetzt gerade unterwegs.
1: Ach, wie schön. Ja, ist sie gerade da?
4: Wir sind auf der Autobahn unterwegs. Ich bin vorne und sie fährt mit dem Überführungsdienst vom Flughafen Zürich nach Hause mit der Ambulanz.
1: Also sie hört dich aber jetzt in diesem Moment nicht?
4: Nein, sie hört mich.
1: Wir schicken trotzdem nette Grüße, ganz liebe Grüße und vielleicht hört sie sich die Wiederholung an. Kannst du ja den Link zum Podcast dann schicken.
4: Genau, sende ich hier. Ich wollte jetzt einfach mal kurz anrufen.
1: So, also, wie gesagt, du hast beim Alter, also die sieht gut aus und deswegen hast du das Alter. Was hast du denn? Hast du dann einfach dir so ein Mittelding? Hast du dann 10 Jahre draufgelegt oder was hast du gesagt?
4: Nein, ich habe einfach 2-3 Jahre habe ich jünger gemacht.
1: Ach so, nur 2-3 Jahre jünger. Ja, okay.
4: Ja, so 2-3 Jahre. Ne?
1: Aber das würde ich fast schon zählen zur Kategorie unnötig. Also wenn du schon lügst, dann lügt doch wenigstens richtig.
4: Genau.
1: Die 2 Jahre, komm. Wie hast du es eigentlich wieder richtig gestellt? Hast du dann gesagt, sorry, ja, ich kannte sie ja erst seit einer Woche, ich habe das schon wieder vergessen? Oder was hast du dann? Ja, hast du dann so getan, also auf unwissend?
4: Dann ist irgendwie ich mal dann gegangen zum sie hat einen deutschen Pass und mein Papa hat gesagt, komm, ich bring dich zur Botschaft, weil sie fährt ungern Auto. Ja. Und dann hat der Papa gesagt, gib mir deinen Pass. Er hat totales vorbereitet. Und dann hat er das Geburtsjahr gesehen.
1: Und in dem Moment war klar, der Ismail hat ein bisschen geschummelt, hat geflunkert.
4: Genau.
1: Gab es Dinge, bei denen du schon gemerkt hast, also ich weiß nicht, das erste Treffen mit dem Kaffee, ne? Danach, gab es dann nochmal ein Einzelgespräch dann mit dir und deinen Eltern, wo sie dann vielleicht nochmal dich angerufen haben, vielleicht abends und gesagt haben, du, was war das denn oder so? Oder sie ist vielleicht kurz mal auf Toilette gegangen, ihr wart kurz alleine und die haben dann irgendwie...
4: Meine Eltern haben mich gefragt natürlich am Anfang, ob ich das wirklich will, so, oder? Und dann habe ich gesagt, ja, ich möchte das und so. Und dann war natürlich zeitlang ein bisschen Funkstill zwischen mir und meinen Eltern, weil meine Eltern halt ziemlich konservativ eingestellt sind.
1: Aber warum? Ist doch,
4: und dann, ja, das ist Liebe, oder? Und nach und nach und nach hat sich alles entwickelt. Und jetzt, ja, das kann man sagen, lieben sich die alle drei bis vor 2 Jahren, wo der Papa verstorben ist.
1: Also beide Eltern haben dann am Ende ihr Segen gegeben und gesagt, ja.
4: Genau. Sie war bis zum letzten Tag war sie dabei, bis der Papa eingeschlafen ist. Also sie ist auch am Bett gesessen, wo der Papa eingeschlafen ist.
1: So, jetzt seid ihr ein Paar seit, was waren es, 16 Jahre? Oder wie viele Jahre sind es?
4: 16 Jahre.
1: 16 Jahre. Wie viel Sprache hat sie gelernt in der Zeit?
4: Eigentlich leider ganz, ganz wenig. Und jetzt in der eine Woche, wo wir jetzt in der Türkei waren, in der Heimat, sage ich mal so, hat sie mehr gelernt als in den 16 Jahren.
1: Mich würde das nochmal kurz interessieren, auch wenn ich jetzt eigentlich schon wieder weiter wollen würde, aber das, aber du hast ja gesagt, wir sind in diesen 16 Jahren öfters mal in der Türkei gewesen und ich habe ihr so Touristenspots gezeigt. Diesmal wollte ich, dass sie die echte Türkei kennenlernt. Kannst du uns mal verraten, was das konkret bedeutet?
4: Die echte Türkei ist alles weg, also nicht dort, wo die Touristen sind, wo die Touriflieger hingeht. Ich gebe jedem den Tipp, miete dir ein Auto irgendwo am Flughafen und fahr quer durch die ganze Türkei.
1: Was habe ich davon? Hotels, ich meine, ich will doch die Spots. Ich will doch die Spots, die schön sind, die ich auf Instagram sehe, wo irgendwie jeder ist. Was bringt mir es, wenn ich durch Gegenden fahre?
4: Es hat wunderschöne Spots überall, wo man nicht auf Instagram findet. Und man lernt die richtige Türkei, die richtige Kultur, das richtige Essen, nicht das, was wir da in Europa kennen, weil es gibt so viel gutes Essen und gesundes Essen und die Leute vor allem und das Land und die Landwirtschaft, die Kultur, sage ich mal, und ganz, ganz viele Sachen.
1: Das heißt, du würdest jetzt auch allen Leuten empfehlen, lernt die richtige Türkei kennen und so.
4: Genau.
1: Ich meine, die meisten... Die ich frage so, wo soll ich denn mal hin? Die sagen immer, ja, schau dir auf jeden Fall Istanbul an, schau dir Antalya an. Das sind ja die Touri-Spots.
4: Genau. Ich war auch schon 2-3 Mal in Istanbul, das gebe ich zu. Es ist wunderschön, Istanbul, am besten vom Donnerstag bis Montag. Das langt, mehr nicht.
1: Ach so, von Donnerstag bis Sonntag?
4: Das langt.
1: Weil man das Nachtleben mitnehmen soll, oder wie?
4: Nicht einmal unbedingt das Nachtleben, sondern dass man genug Zeit hat für die Spots, um sich wirklich umzuschauen, die Geschichte zu lesen und alles.
1: Okay, verstehe.
4: Das langt.
1: Ja, sehr schön.
4: Und sonst einfach ein Mietwagen. Mietwagen sind nicht teuer in der Türkei. Und dann einfach quer durch die ganze Türkei. Hotels findet man überall. Und wenn man keins findet, in der Türkei ist mittlerweile so, wenn du ein offenes Herz hast, klopf an, irgendwo, wo du bist. Es wird immer geholfen, eine Unterkunft zu finden.
1: Wie schön. Ismail, ich nehme mir das zu Herzen. Ich habe das nämlich schon auf meiner Liste der Orte, die ich unbedingt mal sehen möchte. Und ich wünsche dir einen schönen Abend. Alles Gute dir. Bis bald.
4: Wünsche ich dir auch.
1: Bis dann.
4: Ciao. Bis ein anderes Mal.
1: Alles gut. Tschüss.
4: Tschüss. Ciao.
1: So, anrufen dürft ihr auch vom Handy und vom Festnetz. Heute sprechen wir über Liebe. Und jetzt muss ich mal Google Maps zumachen. Ich habe mir nämlich hier gerade die Türkei von oben angeschaut, weil ich wissen wollte, ob er mir irgendwelche Orte nennt, wo ich durchfahren soll. Aber er hat ja gesagt, mach einfach. Hol dir ein Auto, fahr einfach durch die Gegend. Heute geht es um Liebe und Sprache und ich möchte wissen, wie habt ihr euch in jemanden verlieben können, mit dem ihr am Anfang kaum ein Wort wechseln konntet?
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1: Bei mir ist Sarah aus Karlsruhe. Sarah, grüß dich.
5: Buonanotte, carissimo Daniele.
1: Oh, du sprichst Französisch, wie schön.
5: Nee, das war Italienisch.
1: Das war ein Scherz gewesen.
5: Aber ich kann es ja auch. Bonne nuit, Signor Daniel. No, bonsoir, no, bonne nuit.
1: Das ist Niederländisch.
5: Na, Nacht. Nee, bonne nuit ist gute Nacht. Französisch. Und bonsoir wäre guten Abend. So schaut's aus.
1: Okay.
5: Oder ich sage Hi, Danny.
1: Hi, Danny.
5: Ja, amerikanisch kann man es ja auch bringen, irgendwie. Hi, Danny.
1: Ach, die haben ja alle Daniel genannt eigentlich. Danny hat
5: ja Daniel, okay, dann so.
1: Sarah, Daniel. Schön, dass du da bist. Heute bist du jetzt mit der alten Nummer oder mit der neuen Nummer?
5: Na, rat mal, mit welcher Nummer
1: ich weiß es anrufe. Nicht.
5: Das errätst du sofort.
1: Ja, ich kenne sie ja nicht auswendig. Musst du ja wissen.
5: Ja, die neue natürlich.
1: Die neue ist es. Ach so, guck
5: mal. Ja, da schaust her.
1: Ja, ich habe jetzt nur Sarah auf dem Bildschirm gehabt, deswegen. Sarah, freue mich, dass du da bist. Heute ja die Frage der Sprachschwierigkeiten, wenn man sich verliebt. Findest du, Sprache ist wichtig, um sich zu verlieben? Oder würdest du sagen, nö?
5: Das ist für mich irgendwie, eigentlich weiß ich auch nicht, warum ich angerufen habe, weil ich mit dir plaudern wollte kurz wahrscheinlich. Ich war noch nie wirklich verliebt, glaube ich, also so gesehen. Und ich denke, dass auch Pärchen oder Leute, die meinen, sich zu verlieben, in der Sprache, in der sie beide sprechen, sich nicht verstehen. Irgendwie, ich weiß nicht, Manika, kennst du die? Die hat dieses Stück Lieblingsmensch gesungen.
1: Ja, das ja, war so,
5: ja, genau. Und dann ihr zweiter Song war Je ne parle pas français, aber es hört sich irgendwie nett an. Da hat sie irgendwie mit einem geflirtet in dem Lied und in dem YouTube-Clip, dessen Sprache sie nicht spricht, aber richtig, eben Französisch nicht, aber es hört sich nett an, wenn er redet. Mhm. Ja, so kann man es auch sehen.
1: Ja, wobei, du sagst da gerade was Wichtiges. Ich kenne auch, ich überlege gerade, ich kenne auch so ein paar Geschichten noch von früher von Freundinnen, die gesagt haben so, keine Ahnung, was er sagt, aber wenn er spricht, oh mein Gott, ich liebe es. Das gibt's ja wirklich, dieses Phänomen.
5: Ja, du hast ja auch so eine nette Stimme, darum habe ich angerufen.
1: Ja, das Schlimme ist, bei mir versteht man es ja meistens.
5: Liebt in dich, keine Panik.
1: Also. Okay. Nee, aber ist das etwas, was du sagst ja gerade, also verliebt war ich jetzt nicht unbedingt, aber ist es schon so, dass du sagst, gewisse Sprachen höre ich einfach gerne, von der Akustik, ja, vom Klang her, könnte ich das stundenlang hören?
5: Mhm.
1: Welche ist das, welche Sprache?
5: Also natürlich Wienerisch höre ich sehr gern, Italienisch höre ich gern,
1: schön.
5: Spanisch ist auch nicht verkehrt, ja, komischerweise Französisch nicht so sehr, warum weiß ich auch nicht. Und British lieber als American Accent, weil die da so, da muss ich mal an Trump denken, das weiß auch nicht.
1: Und, aber bei mir ist andersrum, weil wir mussten ja in der Schule, ist ja alles, da lernst du ja meistens das britische Englisch, ne, und weniger das amerikanische.
5: Ja, das gefällt mir besser. Weil das ist alles so gefährt irgendwie, so richtig amerikanisch ist so ein bisschen, wie sagt man gefährt? Das hört sich edler an, das Englisch, als das British.
1: Ja, und trotzdem frage ich mich, warum im Unterricht eher das britische Englisch gelernt wird.
5: Ja, eben deswegen, weil es vornehmer ist.
1: Meinst du? Ich überlege auch, vielleicht eventuell von der Aussprache etwas klarer. Könnte ja auch ein Grund sein.
5: Auch das. Und das andere ist immer so wie ein Kaugummi halt.
1: Ja.
5: Du brauchst ja nur einen Tram zu hören, aber weißt Bescheid, wie es klingt.
1: Ich habe den schon lange nicht gehört. Nicht. Hörst du ihn öfter, sagst
5: du? Ja,
1: ich.
5: Dann musst du halt neuer Fernsehen hören oder YouTube. Da sieht man ja immer wieder. Und er muss ja immer was loswerden, so gesehen. Hört man ihn, ob man will oder nicht, wenn man die Nachrichten anschaut oder hört. Und was ich sonst gern mag, ist auch Kölsch oder Holländisch, finde ich auch schön. Das klingt auch nett. Das kann ich jetzt nicht, aber wenn man Englisch kann, ein bisschen kann man sich da schon zusammenklamüsern.
1: Sarah, du hast gesagt, dass du ja keine Geschichte eigentlich hast, aber wie sieht denn deine Bereitschaft aus? Also bist du bereit für einen Menschen, es muss ja nicht unbedingt Liebe sein, kann ja auch sein, dass du zum Beispiel einen netten Menschen im Bus, in der Bahn oder wo auch immer kennenlernst und dieser Mensch spricht eine andere Sprache. Würde dich das motivieren, die Sprache zu lernen? Ich meine, du hast ja schon viele Sprachen drauf. Aber
5: mich hat schon immer motiviert, überhaupt Sprachen zu lernen, weil ich das so gut finde. Also ich habe ja irgendwie ein Faible dafür mit Sprachen. Das gefällt mir einfach. Und das ist auch nicht verkehrt, wenn man ein paar Sprachen kann. Weil viele sprechen ja Englisch oder kommt drauf an, woher sie kommen, können sie ein bisschen Französisch oder dann Italienisch. Und wenn du diese drei Sprachen kannst, dann kannst du schon irgendwie durchwurschteln. Ja, aber ansonsten Gebärdensprache vielleicht, wenn man jemanden nett findet und muss man halt so mit Händen und irgendwie mit Mimik kann man sich vielleicht ausdrücken. Ich weiß es nicht, machen ja Kabarettisten auch zum Teil.
1: Weißt du? Meistens lächelt man nur und nickt einfach nur, wenn man was gefragt wird. Und ich frage mich, wie oft ich in meinem Leben schon gelächelt und genickt habe, weil ich es nicht verstanden habe.
5: Da hätte sie ihr lieber was vorgesungen. Deine Augen machen bling bling und alles ist vergessen. Deine Augen machen bling bling und alles ist vergessen.
1: Da hat jemand zu viel Peter Fox gehört.
5: Sieht ja Peter Fox. Ja. Ich bin zurzeit im Peter Fox Wahn.
1: Schon wieder?
5: Fällt mir so
1: du
5: gut.
1: Warst doch schon mal drin.
5: Ja, die ganze Zeit. Ja, so. Da bin ich dauernd, höre ich das. Aber die erste CD von 2008 noch, Stadtaffe. Fällt mir so gut.
1: Die war gut, ja. Waren große Songs dabei, die auch heute noch gespielt werden, muss man ja sagen.
5: Ja. Total, in der Karaoke-Bar dauernd, wenn Peter Fox läuft, springen alle auf wie angestochen und tanzen und krölen mit. Ja. Ja, wie machst du das, wenn du jetzt, sagen wir mal, einer Fee begegnest, die du so wahnsinnig toll findest, aber weißt nicht, was du sagen sollst, weil...
1: Boah, ich nehme mir immer wieder vor, Sprachen zu lernen und da ist auch irgendwo der Wille da, aber ich habe es einfach bis jetzt nicht irgendwie hinbekommen. Weiß ich nicht. Ich krieg's einfach nicht hin. Das letzte Mal, dass ich so wirklich ernsthaft den Versuch unternommen habe, ist bestimmt schon wieder ein halbes Jahr her. Da habe ich mir sogar so ein Abo abgeschlossen für so eine Lern-App. Das hatte noch nicht mal irgendwie eine Verbindung, weil ich das für irgendwen, das habe ich nur für mich alleine machen wollen. Und trotzdem habe ich dann gemerkt, dass mir die Motivation gerade fehlt. Also der Wille ist da, aber die Motivation ist nicht da. Ich habe einfach andere Prioritäten gesetzt in dem Moment wahrscheinlich.
5: Ja, zu meiner Zeit, als ich jung war, gab es ja diese so eine Apps und diese Smartphones und das ganze Zeug noch nicht, dass du da irgendwie was rein sagen konntest und das kam dann auf einer anderen Sprache raus und hast dem ans Ohr gehalten oder ihr. Das gab es ja nicht. Ne? Da konntest du halt nur irgendwie mit Büchern und eventuell CDs und so Zeug halt. Ne?
1: Ja, und jetzt gibt's ja schon die neue Technik, wo du dann dir so einen Kopfhörer ins Ohr setzt, also das ganz normale Kopfhörer von deinem Handy, und die übersetzen dann simultan in dem Moment, was du gerade hörst. Und das ist eine spannende Technik, die kommt. Ich frage mich aber, ob sie nicht auch gleichzeitig eher verkehrt ist, eher kontraproduktiv ist. Weil warum? Also wenn ich jetzt überlege, ich wäre jetzt nochmal in der Schule irgendwie so und meine Eltern sagen zu mir, du musst Englisch lernen. Und ich sage, wozu? Wenn ich mir die Dinger ins Ohr stecke, verstehe ich doch die Sprache. So, weißt du?
5: Ja, aber das ist ja nicht echt irgendwie.
1: Naja, es wird immer besser werden. Die Technik wird immer besser. Du wirst dann nicht irgendwie nur Englisch, du wirst dann irgendwann alle Sprachen wahrscheinlich verstehen. Ich halte das für realistisch, dass das passiert, dass das irgendwann kommen wird. Und ich fände es aber auf der anderen Seite auch so schade, wenn man dann gar keinen Anreiz mehr hätte, die Sprache zu lernen.
5: Ja, eben, das auch. Und es ist so steril, es ist nicht mehr, das wäre wie wenn du jemand, wie sich zwei im Taucheranzug begegnen, so ungefähr. Ich weiß nicht, ich finde das alles nicht mehr echt.
1: Und weißt du, was noch viel krasser ist und an diesen Gedanken, das ist dann eher so dieses Apokalyptische, wenn dann wirklich alle irgendwie die Sprache nicht mehr lernen, aus Bequemlichkeit nenne ich es jetzt mal, und haben da so einen Knopf im Ohr, um sich das übersetzen zu lassen. Und dann ist irgendwann mal plötzlich jemand zieht den Stecker und quasi, ne, also es funktioniert quasi, die Technik versagt und funktioniert nicht, dann will ich nicht wissen, was dann passiert.
5: Ja, da hätte ich jetzt auch eine lustige Geschichte, aber ich weiß nicht, wie ich die erzählen soll. Auf jeden Fall was anderes, eben mit Kennenlernen. Ich bin heute in Edeka runter, du weißt ja, wir haben den im Haus unten. Da habe ich dir mal erklärt, durch den Keller gehen. Und dann kommt man in Edeka, also durch die Tiefgarage, dann erst Keller, Tiefgarage. Ja, da stehen jetzt lauter Plakate. am Samstag kommenden wer Single-Einkauf, dass man sich kennenlernen kann, dachte ich mir. Jetzt geht's aber auch schon los. Im Edeka ist jetzt so Single-Börse oder irgend sowas.
1: Ja, ist doch nette Spielerei. Wenn die merken, dass das keiner nutzt, wird das auch wieder abgeschafft. Aber ich glaube, wenn das jemand witzig findet, warum nicht? Das Schlimme ist halt, du musst es den Leuten erklären. Stell dir vor, du schnappst dir so einen Single-Korb und wirst plötzlich von 10 Leuten angesprochen und wunderst dich, woran es liegen könnte.
5: Ja, dann tue ich irgendeine Sprache erfinden wie Esperanto und dann verstehen sie mich nicht und quatsch irgendwas daher.
1: Letzte Frage an dich, Sarah. Wenn wir alle dieselbe Sprache sprechen würden, glaubst du, es gäbe mehr Liebe in der Welt oder glaubst du, dass der Hass dadurch nicht abnehmen würde?
5: Da sage ich dir jetzt einen Wahnsinnsspruch. Ich weiß nicht, wo ich den her habe. Liebe ist, wenn man den anderen so sieht, wie er gar nicht ist.
1: So, da brauche ich jetzt mein Köpfchen eine halbe Stunde, um das zu verarbeiten.
5: Liebe ist, wenn man den anderen so sieht, wie er gar nicht ist.
1: Akustisch verstanden, so aber ich muss es jetzt prüfen auf Wahrheitsgehalt, bis ich das...
5: Ja, dann fahrst mit mir nächstes Mal nach Wien und dann kapierst du den Spruch schon. Wenn du wieder nach Wien fährst, gut. Ich bin dabei, ich sag's
1: dir. Du bist dabei,
5: sehr gut. Ich tue da nichts, ich bin okay. Ganz brav.
1: Sarah, dir einen schönen Abend.
5: Servus, Papa. Bis ja, war tschüss. Nett, dich erwischt zu haben. Ciao. Servus.
1: So, anrufen dürft ihr vom Handy vom Festnetz, im Moment 2 Leitungen frei.
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1: So, unser Thema heute Abend, die Liebe und die Sprache. Ich liebe dich zum Beispiel, aber auch ohne Worte zu sagen. Wie funktioniert Liebe ohne gemeinsame Sprache, möchte ich gerne wissen. Wenn ihr selber euch schon mal verliebt habt in eine Person, die nicht dieselbe Sprache gesprochen hat und es gab Schwierigkeiten der Kommunikation am Anfang, dann seid ihr eingeladen. Aber auch wenn ihr sagt, nö, wir haben uns zwar gut verstanden, aber mit den Eltern konnte ich mich nicht reden, auch dann gerne anrufen. Und wenn ihr sagt, weder noch, dann möchte ich auch ganz gerne mal so allgemein von euch hören, wie ihr das seht. Ne? Also findet ihr Sprache zum Beispiel wichtig fürs Führen einer Beziehung oder sagt ihr, ach Quatsch, brauchen wir doch eigentlich gar nicht. Nimmt man halt eine Übersetzungs-App. Bin mal gespannt, was wir da heute noch so zu hören bekommen. Wir reden gleich weiter.
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1: Ist Liebe wichtig, um sich zu verlieben? Fragen wir doch mal in der nächsten Leitung nach. Wer ist denn dran mit der Endziffer 8? Hallo?
6: Hallo?
1: Wer ist denn dran?
6: Ja, hallo, hier spricht Christoph.
1: Christoph, woher bist du?
6: Ich lebe in Heidelberg-Hanschelsheim.
1: Oh, du bist ja nicht so weit weg. Freue mich, dass du da bist, Christoph. Hallo.
6: Ja, hallo. Zum ersten Mal hat es geklappt, euch mal zu erreichen. Ich habe es nur ganz selten versucht, aber ich habe es versucht.
1: Sehr gut. Du musst es ganz, ganz häufig.
6: Ich finde es klasse, dass man nachts eine Chance hat, jemanden anzurufen und dass ihr da so interessante Gespräche macht. Finde ich einfach prima, wollte ich euch sagen.
1: Danke dir. Christoph, ich nehme jetzt mal diese allgemeine Frage und stelle sie dir. Findest du, Sprache ist wichtig, um sich zu verlieben?
6: Ja, ich würde so sagen, wie mein Freund und Bruder Andreas mal gesagt hat, wenn man in dieser Welt nichts sagen würde, dann würde vieles nicht so gut laufen.
1: Meinst du? Oder meinst du eher, wenn wir ein bisschen weniger reden würden, wäre es ein bisschen harmonischer? Ich bin so ein bisschen zwiegespalten.
6: Ich habe es meinem Kollegen gesagt. Es wäre gut, wenn ich nicht immer was sagen müsste. Ne?
1: Müsste?
6: Okay. Ja, logisch, ne? Ja.
1: Naja.
6: Ja.
1: Gut, wie sieht es denn aus zum Thema Liebe? Was hast du mitgebracht für eine Geschichte?
6: Ich jetzt?
1: Mhm.
6: Ich kann mich noch erinnern, wie ich damals das Mädchen, in das ich verliebt war, ich kann mich noch gut erinnern, wie ich sie da zum ersten Mal angesprochen habe. Und zwar war das an einem Abend nach der Theater AG des Bunsen-Gymnasiums von Heidelberg-Neuenheim. Und ich habe da zwar nie mitgespielt, aber ich fand das auch gut, also bin ich hingegangen, habe auch ein bisschen applaudiert, glaube ich, mich noch daran erinnern zu können. Ja, und nach dem Theaterstück, es war viel Lärm um nichts von Shakespeare, sah ich sie da stehen, als ob sie auf mich warten würde. Und da bin ich mal hingegangen und habe gefragt, ja, kann ich dich noch zu was einladen? Ne? Und da hat sie lieb, wie sie war, hat sie erstmal gesagt, ja, ich würde gerne. Und dann am nächsten Tag wir hatten uns so ein bisschen verabredet, war die in der Pause bei der Klesel. Das war so eine Frau, die da so Schulzeug und was zu essen verkauft hat bei der Klesel. Also die Pause war schon fast rum und da kam sie doch noch. Und dann habe ich sie als erstes gefragt, hast du mal für mich Zeit? Und sie musste abwehren, indem sie sagte, das geht nicht. Ne? Hat sie gesagt. Und da kam noch einer. Und da hat sich ein Bekannter von mir, der war in unserer Klasse, das war der Joachim, der hatte eine Büchse mit Spezi dabei und hat dann der Carina, auf der ich damals so stand, ich war ja richtig verliebt, einen kleinen Tropfen von dem Spezi in den Ausschnitt gekippt. Ne? Sowas tut man doch bei einer Frau eigentlich nicht. Aber ich wusste in dem Moment nicht, wie ich darauf reagieren soll. Also habe ich mal nichts gemacht. Dieser Joachim, der war gar nicht dumm, aber wäre nicht meine Art gewesen, sowas.
1: Du konntest mit ihr nicht groß viel sprechen oder was? Welche Sprache sprach sie denn?
6: Sie ist von Rumänien.
1: Okay, und das heißt, sie hat nur sehr gebrochenes Deutsch gesprochen?
6: Sie wohnte in Wieblingen, das ist nicht weit weg von Heidelberg, aber die Eltern sind von Rumänien.
1: Und wie gut Deutsch konnte sie?
6: Sie konnte gut Deutsch, ohne irgendwelche Unterbrechungen oder sonst was. Sie konnte gut Deutsch.
1: Das heißt, die Schwierigkeiten bestanden eher zwischen dir und den Eltern, oder wie?
6: Auch das nicht.
1: Ach so, hä?
6: Mich mal gesehen.
1: Ich bin irritiert. Was hat das mit dem Thema zu tun?
6: Jetzt bin ich ein wenig überfragt. Sag mir doch mal, wie du genannt wirst. Das interessiert mich.
1: Ich bin Daniel.
6: Daniel, das ist ja ein toller Name, super.
1: Danke.
6: Finde ich prima.
1: Standard, aber freue mich. Ja. Also, die Frage lautet ja, es geht ja heute um Sprachschwierigkeiten, ne? Dass man jemanden kennenlernt, mit dem man nicht reden kann, weil die Person eine ganz andere Sprache spricht. In deinem Fall trifft das ja weder auf...
6: Man kann ja versuchen, es zu übersetzen.
1: Das trifft ja weder auf deine Partnerin damals zu oder auf deinen Verliebtheitsmoment, noch nicht mal auf die Eltern. Das heißt, ja, womit hat es denn überhaupt zu tun, frage ich mich.
6: Ja, das ging mir auch mal so, dass ich Fragen gehabt habe und ich wusste auch nicht immer eine Antwort darauf, aber es gab dann, das wollte ich noch erzählen, es gab dann für mich doch noch so eine Art Happy End. Wir haben nämlich im Jahre 1986 Abitur gemacht. Und da habe ich da so anlässlich des Abiturs da so Musik zusammengestellt auf so einer MC-Kassette. Und danach wurde dann getanzt. Und da habe ich auch bei denen mit der Carina und so mitgetanzt. Und sie nachher zu mir gekommen hat gesagt, ja, das wäre gut gewesen, dass ich da mitgetanzt habe. Und da habe ich sie nochmal getroffen und wir saßen da in meinem Wagen. Das war übrigens ein ganz stabiler bayerischer Wagen, den ich damals hatte. Da habe ich so ein Glück mit dem gehabt. Und dann saß sie neben mir und wir haben uns schön unterhalten. Und bei der Klesel haben wir uns dann nochmal getroffen. Haben da auch ein bisschen gesprochen und da kam sogar noch mein Sportlehrer vorbei und mit dem ich gut konnte.
1: Christoph, hat sie dich in dieser, ich weiß nicht, wie lange wart ihr denn ein Paar?
6: Nein, ein Paar wurden wir nicht.
1: Ach so.
6: Das ging nicht. Das hat mein bester Freund damals sofort erkannt. Der ist auch von Rumänien, von Bukarest. Ne? Bukaresti sagen die Rumänen, glaube ich.
1: Bist du jemals mit irgendwem mal in Rumänien gewesen?
6: Ich war in Ungarn bei meinem besten Freund damals, das ist der von Bukarest, mein bester Freund. Der hat da studiert auf so einer internationalen Medizinschule, wo auch so aus Sudan und aus dem Fernen Osten Medizinstudenten untergebracht wurden, beziehungsweise hinkamen. Ich habe sogar mit dem Professor Kovac kurz gesprochen. Ich habe nämlich da an so einem Test teilgenommen. Und ich konnte das alles gar nicht, aber ich habe unterschrieben Ali Baba and the Seven Dwarfs, also Ali Baba und die sieben Zwerge. Das war eine Idee von meinem besten Freund, also habe ich es auch gemacht. Und dann kam so ein Mann von der Universität, hat geguckt, was ich denn da mache. Er hat erstmal das alles groß angeguckt. Aber Professor Kovac, der hat mir das gar nicht übel genommen. Der hat gesagt, so, wir helfen. Ja, so, wir haben jetzt einen Hasen, einen Laufhasen. Ja, und hat mir dann noch eine Broschüre geben wollen. Ich habe erst gesagt, ich habe schon einen. Gesagt, hier, you have another one. Hier hast du ein zweites. Ja, so war der.
1: Christoph, ich ziehe mal weiter. Ich danke dir für deinen Anruf. Wünsche dir alles Gute.
6: Ich danke dir, Daniel. Mach nur weiter so, bitte.
1: So, und ich muss mich an dieser Stelle auch mal entschuldigen. Ich glaube, das Thema ist einfach zu kompliziert für viele von euch. Ich glaube, es ist nicht verständlich genug gewesen. Also, ich wiederhole es nochmal und ich verspreche, beim nächsten Mal nehme ich ein leichteres Thema. Thema heute Abend lautet: Wie hast du dich in jemanden verliebt, mit dem du am Anfang kaum ein Wort wechseln konntest, aufgrund der Sprachschwierigkeiten? Ruft mich an, nicht wenn ihr sagt, ich habe mich in jemanden verliebt und der spricht außerdem noch Spanisch, Französisch und Englisch und außerdem auch Deutsch, sondern es geht mir wirklich darum, dass ihr euch kennenlernt und ihr habt euch mit Hand und Füßen, ne, verständigt, mehr oder weniger, oder vielleicht mit einem Google-Übersetzer. Die Nummer zu mir.
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1: So, wen haben wir in der nächsten Leitung? Muss man gerade gucken. Da wartet wer mit der 09. Hallo.
7: Hallo. Die Oma Friedchen.
1: Hallo, grüß dich.
7: Ich grüße dich auch. Ich bin ja aus Südlandkreis Karlsruhe. Verstehst du?
1: Ja, verstehe ich.
7: Und ich heiße Frieda. Mhm. Aber ich bin jetzt eine Oma, die krank ist. Und mit deinem Thema, mit allen Themen kann ich mit dir reden. Und über dieses Thema, es ist so intim. Ich kann es reden nur mit dir Auge per Auge, ja? Durch vier Augen, sagt man Deutsch. Ja? Mhm. Ich bin ja eine Deutsche, aber mit der russischen Muttersprache. Mhm. Und kann vieles über das Thema auch erzählen. Weil ich bin gekommen nach Deutschland, ich war fast 55 als Frührentnerin.
1: Du bist mit 55 nach Deutschland?
7: Ja.
1: Und wie gut Deutsch konntest du damals?
7: Ja, ich war eine Deutschlehrerin, eine Deutsch-Russisch-Lehrerin.
1: Also in Russland hast du Deutschunterricht gegeben?
7: Nein, in Alma-Ata. Es war eine Stadt, du kennst sie doch wohl, wie Almaty, der Kasachstan. Aber ich habe meine Kinder in Almaty zur Welt gebracht. Aber ich wollte, über die Liebe kann ich dir nicht, aber über die Gäste, die bei uns sind. Sie haben ein 9-jähriges Kind. Und er ist in Dubai bei ihnen geboren, ja. Aber die Eltern sprechen alle sehr gut Russisch, ja. Und der 9-Jährige war noch niemals in St. Petersburg. 9 Jahre alt und er war niemals. Und er wohnt jetzt mit seinen Eltern, haben ein Haus irgendwo im Dschungel und lernen Sprache, Spanisch lernt man dort. Aber dieser Junge spricht Russisch wunderschön. Das wollte ich dir sagen. Aber ich meine, du hast mich ignoriert. Ich habe gemeint, dass du 09 und du willst mich nicht haben. Hallo?
1: Was? Ich will dich nicht haben? Was? Das habe ich nicht verstanden.
7: Ja, mit meiner Sprache, mit deinem Vokabular, mit meinem und
1: Vokabular.
7: Naja, und ich bin ja sehr alt.
1: Das
7: du kannst
1: ja
7: am 13. Dezember gratulieren.
1: Hast du Geburtstag?
7: Ja, aber ich feiere jetzt, weil ich im Bett liege, ja im Krankenbett, schon 2 Jahre. Und deswegen rufe ich Gäste ein zu einem. Jeden Monat können Sie mich anrufen und können Sie mich besuchen.
1: Okay. Sternzeichen Schütze bist du, oder?
7: Ja, ich bin ein echter Schütze.
1: Ein echter Schütze, schön.
7: No, und weißt du, wie die Frauen Schütze sind? Kannst du aus dem Stegreif mir reden?
1: Mit Schütze kenne ich mich nicht so gut aus, mit dem Sternzeichen, nee.
7: Ja.
1: Was muss man denn wissen über den Schützen?
7: Ja, ich weiß es nicht.
1: Du weißt es auch nicht, okay.
7: Nein, ich habe sehr wenig über, aber ich weiß, nach wem bin ich. Ich bin ja eine Deutsche, ja, von einem Mennonit und von einem Evangelisch. Und ich bin an der Wolga geboren und meine Ahnen von mütterlicherseits waren in Zankoi, in der Ukraine und in Dnipropetrovsk, Dnipro, wo jetzt der Krieg ist.

0: in den 30er Jahren?
1: In den 30er Jahren, 1930.
0: Ja, 1930, in den 30er Jahren. Wahnsinn.
1: Hast du es nicht gewusst, ne?
0: Nee, doch, aber ich höre deine Geschichte gerade und ich wollte noch mal fragen, ob du jetzt gerade vor 30 Jahren gesagt hast oder in den 30er Jahren.
1: Ich weiß es nicht. In den 30er Jahren,
0: ja,
1: bei Odessa ist Dniepropetrovsk. Mhm. Sie nennen jetzt Dniepro. Die, okay, Ukrainer sind verrückt.
0: Okay.
1: Man einen anderen Weg zu suchen.
0: Frieda, ich danke dir. War schön, dich mal wieder gehört zu haben. Pass auf dich auf.
1: Ja, aber ja, ich passe auf dich auf und wünsche dir alles Gute, alles Liebe. Es gibt sehr interessante, deine Sprachpartner. Es gibt wenig interessant. Aber da ich zwei Tage schlecht bin und ein Fit, und danach kann ich nicht schlafen, höre ich die Deutsche Welle und dich. So.
0: Deutsche Welle, okay,
1: und du. Ja, Deutsche Welle und du.
0: Frieda, bis zum nächsten Mal.
1: Liebe.
0: Mach's gut.
1: Ja, mach's besser.
0: Tschüss. Besser. Die Frieda, na, wenigstens passt sie auf mich auf. Ihr könnt auch anrufen und vom Handy, vom Festnetz gerne eure Geschichte erzählen. Und zwar zum Thema, bitte. Das ist die Nummer.
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0: So, wir haben 12:45, gibt also ein kleines Update. Ich habe so ein bisschen Angst davor, dass jetzt, wobei, gut, bei der Umfrage kann nicht so viel falsch gegangen sein, da musste man ja nur was ankreuzen. Aber bei den E-Mails, ich hoffe, da kommt was zum Thema. Was haben wir denn? Also wir haben drei Fragen gestellt. Zwei oder drei? Drei sind es heute, okay. Wie habt ihr euch am Anfang verständigt? Wollte ich von euch wissen. Ne, ihr habt euch ja kennengelernt und sprecht nicht die gleiche Sprache. Hier kommt das Ergebnis. Wir haben uns verständigt über eine Übersetzer-App auf dem Handy. Das haben 14,3% aus der Community. Bin ich ehrlich gesagt überrascht. Ich hätte jetzt mit wesentlich mehr gerechnet. Aber gut, manchmal ist man ja auch im Ausland und da hat man kein Internet. So, mit Händen, Füßen und Gesichtsausdruck haben wir uns verständigt, sagen 35,7%, die haben diese Art der Kommunikation gewählt. Wir haben uns auf Englisch verständigt, obwohl es bei keinem wirklich richtig gut war. Das sagen 42,9, ist die Top-Antwort, haben die meisten von euch gewählt. Und Freunde haben für uns übersetzt, das sagen 7,1%. Die zweite Frage. Was war deine größte Angst am Anfang? Also, ne, ihr lernt euch kennen, ihr sprecht aber nicht die gleiche Sprache. Die größte Angst war, dass wir uns nie richtig verstehen werden, sagen 30,8%. Warum denkt man das, frage ich mich. Na gut, zweite Antwort. Dass die Familie es vielleicht nicht akzeptiert, war die größte Angst. Das haben 0% angekreuzt, da hat sich gar keiner Sorgen gemacht. Dass ich mich lächerlich mache mit meinen Hand-Fuß-Gesichtsausdrücken oder mit meiner Übersetzer-App oder mit meinem schlechten Englisch. Das sagen interessanterweise, und da kommen wir auch zu dem Punkt, den ich vor dem angesprochen habe, dass man sich manchmal vielleicht gar nicht traut, das auszusprechen, sagen 53,8%. Ne, die sagen alle, dass sie Angst hatten, sich lächerlich zu machen. Und deswegen war das die größte Angst. Und die dritte Frage war, achso, nee, dann gibt's noch die vierte Antwortmöglichkeit. Ich hatte gar keine Angst am Anfang, ich hatte nur Schmetterlingsgefühle. Und das sagen 15,4%. Das ist doch interessant, das mal so zu hören. So, die dritte Frage ist, was ist ohne gemeinsame Sprache für euch am schwersten? Also bezogen auf Liebe natürlich. Und die Antworten, streiten und sich erklären. Das sagen 22,2% von euch. Witze zu erzählen und Ironie zu verstehen, sagen 33,3% von euch. Gefühle in Worte zu fassen, das sagen 22,2% von euch. Und auch Gespräche mit der Familie des anderen, sagen 22,2%. Das ist interessant, also dass Witze hier so raussticht und Ironie. Ich weiß nicht, ob Ironie angebracht ist, wenn man gerade jemand kennenlernt, dessen Sprache man nicht spricht. Würde ich vielleicht einfach weglassen an dieser Stelle. So, was haben wir für Mails bekommen? Ist da was Schönes dabei? Mir hat Stefan geschrieben, hat nicht dazu geschrieben, woher, aber er schreibt, hey Daniel, ich höre dich schon seit Jahren, ich war 20 Jahre mit einer Deutschen verheiratet.

0: wir haben dieselbe Sprache gesprochen und uns trotzdem nicht verstanden. Nach der Trennung habe ich eine Frau aus China kennengelernt. Er hat jetzt den Namen dazu geschrieben, aber das lassen wir jetzt mal weg. Wir hatten am Anfang keine 50 gemeinsamen Wörter. Aber ich sage dir, ich habe mich noch nie so gesehen gefühlt. Weil wir uns anschauen mussten, weil wir aufeinander achten mussten. Wenn du keine Worte hast, achtest du einfach auf alles andere. Auf die Mimik, auf die Atmung, auf die Berührung. Einfach auf alles. Mit 45 habe ich gelernt, was Zuhören eigentlich bedeutet. Sprache ist nicht das Gegenteil von Missverständnis. Manchmal ist sie sogar die Ausrede dafür. Manchmal ist sie sogar die Ausrede dafür. Danke für dein Format. Mach auf jeden Fall weiter so. Liebe Grüße, Stefan. Finde ich schön. Ich dachte noch anfangs, als ich das vorgelesen habe, oh je, hat er auch das Thema falsch verstanden? Nee, hat er nicht. So, was haben wir noch bekommen? Marek hat uns geschrieben, hey Daniel, ich bin Krankenpfleger, ich arbeite oft nachts, du begleitest mich sehr häufig. Meine Freundin kommt aus Kolumbien und der härteste Moment war eigentlich zwischen uns, war eigentlich nicht zwischen uns, sondern mit der Oma. Oma ist 59, sie hat Sophia beim ersten Treffen die Hand gehalten und einfach angefangen zu erzählen. Von ihrem Mann, vom Krieg, einfach von allem. 20 Minuten lang. Sophia hat die ganze Zeit kein Wort verstanden. Sie hat die Hand meiner Oma gehalten und immer wieder genickt. Sorry, aber ich stelle mir das gerade vor. So, als wir gegangen sind, hat Oma gesagt, die ist gut. Die kann wenigstens zuhören. Oh Gott, wie lustig. Ich habe im Auto angefangen zu heulen. Verstehen und zuhören sind zwei völlig verschiedene Dinge und ich glaube, wir überschätzen das Verstehen. Liebe Grüße aus Hamburg, der Marek. Find ich großartig. Ist das eine tolle E-Mail gewesen gerade? Ja, aber genau darum ging es. Solche Geschichten. Warum hast du nicht angerufen, Marek? Damit hättest du auf jeden Fall der Sendung hier ein bisschen Qualität verliehen. Aber deine E-Mail hat auf jeden Fall auch ihr selbes getan. Vielen Dank. So, was haben wir noch? Die Elif hat geschrieben, lieber Daniel, ich möchte über das Streiten mal mit dir reden, weil das keiner bisher so richtig erwähnt hat. Mein Partner ist Deutscher, ich bin mit Türkisch aufgewachsen und mein Deutsch war am Anfang unserer Beziehung bei uns eher so mittelmäßig. Beim Streit war ich immer die Verliererin, nicht weil ich Unrecht hatte, sondern weil mir einfach sehr häufig die Worte einfach fehlten. Der konnte immer argumentieren und reden und reden und ich konnte einfach immer nur wütend werden, aber manchmal war ich einfach auch nur total frustriert. Und das hat mich fast kaputt gemacht, ganz im Ernst. Irgendwann haben wir eine Regel eingeführt und zwar die Regel, bei Streit schreibt jeder auf, was ihn stört und zwar in seiner Sprache, in seinem Tempo und das hat ehrlich gesagt alles verändert. Heute streiten wir fairer als die meisten Paare, die ich kenne. Und Sprachbarriere zwingt dich zur Geduld. Und das ist heutzutage leider bei sehr vielen verloren gegangen. Auch eine spannende Nachricht. Und ich finde den Trick, den du angewandt hast mit deinem Partner, die Lösung, diese kleine Hilfe quasi, die ihr eingebaut habt, diese Regel, wie du sie nennst, klasse. Super Idee, tolle Möglichkeit. Jeder kann sich die Zeit dann irgendwie nehmen, kann das in seiner Sprache machen. Heutzutage, dank Technik, Gott, wie toll das ist, kann man sich das dann 1:1 übersetzen zu lassen oder sinngemäß übersetzen zu lassen. Macht das auf jeden Fall, wenn ihr in so einer Situation seid. So, noch eine Nachricht. Ja, komm, eine machen wir noch. Dario schreibt, guten Abend, Night Lounge. Kurze Geschichte für euch mit Happy End. Ich habe meine Frau in einem Wartezimmer beim Arzt kennengelernt. Sie kommt gebürtig aus Nigeria, war damals seit etwa 4 Monaten in Deutschland. Wir haben uns nur angelächelt und ich habe irgendwas Blödes über die Wartezeit gesagt. Sie hat zwar nichts verstanden und trotzdem gelacht. Ich habe ihr meine Nummer dann auf einen Zettel geschrieben und was danach kam, war ein Jahr Chaos. Falsche Übersetzung, verpasste Verabredung, weil wir Uhrzeiten einfach komplett verwechselt haben. Aber es gab nie einen Tag, an dem ich sie nicht sehen wollte. Wir sind jetzt verheiratet, haben eine Tochter und wir sind, so habe ich schon vorgelesen, wo ist hier? Und haben eine Tochter und die spricht jetzt drei Sprachen durcheinander. Manchmal ist die Sprachbarriere ein Filter, der nur die echten Gefühle durchlässt. Aber ganz im Ernst, ich bereue keinen einzigen Tag. Wie schön. Tolle Geschichte auch von dir. Danke. So, jetzt gehen wir mal weiter. Mal gucken, was uns heute noch so erwartet. Ich bin ja ganz hoffnungsvoll. Die Nummer zu mir.
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0: So, wen haben wir dran? Da ist der Peter aus Düsseldorf. Peter, grüß dich.
2: Hi. Danke.
0: Hi. Schön. Guck mal, weißt du, was ich gemerkt habe? Bei den E-Mails, vielleicht hatte ich jetzt auch nur großes Glück, ich habe ja nicht alle vorgelesen, scheint ja. Das Thema auf jeden Fall angekommen zu sein. Die haben das auch vom Sinn her verstanden, was gemeint ist. Und trotzdem sind sie sehr unterschiedlich. Also trotzdem sind ja sehr viele unterschiedliche Interpretationen davon. Spannend fand ich zum Beispiel die Nachricht von dem einen Mann, der geschrieben hat, dass er schon, dass er 20 Jahre mit einer Deutschen verheiratet war und sagt, obwohl er dieselbe Sprache gesprochen hat, sagt er, haben wir uns trotzdem nicht verstanden.
2: Ja,
0: ist
2: ja.
0: Interessant, ne?
2: Klasse. Kann man was ableiten draus.
0: Aber was können wir daraus ableiten? Ist wirklich Sprache das Wichtige, um eine Beziehung zu führen, um zu lieben? Oder sagen wir am Ende, müssen wir am Ende uns eingestehen, dass Sprache eigentlich...
2: Daniel,
0: ja?
2: Du hast den richtigen Mann am Telefon.
0: Ja, bitte.
2: Ich glaube, dass man nonverbal mit der Aura sprechen kann. Also wie Telepathie. Das heißt, du konzentrierst dich auf ganz wichtige Sachen und gibst sie rüber an jemanden mit einem geistigen Befehl und bleibst ganz still mit den Augen und guckst, ob das ankommt und ob drumherum die Leute auch noch mitmachen mit ihren Gesten. Und du wirst feststellen, dass eine Aura aufgenommen wird und beantwortet wird. Nur ich habe das übertrieben. Auf der Königsallee im Café, das war 1975 oder so, habe ich solche Spiele gemacht mit Leuten, die Aura abgetastet und so weiter, auch mit Tieren, mit Schwäne. Die Schwäne kannten mich so gut im Königsallee graben. Mit einem Ruf kamen die zu mir und haben mir vor lauter Liebe in die Finger gebissen immer. Und ich habe den Kuchen abgegeben und so. Also alle Schwäne aus dem Königsgraben kannten mich. Und Aura funktioniert, denn ein Schwan kann kein Deutsch.
0: Aber ja gut, aber lass uns nicht zu sehr in die Tiere jetzt abrutschen. Das ist so schon viel zu komplex für unsere Hörer. Wenn wir jetzt noch mit Tieren anfangen, dann verstehen die gar nichts mehr. Peter, also wenn du sagst, nonverbal kann man mit der Aura sprechen. Was genau heißt das? Also wie spreche ich nonverbal mit der Aura?
2: Indem du dich ganz ruhig konzentrierst, voller Liebe, voller Weisheit, etwas dir selber ins Gehirn rufst und das dabei mit rausstrahlen lässt auf die anderen. So wie du jemand anguckst, der an dir vorbeikommt auf dem Bürgersteig mit roten Schuhen und du guckst dann kurz auf die Schuhe und der merkt das. Dann guckt er dich an und schon hat die Aura funktioniert. Ne?
0: Das heißt, du willst mir sagen, wenn du jetzt irgendwo im Café bist und du siehst eine hübsche Frau, oder von mir aus bist du auch im Ausland, spielt ja keine Rolle, und du sprichst sie an und die versteht aber kein Wort. Du willst mir sagen, allein dadurch, dass du durch deine Augen und durch deinen Körper was telepathisch übermittelst, wird sie am Ende deine gesagten Worte verstehen?
2: Nein, die gesagten Worte versteht sie nicht, aber sie erkennt mich, wer ich bin, und ich erkenne, wer sie ist.
0: Sie will, also das dein Wesen.
2: Ja.
0: Naja, aber dann, das heißt, man beurteilt dann aufgrund, okay, ich habe dich zwar nicht verstanden, aber ich habe auf dein Gesicht geachtet, du hast dabei freundlich geblickt, du hast dabei ruhig gewirkt.
2: Ja, total.
0: Das sind so diese kleinen Raffinessen, auf die man dann eignet.
2: Ganz genau, haargenau. Daniel, du hast den Punkt auf den Kopf getroffen.
0: Das machen wir im Alltag meiner Meinung nach zu selten. Ne? Weil wenn ich deine Sprache verstehe, dann hört mein Ohr, hört das, was du gerade sagst, verarbeitet ist, zack. Würde ich jetzt deine Sprache nicht verstehen, da wäre ich ja viel länger mit beschäftigt. Ich müsste mir ja die Zeit nehmen, auf die anderen Sachen zu achten.
2: Genau, so ist es. Daniel, schon eine Taube kann deine Aura lesen. Die weiß genau, wenn sie an dir vorüberwatschelt, was er von dir zu halten hat mit ihren Äugelchen. So klug sind von alleine die Tiere, dass sie unsere Aura wahrnehmen.
0: Ich glaube, wenn es danach geht, hassen mich Tauben. Wirklich.
2: Ja.
0: Wenn ich aus der Waschanlage rauskomme und stehe 10 Minuten auf meinem Parkplatz, kann ich nochmal durchfahren. Die spüren das. Die wissen, der hat jetzt sein Auto gewaschen, hat er verdient.
2: Daniel, der Taubenhasser.
0: Nein, nicht der Tauben. Die hassen mich.
2: Also die hassen dich. Alles
0: ich hasse
2: da.
0: Keine Tauben. Ganz im Gegenteil. Also ich mag Tauben total.
2: Ja, das muss man nochmal regeln mit den Tauben.
0: Das regle ich nochmal mit dem. Was ist denn dein Tipp?
2: Mein Tipp? Liebe ausstrahlen. Ein ganz liebes Herz mit ganz lieben Gedanken paaren und dabei verharren, als würdest du ein Lied singen, eine Melodie oder ein Gedicht aussagen oder ein Bild malen. Und aus dieser Kreativität heraus machst du mit deinem Intellekt und mit deinen Bauchgefühlen ein Gemisch, wo du dem anderen sagst, du, ich hab dich unheimlich lieb und ich hab dich erkannt, wer du bist, ich hab dich lange beobachtet. Weißt du, dass ich das getan habe bei dir? Und dann kommt automatisch zurück, ja, das habe ich bei dir genauso festgestellt. Da brauchen wir keine Sprache für, Daniel.
0: Ja, nicht, also manchmal braucht man sie ja schon, ne?
2: Ja, also ich hatte mal einen Freund, der hatte eine Freundin in Breda, eine Holländerin, Francine hieß die. Und die hatte eine Freundin, die Lucky, und in der habe ich mich verliebt. Aber ich konnte Holländisch, weil wir waren immer in Holland im Urlaub, meine Eltern, und da habe ich das Holländische gelernt, weil das Holländische so wie Platt, Kirchplatt oder Düsseldorf Platt gesprochen wird. Und dann konnte ich Holländisch nach ein paar Jahren. Und dann habe ich die Lucky kennengelernt und sage, Lucky, Hurricane Davy, sei ich von 185 Cent, kann Julia begrepen? Ja, sagt sie, kann ich begrepen, also kann ich begreifen. Ja, und dann habe ich mit ihr Holländisch gesprochen.
0: Okay. Ich habe das war jetzt nichts verstanden von. Es klang für mich wie ein Rauschen von einem Funkgerät. Aber ich würde gerne wissen, glaubst du, dass kann Liebe ohne Sprache, kann das halten? Wenn ich stelle mir gerade dieses Szenario vor, dass beide die Sprache nicht sprechen und auch keine Möglichkeit beispielsweise haben, aus zeitlichen Gründen oder aus welchen Gründen auch immer, die Sprache des anderen zu lernen. Glaubst du, dass das auf kurz oder lang dazu führt, dass das zum Scheitern verurteilt ist? Oder glaubst du, nö, das geht?
2: Nee, man muss sich umarmen und man muss den Rücken streichen und dann massieren. Guck mal, ich habe bei mir an der Ecke einen Marokko-Café auf der Straße, 50 Marokkaner. Und bei drei alten Opas massiere ich immer den Rücken. Und die anderen Marokkaner, die zugucken, lachen sich tot und freuen sich. Und ich kann schon ein paar Brocken Marokkanisch sprechen, also Shaitan ist der Satan oder Yalla oder Imshi. Und die lachen über mich, weil ich so ein Clown bin. Und ich selber habe da aber einen Vorteil von, weil ich nicht einsam bin in meiner Bude, sondern da in dem Café so eine Stunde unheimlich viel positive Aura reinhole und beobachte denen ihr wahnsinniges Gestikulieren. Und wenn die Marokkaner sich begrüßen, dann linke Wange, rechte Wange, linke Wange, rechte Wange. Das machen Deutsche nicht, die machen das aber. Und um die Ecke ist ein Grieche, da esse ich dann mein Baguette immer jeden Tag und meinen Kaffee und meine zwei Eiskugeln Malaga. Das sind Griechen und die mögen mich auch. Und die Serviererin, die ist total nett und süß. Die kann zwar kein Wort Deutsch und ich auch nicht, aber die lacht sich über mich jedes Mal kaputt, weil ich irgendwelche Clownereien mir einfallen lasse. Also entweder zitternde Hände, die jetzt das Essen annehmen oder... Und einmal musste ich weinen. Da habe ich dann was gehört im Kopfhörer meines Walkmans, also iPhone. Das war so ergreifend für mich, dass mir die Tränen runterließen. Und ich habe ja so eine Sonnenbrille aufgehabt. Dann kam sie auf mich zu mit den Eiskugeln, habe ich die Brille abgesetzt und sie angeguckt. Und sie macht ein ganz betroffenes Gesicht. Was ist los, Peter? Ich sag, Melancholie. Ach, Melancholie. Ja, okay. Und dann ist sie gegangen.
0: Das lassen wir mal so stehen, das Bild. Peter, danke dir für den Anruf.
2: Daniel?
0: Ja, das bin ich.
2: Darf ich mal ganz kurz sagen, was Ironie bedeutet?
0: Ja, mach mal.
2: Ironie vom griechischen Ironia heißt Verstellung, Vorwand. Ursprünglich eine Redeweise, bei der der Redende, Ironietreibende, entweder trotz seines Wissens sich unwissend stellt oder etwas anderes sagt, als er wirklich denkt und meint. Und bei Sokrates bestand die Ironie darin, dass sich der weise Unwissenden gegenüber, die sich selbst für wissend und weise hielten, dumm stellte, um sich schließlich aus ihren Folgerungen, ihre Unwissenheit und Torheit erkennen zu lassen und zur rechten Weisheit anzuleiten. Die romantische Ironie besteht ihren Kern nach in der Stimmung, welche alles übersieht, sich über alles Bedingte unendlich erhebt, auch über eigene Kunst, Tugend, Genialität. Sie kann Ausdruck wirklicher Überlegenheit sein oder versucht es Ausgleich innere Schwäche und Unsicherheit sein. Die existenzielle Ironie bei Kierkegaard, Sören Kierkegaard, ist ein aus einem höchst gesteigerten christlichen Gefühlswelt stammendes, nicht mehr sich ernst nehmen der ästhetischen Phänomene beim Übergang zu den ästhetischen politischen Entscheidungen, welche die Vorstufe zum religiösen Sichtbestimmt sein finden. Also ganz einfach, Ironie heißt sich verstellen, damit man die Leute reinlegen kann, die es brauchen, und die Klugen wissen ja sowieso Bescheid.
0: Wo hast du das jetzt her? Wo hast du das abgelesen?
2: Aus einem philosophischen Wortkundebuch von Georgi Schischkow. Kannst du kaufen für 10 Euro. Schischkow mit SCH und hinten auch mit SCH. Und das ist toll. Da bin ich jeden Tag vertieft drin.
0: Ich kann dir Wikipedia empfehlen, da kann man auch nachgoogeln.
2: Ja, Wikipedia ist auch toll. Du kannst bei Wikipedia sogar selber was schreiben, und wenn die das behalten wollen, dann fügen die das mit ein bei sich.
0: Das stimmt, ja. Peter, schönen Abend dir, bis bald.
2: Ja.
0: Mach's gut.
2: Ja. Ciao. Daniel.
0: Tschüss. So, anrufen dürft ihr auch vom Handy vom Festnetz.
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0: So, wen haben wir in der nächsten Leitung? Da haben wir wen mit der Endziffer 8. Hallo. Wer hat denn die 8 am Ende?
3: Hallo?
0: Ach, ja, hallo, wer ist denn dran?
3: Ja, hallo, mein Name ist Enna.
0: Enna, woher bist du?
3: Aus der Nähe von Heilbronn.
0: Heilbronn-Ecke, schön. Ja, ich bin Daniel, schön, dass du anrufst. Unser Thema heute, ich liebe dich, auch ohne Worte. Wie funktioniert Liebe ohne gemeinsame Sprache? Erzähl mal.
3: Ich selber habe es nicht erlebt, aber meine Eltern sind das beste Beispiel dafür. Die haben sich 1964 eine Woche im Urlaub kennengelernt. Mein Vater ist Deutscher, meine Mutter ist Bulgarin. Er konnte kein Bulgarisch, sie Schuldeutsch. Mhm. Und sein erster Satz vom Wörterbuch rausgeschrieben war: Du meine Frau.
0: Nein, wirklich?
3: Ja.
0: Also ist das die wörtliche Übersetzung? Also manchmal ergibt dieser Satz ja dann...
3: Nein, das war ja auf...
0: Das war ganz einfach quasi. Auf
3: Bulgarisch.
0: Okay.
3: Genau.
0: Du meine Frau. Und sie wusste aber sofort, was er damit meint. Der will was
3: Eigentlich
0: Ernstes.
3: Eigentlich dachte sie, nein, sie dachte, er spinnt. Der war halt eine Woche in Urlaub in Bulgarien. Der ist dann zurück, weiter studieren nach Deutschland und hat angefangen, jede Woche Briefe zu schreiben. Sie auch natürlich, sie fand ihn schon nett.
0: Also, das heißt, wenn er ihr Briefe geschrieben hat, hat er dann immer die Briefe auf Bulgarisch geschrieben?
3: Nein, auf Deutsch.
0: Und wie hat sie es dann übersetzt? Wir reden ja von 1964.
3: Sie hatte Schuldeutsch, also die waren beide, sie war fertig mit Studium, er war noch Student.
0: Das heißt, das, was sie in der Schule hatte, das hat so ein bisschen so 50% davon gereicht, um das zu übersetzen, und den Rest hat sie sich dann so aus Büchern übersetzt.
3: Wahrscheinlich, okay. Genau.
0: Und hat sie ihm dann auf Deutsch geantwortet oder auf Bulgarisch?
3: Auf Deutsch.
0: Auf Deutsch hat sie ihm geantwortet.
3: Auf Deutsch, ja, genau.
0: Wie lange ging diese, ich nenne sie jetzt mal Brieffreundschaft zwischen den beiden?
3: Brieffreundschaft, halbes Jahr. Er ist dann Weihnachten nach Bulgarien, dann haben die geheiratet.
0: Was?
3: Ja.
0: Nach einem halben Jahr Briefkontakt fährt er zu ihr und dann heiraten die. Die haben ja gar keinen Alltag miteinander erlebt.
3: Nein.
0: Die waren nicht zusammen im Urlaub, die haben kein Wochenende im Kino, nichts davon, alles, nur schreiben miteinander.
3: Nein.
0: Und da aus diesen Briefen heraus diese innere Überzeugung, das ist der Mensch fürs Leben, und die sind bis heute zusammen.
3: Wahrscheinlich, ja. Wahrscheinlich.
0: Weißt du, da hat man sich auch noch die Zeit genommen, habe ich das Gefühl. Man hat sich die Zeit genommen, sich gegenseitig kennenzulernen.
3: Anders gedacht und abenteuerlustig auch gewesen. Mega abenteuerlustig, genau. Weil die sind dann auch nach Bulgarien, mein Vater war Deutschlehrer, und die haben noch dort gelebt, obwohl er am Anfang ja kaum Bulgarisch konnte. Und
0: also wie lange blieb er dann da? Also er ist rüber nach einem halben Jahr, dann geheiratet und dann?
3: Die haben dann 30 Jahre in Bulgarien gelebt. Mein Bruder und ich sind dort geboren und aufgewachsen.
0: Und Papa hat dann auch ein bisschen gelernt, ein bisschen Bulgarisch?
3: Ja, auf jeden Fall. Der musste ja. Der hatte zwar in der Schule immer, er war in einem deutschen Gymnasium, hat Deutsch unterrichtet, zu Hause nur Deutsch mit ihm geredet. Die Freunde, die hatten auch Deutsch, damit die ihr Deutsch üben. Also sein Bulgarisch war jetzt nicht so gut, hat er aber nie gebraucht. Und untereinander haben die sich, Mama hat immer auf Bulgarisch gesprochen und Papa auf Deutsch. Und wir Kinder mussten, meine Mama war auch Lehrerin, wir mussten öfters übersetzen, mit dem Alter noch mehr, weil die sehr detailgetreu waren. Und manche Sätze kamen immer abends dann der Anruf, was meint dein Vater jetzt mit dem? Und dann musste ich halt die Feinheit von einem Wort, das auf Deutsch ist, das vielleicht auf Bulgarisch nicht gibt, dann erklären oder andersrum. Hm,
0: verstehe. So, das ist aber wirklich eine tolle Geschichte, vor allem wenn man überlegt, welche Wege diese Entscheidungen am Ende, was dazu geführt hat. Am Ende hat es dazu geführt, dass es dich heute gibt, dass du heute hier bist, dass wir jetzt miteinander reden. All das hatte den Ursprung in diesem Austausch dieser Briefe irgendwie. Das finde ich so schön, wenn man das irgendwie. Das gehört ja mit zu deiner Geschichte eigentlich ja auch.
3: Natürlich. Gäbe es die nicht, wäre ich nicht auf der Welt. Ja. Das ist schon wahnsinnig, wie es angefangen hat und hab halt, bis zu diesem Jahr sind leider beide verstorben, vor einem Monat.
0: Beide zur gleichen Zeit sogar?
3: 6 Wochen Unterschied.
0: Oh, jetzt kriege ich gerade wieder Gänsehaut. Weil das ist doch wirklich, für mich ist das immer so ein Signal.
3: Schicksal.
0: Ja, nicht nur Schicksal, sondern auch Verbundenheit.
3: Korrekt. Ja.
0: Darf ich fragen, was würdest du sagen, hast du von deinen beiden Eltern mitgenommen? Wo du sagst, irgendwie, das sind ja zwei sehr unterschiedliche Eigenschaften. Der eine, der komplett abenteuerlustig ist und sagt, ich gehe jetzt mal in ein fremdes Land und ich schreibe da einen Brief, ich habe mich auch so. Bist du, wo merkst du, von welcher Seite du mehr hast? Oder würdest du sagen, du, ich habe von beiden Seiten eigentlich
3: ich
0: alles?
3: Ich bin 50-50. Nein, wirklich? Ich kann nicht sagen. Ich bin wirklich 50-50. Und eine Weltoffenheit habe ich von meinen Eltern, dass es da überhaupt keine Unterschiede gibt zwischen den Menschen.
0: Darf ich fragen, wie alt du heute bist?
3: Ich bin 53.
0: 53. Gut, das ist ja ganz gut, weil dann kann ich dir auch die Frage stellen, gab es in deinem Leben eine Situation, in der du jemanden kennengelernt hast, der nicht deine Sprache gesprochen hat und wo du aber dann auch gemerkt hast, so, ach, das ist mir einfach jetzt gerade mal egal, dass wir nicht die gleiche Sprache sprechen. Ich will dich jetzt einfach mal kennenlernen und dann von mir aus mit Hand und Füßen, wenn es sein muss.
3: Eigentlich nicht. Ich bin dadurch, dass ich zweisprachig erzogen worden bin und in der Schule, ich kann selber 5 Sprachen, es gab immer eine Möglichkeit, dass man sich dann verständigt.
0: Darf ich fragen, welche?
3: Bulgarisch, Russisch, Französisch, Englisch und Deutsch.
0: Wow.
3: Und das ist halt so, das umfasst halt fast alles. Dass man irgendwo einen Mittelweg findet, dass man sich mit jemand auch unterhält auf irgendeiner Sprache.
0: Ich meine, du bist ein Universalschlüssel, aber man begegnet ja oftmals Menschen, die nicht so viele Sprachen sprechen. Ne? Wenn ich also überlege, die meisten sprechen 1 bis 2, also Englisch ist ja mehr oder weniger durch die Schule kommt das ein bisschen, aber das ist
3: nicht
0: wirklich gut, muss man ja wirklich sagen. Also wenn ich überlege, ich denke jetzt nur an meine Klasse, nicht an mich, sondern an meine ganze Klasse, als wir von der Schule ab sind, wir konnten kein Englisch, definitiv nicht. Niemals.
3: Man muss auch ein bisschen die Begabung dafür haben, wenn man das so gelernt hat. Manche können es dann einfach und bei manchen, die tun sich halt schwer.
0: Ich meine, dass du Bulgarisch, Englisch, Deutsch lernst, diese 3 Sprachen ergeben für mich auch Sinn, weil du dir wahrscheinlich gedacht hast, na gut, ich bin geboren in Bulgarien, also das ist sowieso klar. In der Schule lerne ich Englisch, gehe ich mal von aus, oder?
3: Und Russisch. Nee,
0: und Russisch? Ach, Russisch war die Hauptsprache bei euch?
3: Von der ersten Klasse aus, ja.
0: Welche Sprachen kamen dann rein aus Interesse?
3: Eigentlich keine. Es hat sich halt alles ergeben. Französisch, ich war mit meinen Eltern 2 Jahre in Algerien. 5., 6. Klasse, ich bin hin, ich konnte kein Wort auf Französisch, bin zurück, ich konnte fließend Französisch sprechen. Es hat sich halt ergeben, pure Faulheit. Also gelernt habe ich nichts letztendlich bewusst, sondern es kam einfach. Und dadurch öffnet sich halt auch das Ohr für andere Sprachen, dass man die auch einfacher versteht und lernt.
0: Welche dieser Sprachen, dieser 5 Sprachen, findest du die schönste?
3: Arabisch und ich kann die nicht.
0: Ich habe gesagt, die von den 5.
3: Von den 5, keine Präferenzen eigentlich.
0: Nee?
3: Sind alle schön, jede Sprache ist schön.
0: Aber du hörst der arabischen Sprache gerne zu, also die hörst du gerne?
3: Ja.
0: Und ich habe das Gefühl, dass da noch was offen ist. Also du willst die auch noch lernen, oder was?
3: Glaube ich nicht. Ich höre es mir an, auf Lieder und so, nee.
0: Warum? Nee. Weil es zu schwer ist oder weil du sagst 5
3: Reichen? Schwer nicht. Wann würde ich es benutzen? Das ist eher nicht. Soll so idealistisch bleiben. Das ist ja wie diese englischen Texte, die man als Kind gehört hat. Man hat sich vorgestellt, boah, so ein schönes Lied, bis man das Englisch verstanden hat. Die singen das Gleiche wie auf jeder anderen Sprache. Da ist die Illusion so komplett weg.
0: Ich habe einmal hier einen sehr, sehr schönen Satz gehört, den werde ich nicht vergessen. Da hat jemand gesagt, wenn du eine neue Sprache lernst, öffnet sich eine Tür für dich zu einer neuen Welt.
3: Genau, ein Ohr wird geöffnet, sagt man, ja, für Kinder, die je früher die Sprachen lernen. Mhm. Einfach die haben noch ein Ohr zusätzlich, um das zu verstehen.
0: Und das kann ich wirklich nur bestätigen. Also das ist wirklich so. Das ist, als ob du plötzlich die doppelte Größe deines Lebens erreichst. Das ist, mit jeder Sprache wird es größer.
3: Ja. Auf jeden Fall, auf jeden Fall.
0: Ja. Dann, Anna, vielen Dank für deinen Anruf und dir einen schönen Abend.
3: Bis gerne, bald. Gerne. Tschüss. Dankeschön. Tschüss.
0: So, weiter geht's. Wen haben wir dran? Mit der 1-0. Hallo, wer da woher?
4: Hi, grüß
0: Hi.
4: Euch.
0: Wer ist dran?
4: David aus der Michelstadt, Weidenbacher.
0: Grüß Schön, euch. David. Schön, dass du wieder anrufst. Ja. So, auch an dich die Frage. Findest du, Sprache ist wichtig, um sich zu verlieben?
4: Ja, ich weiß jetzt nicht, ob das Thema passend ist, aber Sprache generell schon wichtig, ja.
0: Aber um sich zu verlieben? Du, es gibt Menschen, die verlieben sich in ein Poster und sagen, oder in einen Song und sagen, oh Gott, ich bin total verliebt in den Sänger, die Sängerin, den Schauspieler oder. Die haben, weißt du? Also ich weiß gar nicht, ob das wirklich so ist.
4: Ganz ehrlich, aber ich will jetzt nicht auf das Thema zugreifen, aber damals Bonnie Tyler, ja, leider Gottes jetzt vor ein paar Wochen gestorben und so weiter. Ich bin alleinerziehender Papa und so weiter. Habe jetzt auch die letzte Dame gehört, ja.
0: Du warst in Bonnie Tyler damals verliebt?
4: Oh ja, total.
0: Hattest du Bravo-Poster von der zu Hause? Als Kind?
4: Oh ja, total. Ja, also damals in meinem Zimmer und so weiter. Mittlerweile bin ich, alleinerziehender Papa, ich bin Unternehmer, mach mein Ding und so weiter.
0: Das ist übrigens ein gutes Beispiel, finde ich, was du gerade nennst. Also Bonnie Tyler war es bei dir zu meiner Zeit, da hingen die Bravo-Poster in den Zimmern bei den ganzen Mädels, so Backstreet Boys und NSYNC und wie sie nicht alle hießen. Die haben kein einziges Wort von den Songs verstanden, konnten sie trotzdem so möchte gern irgendwie mäßig mitgrölen und waren natürlich kopfüber verliebt. Also da war Sprache komischerweise keine Barriere.
4: Richtig, ja. Aber ich sag mal halt so, also ich bin ja schon öfters in der Sendung gewesen und du kennst mich vielleicht schon so ein bisschen, aber trotzdem, was soll ich sagen? Also Sprache an sich ist in Ordnung, aber Musik, Michael Jackson, Bon Jovi, wie sie alle heißen, Bonnie Tyler, das verbindet einfach mehr. Ja, also ich weiß ja jetzt nicht genau, was dein Thema heute ist. Ich habe jetzt einfach mal wahllos angerufen.
0: Oh
4: ja.
0: Nein, okay. Das läuft nicht immer gut. Manchmal kann man da auch so ein bisschen daneben liegen. Das Thema lautet, wie funktioniert Liebe ohne gemeinsame Sprache? Es geht um Paare, die sich verliebt haben, aber zum Beginn ihrer Beziehung nicht dieselbe Sprache gesprochen haben.
4: Genau, durch Musik. Musik, Beat, ja, hier diesen Impuls. Ich bin ja kein DJ.
0: Und das ist aber allgemein, was du ja gerade sagst, durch Musik. Eine Geschichte wäre jetzt, ich habe 1990 eine Frau kennengelernt. Ich sprach mit ihr kein einziges Wort. Aber ich habe gesagt, Momento, Momento. Und dann habe ich auf dem Kassettenrekorder oder einem CD-Player einen Song angemacht. Und dann hat sie gestrahlt. Und ich wusste, sie mag die gleiche Musik. Und das war der Beginn unserer Liebe. Das wäre eine Story gewesen, die ich mir gerade ausgedacht habe.
4: Okay.
0: Aber wenn du sagst, nee, sowas kann ich dir leider nicht erzählen, außer dass ich dir sagen kann, Musik, dann ist es ein bisschen wenig.
4: Nee, finde ich nicht, Daniel. Ja, also ich finde zum Beispiel den Song Bon Jovi Bon Jovi, ja, It's My Life, das ist mein Leben. Ich bin alleinerziehend, Unternehmer, krebskrank, habe eine Gallenblasenentzündung gehabt, die wurde entnommen, bin immer noch alleinerziehend. Trotzdem hat der Friedrich Merz mit seiner Zero, ja, Zuckersteuer und, ja, finde ich nicht.
0: Hä, das ist ja jetzt, das habe ich jetzt nicht verstanden, wie du jetzt auf das Thema gekommen bist.
4: Na, sorry, aber dann bist du wahrscheinlich falsch, ja. Also ich bin ich, also nicht Liebe, ich liebe meinen Sohn, ja. Ich liebe alleinerziehend, aber jetzt kommt der Staat mit gewissen anderen Dingen noch, wo mich das Leben, sag mal, erschwert, ohne Liebe.
0: Das tut mir auch sehr leid für dich, aber ich verstehe gerade nicht, na okay, ich glaube, das ist einfach deine andere Geschichte, richtig?
4: Nee.
0: Okay. Also es passt zum Thema, sagst du heute?
4: Ja.
0: Zum Thema.
4: Liebe. Ich liebe Deutschland, ich liebe mein Land.
0: Nee, es geht um Partnerschaften.
4: Ich liebe mich und ich liebe auch meine Vergangenheit.
0: Ja. Aber eine Partnerschaft mit unterschiedlichen Sprachen und einer Kennenlerngeschichte hast du nicht für mich.
4: Doch, habe ich. Die Mutter von meinem Sohn ist Rumänien. Ja.
0: Die ist das, okay.
4: Deutsch, ja. Ich kann kein Rumänisch.
0: Mhm.
4: Ja.
0: Okay, und das war die Geschichte jetzt?
4: Nee, das habe ich dir gerade schon erzählt.
0: Ach so.
4: Ja.
0: Ich bin verwirrt, David. Ich sage dir ganz ehrlich, mir fehlen Stückchen aus dieser Geschichte. Das ist wie so einzelne Teile, die ich jetzt selbst zusammensetzen soll.
4: Nee, das kann ich aber jetzt nicht ganz so akzeptieren. Okay. Ich bin jetzt extra aufgeblieben. Mein Sohn liegt nebenan im Bett.
0: Ja.
4: Ja, morgen habe ich um 9.11 Uhr in Call, ja, und habe jetzt dich angerufen.
0: Okay.
4: Das ist das genau das Thema. Sorry.
0: David, dann danke ich dir auf jeden Fall. Wenn du möchtest, kannst du gerne noch dranbleiben. Dann können wir in 10 Minuten mal das Rätsel lösen, was sich dahinter verbirgt, weil ich habe dir wirklich nicht folgen können. Und ihr könnt gerne die Zeit nutzen und auch noch eure Geschichte erzählen. Wir gehen mal weiter in die nächste Leitung und zwar zu Barbara nach Wuppertal. Hallo Barbara, grüße dich. Barbara, grüße dich.
5: Da? Ja, da bin ich hoch. Ich habe jetzt gar nicht damit gerechnet, dass ich drankomme. So schnell.
0: Barbara, jetzt. Schön, dass du da bist. Hast du das Programm verfolgt bis jetzt oder gar nichts davon?
5: Die letzte, seit Sarah habe ich. Sarah habe ich den Sender endlich mal wieder reingekriegt und da habe ich Sarahs Stimme gehört und dann ist der Sender auch drin geblieben.
0: Okay. Dann verrat mir doch mal, was sagst du denn zu Davids Geschichte, die wir gerade gehört haben?
5: Habe ich nicht verstanden. Kann ich
0: Aber er hat es doch gut erklärt, hat er gemeint.
5: Ich habe es nicht verstanden, was es damit zu tun hatte mit dem.
0: Ja, vielleicht finde ich es gleich noch raus. Oh. Ich gebe nicht auf. Hast du eine Geschichte zum Thema Sprachschwierigkeiten, Sprachbarriere beim Verlieben und beim Kennenlernen?
5: Ich hatte da auch die Gefahr hin, dass ich mich da wiederhole, weil ich glaube, ich habe das ja schon ein paar Mal erwähnt, wenn ich mal angerufen habe, dass ich 80% meiner Liebschaften und Freunde aus dem Ausland waren und dementsprechend eine andere Sprache gesprochen haben. Und für mich war das immer was ganz Besonderes, weil der Ton, die Stimme, der Klang, du auch durch eine andere Sprache halt ein ganz anders ist und sich anders überträgt und das sehr attraktiv eigentlich auf mich wirkt, egal was es für eine Sprache ist. Ich favorisiere zwar natürlich die romanischen Sprachen, weil man damals, ich weiß nicht, ob das heute immer noch so ist, auf der höheren Schule halt das Latinum gemacht hat und dann erstmal Latein gelernt hat und dann wählen konnte zwischen Französisch war das oder Russisch, also eine slawische Sprache war dann Russisch, konnte man auch wählen damals und ich habe dann Französisch genommen und hatte dann halt mein Schulfranzösisch. Und auf der Klassenfahrt auf einer in der 12. Klasse waren wir dann in Österreich am Achensee zum Skifahren. Und da habe ich mich dann in einen Franzosen verliebt, der auch mit seiner Klasse wiederum, Abschlussklasse, kurz vorm Baccalauréat, dann da auch Ski gefahren ist. Und das war eine unglaublich große Liebe. Und ich hatte ja nur mein komisches, mittelmäßiges Französisch von der Schule.
0: Und wart ihr so ungefähr gleich alt? Ja, wahrscheinlich, ne?
5: So ja, ich war, glaube ich, ein Jahr jünger oder so. Er war
0: und wie?
5: Kurz, also das war das letzte vor dem Baccalauréat, also ich glaube 17 oder 18 und ich war da 16 oder so, knapp 17.
0: Und wie bist du ihm jetzt konkret, in welcher Situation bist du ihm begegnet? Ich meine, da war einfach eine andere Schulklasse, du hast ihn gesehen und dann bist du, es ist ja auch nochmal so eine Überwindung dann zu dieser anderen Gruppe zu gehen und den dann anzusprechen oder waren die gemischt oder wie war das?
5: Ja, man ist sich da, unsere beiden Gruppen, also Klassen oder die wir waren dann immer in so einem Almhütte, wo man was trinken konnte in den Pausen, wenn wir da auf der Piste halt und da waren die immer alle zusammen.
0: Und da hast du die Gelegenheit beim Schöpfe. Dann bist du dann dahin.
5: Und ja, und ich dachte, ich hätte sowieso da nie eine Chance, weil da war ein Mädchen, die sah so super aus. Und die hatte auch ein Auge auf den geworfen. Und da habe ich gedacht, ach, die Christiane, die wird das schon machen, das Kind schon schaukeln. Die wird dann schon irgendwie ansprechen. Aber nachher war ich es dann doch irgendwie. Ich weiß auch nicht, warum. Dann haben wir dann miteinander getanzt und dann sind wir uns näher gekommen. Und das war dann echt... Ah, das war wirklich ein absolutes Drama. Das war wirklich die totale Liebesgeschichte, die das ganze Gymnasium hier in meiner Stadt dann auch, jeder hat davon gesprochen, weil ich da wirklich ein Drama hingelegt habe. Das war Soap-Opera-mäßig.
0: Also ihr seid nie zusammengekommen, außer euch ist kein Paar geworden.
5: Doch, wir sind zusammengekommen und ich wollte abhauen, so verliebt war ich.
0: Nach Frankreich, zu ihm.
5: Ja, genau. Ich wollte mit ihm da länger bleiben und nicht wieder in den Bus steigen und nach Deutschland zurück. Ich habe seine Sachen um den Hals getragen und alles.
0: Oh.
5: Das damals war das ein Patchouli-bewährtes Arafat-Tuch oder PLO-Tuch oder wie man das damals nannte. Das hatte er noch nicht. Und hat das ja damals getragen, wie dann später die Che Guevara-T-Shirts da, ohne sich dabei was zu denken. War halt Mode. Und das war dann es war seins und das war eingefärbt irgendwie in Pink oder Lila und das roch nach Patchouli und das habe ich dann gekriegt und ich habe mich dann da darin eingewickelt und habe nur geheult auf der Rückfahrt, weil es mir nicht gelungen ist, abzuhauen mit ihm vorher, ne?
0: Und das so, dann kommt man wieder, ich meine klar, der Gedanke allein, man ist dann wieder zu Hause, man ist hunderte Kilometer voneinander entfernt. Wir reden von einer Zeit, in der es kein WhatsApp gab, kein Internet in der Form, wie es heute der Fall ist. Wie habt ihr Kontakt gehalten?
5: Ja, wir haben uns, ich war dann schlagartig eins in Französisch in der Schule. Also dann schlagartig, das ging dann von 4 auf 1 hoch.
0: Es gab einen Grund, ja. Plötzlich war das Interesse geweckt.
5: Es gab einen Grund und die Briefe wurden immer länger und immer ausführlicher.
0: Ihr habt doch Briefe geschrieben anfangs. Auch Briefe.
5: Ja, richtig lang, die habe ich immer noch. Die habe ich und die werde ich auch nie irgendwie verlieren, weil die sind so süß.
0: Die Briefe waren dann in französischer Sprache? Ja, gehe ich mal von aus.
5: Ja, er hat mir in Französisch, aber er konnte auch Deutsch. Also er hat Deutsch als Sprache gehabt. Damals war das auch noch so in Frankreich.
0: Aber so ein bisschen nur wahrscheinlich, ne? So gebrochenes Deutsch.
5: Ja, er konnte auf jeden Fall besser Deutsch als ich da Französisch, weil ich ja so faul war. Obwohl ich fand die Sprache immer schön, aber ich war halt faul.
0: Ja.
5: Und deswegen ging das dann erst, als ich ihn dann hatte und dann war ich dann eins. Mhm. Und Gesprächsthema der ganzen Schule. Natürlich. Und die Lehrer fanden den halt auch toll. Und er war dann hier. Und mein Vater war total begeistert. Der lebte dann da noch und hat uns dann nochmal im Skiurlaub besucht. Der durfte das dann auch, ne? Mein Vater hat das erlaubt, also bei uns alleine, ne? Als wir als Familie dann nochmal im Skiurlaub in Südtirol waren. Und dann kam er da auch hin und ach, das war eine Geschichte, unglaublich.
0: Wie lange ging denn diese Geschichte mit euch beiden?
5: Also das ging schon über anderthalb Jahre. Ging das schon immer. Der wohnte in Bièvre, das ist so ein kleiner Ort außerhalb von Paris. Und da habe ich ihn dann auch besucht, weil meine Freundin gleichzeitig mit einem Freund von ihm eine kleine Geschichte hatte.
0: Okay.
5: Und dann sind wir mit den Eltern von der Freundin nach Paris und die haben uns dann da machen lassen, die Eltern. Das war auch total cool, wir waren ja noch gar nicht volljährig, ne?
0: Aber weißt du, dieser Anfang, dieser Beginn, dass der leider nur eineinhalb Jahre gehalten hat, diese Story, das finde ich gerade so schade fast schon. Oder sagst du, nein, genau das macht's so besonders?
5: Ja, das hat sich dann auseinandergelebt, weil er hat ja dann ein Baccalaureat gemacht und ist dann studieren gegangen in eine andere Stadt. Und er hat halt auch gemerkt, ja, Franzosen und Liebe und so. Ich war halt noch nicht so weit. Ne? Ich bin Spätzünder und ich wollte da einige Sachen wohl nicht zulassen. Und vielleicht hat er dann da auch ein bisschen gedacht, dann ist das vielleicht doch nicht, kann jetzt nicht mehr warten oder so, ja.
0: Weißt du, wo der heute ist? Was der macht, wie der heute aussieht?
5: Wie bitte?
0: Weißt du, wo der heute lebt, wie der aussieht und so weiter? Habt ihr noch irgendwie?
5: Ich hab's versucht, übers Internet schon. Ich würde so gerne. Mir ist es gelungen, die Schule rauszukriegen. Und ich wollte mich da eigentlich immer mal hintersetzen und da mal Lehrer von damals anschreiben oder die Schule und das da durchgehen lassen, die Listen. Und um dann nochmal in Kontakt mit ihm aufzunehmen.
0: Oh, das würde mich so interessieren, wie dem sein Leben sich so entwickelt hat. Das wäre natürlich wahnsinnig interessant.
5: Also er wollte Lehrer werden für Grundschüler oder für Kinder auf jeden Fall. Er war total Kinderfanat, das weiß ich noch.
0: Vielleicht ist er das auch geworden, man weiß es nicht. Barbara, bleibt gerne noch kurz dran. Euch da draußen vielen Dank fürs Zuhören, fürs Mailschreiben, fürs Posten. Das war's schon wieder für heute zum Thema Liebe und Sprache. Und wir hören uns heute Abend wieder ab 12 Uhr mit einem neuen Thema. Bis dahin, macht's gut, alles Gute euch, tata.
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6: Ich bin Thomas Brock. Bundeskanzler Merz will die Rentenreform wie geplant umsetzen, trotz heftiger Kritik einiger CDU-Regierungschefs im Osten. Nach der Kabinettsklausur in Neu-Hardenberg hat Merz gleichzeitig alle zu mehr Zuversicht und Optimismus aufgerufen. Weit verbreiteter Missmut lähme unser Land.
7: Positive Signale sieht Merz bereits. Die Wirtschaft wachse nämlich wieder. Auf jeden Fall will die Regierung ihr Reformpaket durchziehen. Ein Machtwort gab es nicht nur im Rentenstreit. Auch eine Zuckersteuer auf Zero-Getränke soll es nicht geben. Aber auch nicht mehr Geld für Hitzeschutz. Tatkraft, Geschlossenheit und gute Laune demonstriert die Koalition. Denn deren Umfragewerte sind weiter im Keller. Claudia Wächter, Nachrichtenredaktion.
6: Die Zahl der Todesopfer nach der heftigen Sturzflut in einer Gebirgsregion von Nepal ist auf mindestens 157 gestiegen. Hunderte Menschen werden noch vermisst, darunter auch Touristen aus Deutschland. Die Wasser- und Schlammmassen richteten große Zerstörungen in Orten entlang eines Flusses an, der im Hochland von Tibet entspringt und die nepalesische Provinz Bagmati durchfließt. Auch in China kamen Menschen ums Leben. Die genaue Ursache für die Sturzflut ist noch unklar. Zwei Beschäftigte am Frankfurter Flughafen sind an den Folgen einer Malariaerkrankung gestorben. Der erste Todesfall ereignete sich schon Anfang Juli. Den zweiten hat der Flughafenbetreiber Fraport nun bekannt gegeben.
8: Mücken aus einem Malariagebiet sollen im Frachtraum oder Gepäck nach Deutschland gekommen sein. Laut Gesundheitsamt waren insgesamt 6 Beschäftigte betroffen, den anderen 4 geht es mittlerweile wieder gut. Dass Malariamücken im Flugzeug oder an einem Flughafen auftauchen, kommt nur sehr selten vor. Deshalb sei das Risiko für Flugreisende gering. Von Mensch zu Mensch ist die Infektion nicht übertragbar und die infizierte Mücke sei wahrscheinlich schon tot, sagen die Behörden. Thomas Bremser, Nachrichtenredaktion.
6: Der Facebook-Mutterkonzern Meta zahlt in einem US-Verfahren um Social-Media-Sucht bei Kindern knapp 17 Milliarden Dollar. Darauf einigte sich das Unternehmen mit der überwiegenden Mehrheit der US-Bundesstaaten, mehreren Territorien und dem Hauptstadtbezirk Washington. Sie hatten Meta vorgeworfen, Kinder bewusst zu übermäßiger Nutzung von Facebook und Instagram verleitet und Risiken verschwiegen zu haben.
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9: Auf der A8 von Stuttgart Richtung München ist am Standstreifen bei Stuttgart-Pliningen ein defekter Lastwagen. Der rechte Fahrstreifen ist gesperrt. Auf der A81 von Heilbronn Richtung Stuttgart liegt im Engelberg-Tunnel ein Plastikteil. Auf der A81 von Stuttgart Richtung Heilbronn zwischen Mundelsheim und Ilsfeld läuft eine Unfallaufnahme mit Sperrung des rechten Fahrstreifens. Gute Fahrt!
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